0: Mauer. Aus Berlin, Ronny Tochau.
1: Die Fußball-Bundesligisten Mönchengladbach, Mainz und Freiburg sind mit klaren Siegen in die zweite Runde des DFB-Pokals eingezogen. Der in die zweite Liga abgestiegene 1. FC Heidenheim und der FC St. Pauli erlebten Blamagen. Die Ergebnisse: Schott Mainz, Gladbach 0:5, Krischow Mainz 0:9, Düsseldorf Freiburg 1:5, Braunschweig Union Berlin 2:4, Lübeck Paderborn 2:4, Essen St. Pauli 2:0 und Jeddelo Heidenheim 5:2.
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3: In den nächsten 10 Minuten Musik im besten Mix, steckt sehr viel Liebe drin. Michael Schulte ist mit seiner neuen Single Love Sick, dann gibt's Two Colors mit Love Fool. Und nach so viel Liebe und Verliebtheit gehen wir dann noch lecker frühstücken mit dem 90er-Sound von Deep Blue Something und Breakfast at Tiffany's. Das alles jetzt für eure Nacht. Ich bin Sven Sandbote. Haltet euch bei der Nachtschicht.

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0: Ich möchte das mit euch gerade nur gemeinsam mal festhalten. Es gibt ja verrückte Studien und es gibt verrückte Studien mit verrückten Ergebnissen. Und ein US-Forscherteam, das hat jetzt herausgefunden, wenn neue Musikalben rauskommen, dann gibt's mehr Verkehrsunfälle. Ja, es ist kein Scherz heute Nacht. Sascha Fastbender aus der Redaktion. Es gibt da einen Zusammenhang. Aber jetzt keinen direkten.
1: Genau, der Zusammenhang ist dann eher, ja, keine Ahnung, Taylor Swift hat ein neues Album veröffentlicht und weil deswegen mehr Leute auf dem Handy tippen, die Musik suchen oder sich im Auto von den Liedern irgendwie ablenken lassen, könnte es mehr Unfälle geben.
0: Die Forschung war jetzt aber auch nicht so schwer dazu.
1: Nee, genau. Streaming-Zahlen und Klicks sind öffentlich zugänglich und Unfallzahlen eben auch. Und wenn dann die Unfallzahlen immer hochgehen, wenn Alben veröffentlicht werden, könnte es eben einen Zusammenhang geben. Bei der Studie geht's aber vor allem um Alben von größeren Stars. Klar, die werden mehr gehört.
0: Wie sieht's da mit der Musikrichtung aus?
1: Dazu hat das Forschungsteam in dem Fall hier nichts gemacht, aber andere, da braucht so das musikalische Mittelding, denn zu langsame Musik könnte uns beim Autofahren so eher müde machen, zu schnelle Musik bewirkt dann wiederum das Gegenteil und Texte sind wichtig, am besten nichts, das irgendwie zum Nachdenken oder so anregt oder ablenkt, so oder so, das Musiktempo ist wichtiger als die Musikrichtung.
0: Okay, dann gucken wir jetzt mal, was mit Tampa City und Self-Aware passiert. Ich hoffe, dieser Sound ist für euch perfekt, um gut durch die Nacht zu kommen. Vor allem bitte ohne irgendeinen Unfall dazu.
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Gleich zwei Musiker für eure Nacht im besten Mix. Da finde ich die Zusammensetzung sehr wild. Martin Garrix und Ed Sheeran. Ich hätte mir nie vorstellen können, dass die beiden mal was zusammen machen, aber jetzt ist es passiert. Repeat It spiele ich euch gleich. Vorher aber erstmal dieser bekannte Song hier mit den Sugar Babes. Die begleiten euch rein in den Montag und durch die Nacht. Push the button. Ich bin Sven Sandbote. Schön, dass ihr bei mir seid heute Nacht.

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1: Ich bin David Riemer. AOK-Chefin Reimann hat die telefonische Krankschreibung als gutes Mittel verteidigt. Gerade in Zeiten von Infektionswellen, so könnten Ansteckungen vermieden und medizinisches Personal geschützt werden. Eine missbräuchliche Nutzung könne die AOK nicht feststellen, sagte Reimann den Funke-Zeitungen. Die schwarz-rote Koalition will die Möglichkeit zur telefonischen Krankschreibung abschaffen. Das politische Berlin erwacht, die Sommerpause ist zu Ende. Unter anderem steht das erste Treffen der CDU-Spitze auf dem Programm. Bundeskanzler und Parteichef Merz ist aus seinem Urlaub zurück und leitet heute die Sitzung des CDU-Präsidiums.
2: Man kann im Sinne von Merz nur hoffen, dass er sich gut erholt hat in den letzten 3 Wochen, denn es dürfte direkt anstrengend werden. Da ist die Unzufriedenheit in den eigenen Reihen mit Merz' Führungsstil. Da sind seine katastrophalen persönlichen Umfragewerte. Und da sind die schwachen Umfragen aus CDU-Sicht vor den Landtagswahlen im Herbst. Und da ist auch noch der Koalitionspartner SPD, mit dem es auch nicht rund läuft. Aus Berlin, Uli Reitinger.
1: Zwischen Deutschland und Italien verschärft sich ein Streit über den Umgang mit Bootsflüchtlingen aus dem Mittelmeer. Rom will aus Deutschland keinen einzigen illegalen Einwanderer zurücknehmen, solange deutsche Hilfsorganisationen im Mittelmeer unterwegs sind. Das verkündete der italienische Vizeregierungschef Salvini am Wochenende. Die Bundesregierung verweist hingegen auf bestehende EU-Regelungen.
3: Italiens rechte Dreierkoalition von Ministerpräsidentin Giorgia Meloni begründet ihre Haltung damit, dass deutsche Hilfsorganisationen seit Jahren auf dem Mittelmeer immer wieder Bootsflüchtlinge an Bord nehmen, um sie dann in italienische Häfen zu verschiffen. Angeblich kamen auf diese Weise allein seit Jahresbeginn 2200 Migranten ins Land. Rom verlangt nun, dass diese Zahl mit der Zahl der möglichen Rückkehrer aus Deutschland verrechnet wird und besteht auf einem Ausgleich aus Berlin. Aus Rom, Christoph Saturn.
1: Die Europäische Union hat der von Russland angegriffenen Ukraine zum Nationalfeiertag fortgesetzte Hilfe zugesichert. Man werde die Ukraine weiter so lange und so umfassend wie nötig unterstützen. Das sagte Ratspräsident Costa vor der geplanten Teilnahme an Feierlichkeiten in der Hauptstadt Kiew heute. Gleichzeitig drohte er Kremlchef Putin mit neuen Sanktionen gegen dessen Land. Man werde den Druck erhöhen, bis Russland das Töten beendet, so Costa.
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4: Drei Uhr durch am Montagmorgen, die Nachtschicht läuft und so ein bisschen Motivation kommt jetzt von Holly Humberstone. Here's to love somebody. Patrick Rickert hier. Guten Morgen. So

0: Gibt es eine Formel, welche die Liebe beschreibt? Ja, meint zumindest ein französischer Mathematikprofessor. Er hat ein Buch geschrieben und er glaubt, eine Formel gefunden zu haben, die zeigen soll, ob Beziehungen glücklich sind, halten oder nicht. Ha! Kollege Kevin Zimmer zweifelt.
1: Ein Mathematikprofessor als Liebesexperte in etwa so plausibel, wie wenn ein Metzger dir sagt, ich kann in der Theorie auch Schönheits-OPen, hat ja auch irgendwie mit Wegschneiden zu tun. Ne? Manchmal braucht man für die Beziehung keine mathematische Formel, denke ich ja. Eigentlich haben wir doch eigene Formeln tief in uns. Wir wissen, Frauen wollen keinen Sex, weil sie Kopfschmerzen haben und Männer wollen Sex, weil sie Kopfschmerzen haben. Gleich Problem. Ja? Und das Problem hat bisher noch keine mathematische Formel gelöst bekommen.
2: Also ich schaue mir das nicht länger an.
1: Und überhaupt, so eine Formel setzt einen doch unnötig unter Druck. Und Mathe war jetzt eh nicht so die Stärke von mir. Die Gefahr, dass ich mich bei der Liebesformel verrechne, ist 50-50. Mein Mathelehrer hätte gesagt, das ist jetzt schon sehr optimistisch gerechnet.
3: 1 und 1 ist 1 und nicht 3.
1: So in etwa. Bisher war die mathematische Formel, an die wir Männer uns gehalten haben, Packung Milka-Herzen plus eine Rose plus Romantik-Wellness-Weekend gebucht, gleich. Wie dann aber diese Ergebnisse zustande kommen, dass die Frau bei dem Wellnessurlaub wirklich Wellness machen will und zweimal am Tag einen Behandlungstermin im Wellnessbereich gebucht hat bei einem gewissen Ricardo, das weiß ich auch nicht. Wo war die Rechnung falsch, dass am Ende nicht ich, sondern Ricardo dabei rauskam?
4: Eine Frechheit!
1: Da kann ein Mathematikprofessor noch so lange rumrechnen und eine Formel zusammenklöppeln, die angeblich voraussagt, wie lange eine Beziehung hält oder nicht. Aber eine Beziehung hält doch vor allen Dingen, wenn man sie jeden Tag frisch hält. Sich liebe Sachen sagt, Komplimente ausspricht.
5: Zum Beispiel, du bist sehr süß, hast ein super süßes Lächeln.
1: Geht doch, jetzt nur nichts mehr sagen, dann haben wir's.
5: Besonders durch dein rundes Gesicht kommt das Lächeln sehr im Vorschein.
1: Falscher Lösungsweg.

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1: Ich bin David Riemer. Die CDU-Spitze kommt heute unter Leitung von Parteichef Merz zu ihren ersten regulären Beratungen nach der Sommerpause zusammen. Vor der Auszeit hat es heftige Kritik an Personalentscheidungen des Kanzlers gegeben. Nach dem Rücktritt von Unionsfraktionschef Spahn hatte Merz 8 Personalwechsel in Regierung, Partei und Fraktion in die Wege geleitet. Bei der Sitzung soll sich zeigen, ob sich die Wogen inzwischen geglättet haben. Mit den weiter ungelösten Spannungen im Nahen Osten liegen die Benzinpreise in Deutschland nur knapp unter ihrem Rekordhoch. Superbenzin der Sorte E10 kostete laut ADAC zuletzt im bundesweiten Tagesdurchschnitt 2,17 Euro je Liter. Damit fehlen nur wenige Cent zum Allzeithoch aus dem März 2022.
2: Diesel ist zwar noch etwas weiter vom Allzeitrekord entfernt, hat aber zuletzt ebenfalls preislich ordentlich zugelegt. Laut ADAC zeichnet sich schon ab, 2026 könnte das bisher teuerste Tankjahr überhaupt werden. Nicht nur der Iran-Krieg treibt die Preise hoch, auch das aktuelle Niedrigwasser am Rhein erhöht die Transportkosten. Staatliche Entlastungsmaßnahmen wie zuletzt der Tankrabatt sind aktuell nicht geplant. Ursula Winkler, Nachrichtenredaktion.
1: Wie gefährlich ist die AfD? Braucht es eine Brandmauer oder gar ein Parteiverbot? Darüber sind sich die Deutschen laut einer aktuellen Umfrage des INSA-Instituts im Auftrag von Bild sehr uneins.
3: Haben Sie Angst vor der AfD? Auf diese Frage antworten in der Umfrage 49% mit Nein, 42% mit Ja. Überdurchschnittlich hoch ist die Angst bei Älteren. Dass die AfD rechtsextrem ist, bejaht dabei übrigens mehr als die Hälfte der Befragten. Es haben also offenbar auch Menschen keine Angst vor der AfD, obwohl sie glauben, dass sie rechtsextrem ist. Bei den Ostwahlen könnte es bei AfD-Erfolgen darum gehen, ob andere Parteien mit ihr zusammenarbeiten. 39% sind in der INSA-Umfrage dafür. Knapp 50% plädieren dagegen für eine Brandmauer. Aus Berlin, Ronny Tochau.
1: Zum Fußball. Die Bundesligisten Mönchengladbach, Mainz und Freiburg sind mit klaren Siegen in die zweite Runde des DFB-Pokals eingezogen. Der in die zweite Liga abgestiegene FC Heidenheim und der FC St. Pauli dagegen erlebten Blamagen. Die Ergebnisse: Schott Mainz, Gladbach 0:5, Krischow Mainz 0:9, Düsseldorf Freiburg 1:5, Braunschweig Union Berlin 2:4, Lübeck Paderborn ebenfalls 2:4, Essen St. Pauli 2:0 und Jeddelo Heidenheim 5:2.
4: Das Wetter.
5: Aktuell messen wir 10 bis 7 Grad. Viele Wolken sind nicht unterwegs. Es ist trocken und so bleibt es auch den ganzen Tag. Heiter bis sonnig, meistens trocken und dazu 21 bis 24 Grad.
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6: A40 Dortmund-Essen zwischen Dortmund-Hombruch und Dortmund-Barob. 1 Kilometer Stau. Wir wünschen allen unterwegs gute Fahrt.
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5: Wir holen uns nochmal so ein paar Fußballbilder der Weltmeisterschaft aus diesem Sommer in unser geistiges Auge. Und zwar mit dem Sommerhit des Jahres. Hier kommt Shakira mit Dai Dai. Patrick Rickert hier, guten Morgen.

0: Nick Kershaw starten wir in die neue Woche. Musik aus den 80ern, Wouldn't It Be Good. Und jetzt gucken wir auf Oktober, denn da gibt es wieder unser Comedy Camp. Wir touren durch ganz Nordrhein-Westfalen. Wir haben sehr viele bekannte Gesichter dabei, aber diesmal auch einige neue Comedians. 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

0: Guten Morgen, die neue Woche läuft und wir starten ganz entspannt rein mit Sunrise Avenue und Hollywood Hills. Ich bin Patrick Rickard, schönen guten Morgen.
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1: Ich bin David Riemer. AOK-Chefin Reimann hat die telefonische Krankschreibung als gutes Mittel verteidigt. Gerade in Zeiten von Infektionswellen, so könnten Ansteckungen vermieden und medizinisches Personal geschützt werden. Das sagte sie den Funke-Zeitungen. Eine missbräuchliche Nutzung könne die AOK nicht feststellen. Die schwarz-rote Koalition will die Möglichkeit zur telefonischen Krankschreibung abschaffen. Das politische Berlin erwacht, die Sommerpause ist zu Ende. Unter anderem steht das erste Treffen der CDU-Spitze auf dem Programm. Bundeskanzler und Parteichef Merz ist aus seinem Urlaub zurück und leitet heute die Sitzung des CDU-Präsidiums.
2: Man kann im Sinne von Merz nur hoffen, dass er sich gut erholt hat in den letzten 3 Wochen, denn es dürfte direkt anstrengend werden. Da ist die Unzufriedenheit in den eigenen Reihen mit Merz' Führungsstil. Da sind seine katastrophalen persönlichen Umfragewerte. Und da sind die schwachen Umfragen aus CDU-Sicht vor den Landtagswahlen im Herbst. Und da ist auch noch der Koalitionspartner SPD, mit dem es auch nicht rund läuft. Morgen trifft sich die schwarz-rote Bundesregierung im Schloss Neu-Hardenberg in Brandenburg. Eine Arbeitsklausur, wie es heißt, ausdrücklich kein Krisentreffen. Aus Berlin, Uli Reitinger.
1: Gesundheitsminister Linnemann hat sich gegen die geplanten Einsparungen bei den Rentenansprüchen pflegender Angehörige ausgesprochen. Das machte er bei der Bild am Sonntag deutlich. Unterstützung bekommt er dafür von den gesetzlichen Krankenkassen und der Stiftung Patientenschutz.
3: Wer seine Angehörigen pflegt, soll künftig weniger Rente als bisher bekommen. Das sehen die bisherigen Sparpläne vor. Diesen Punkt will Linnemann ändern. Er nennt die Pflegenden die Alltagshelden Deutschlands. Patientenschützer loben bereits das Ende eines politischen Irrwegs. Auch der Spitzenverband der gesetzlichen Kassen nennt die Kürzungen für Pflegende einen falschen Ansatz. Es brauche zur Finanzierung eine bessere Lösung, als weiter die Beitragszahler der Pflegeversicherung zur Kasse zu bitten, sagte Vorstandschef Blatt. Aus Berlin Ursula Winkler.
1: Wegen schwerer Brände im US-Bundesstaat Nevada haben die Behörden 42.000 Menschen zur Evakuierung aufgefordert. Weitere 45.000 sollten sich darauf vorbereiten oder ihre Häuser bereits verlassen. Die Flammen bei Reno haben sich auf mehr als 6.000 Hektar ausgebreitet. Das entspricht einer Fläche von mehr als 8.000 Fußballfeldern. 6 Personen wurden verletzt. Das Feuer sei von Menschen verursacht worden, erklärten die Einsatzkräfte. Details nannten sie allerdings nicht.
4: Das Wetter.
5: Heute Morgen messen wir 10 bis 7 Grad. Dazu ist es trocken. Das ist auch schon der Vorbote für den heutigen Montag, denn später gibt es bis zu 24 Grad. Es ist meistens trocken und oft sonnig.
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7: Zurzeit liegen uns keine Meldungen vor. Wir wünschen allen unterwegs gute Fahrt.
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5: Kurz nach 5 am Montagmorgen als Motivation für alle Frühschichtler kommt hier Linkin Park mit The Emptiness Machine. Patrick Rickert hier.

0: Hallo, schönen Montagmorgen.
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0: Ja, der Sommer geht langsam zu Ende. Das merken wir nicht nur am Wetter, sondern auch in der Politik. Natascha Wittmar, guten Morgen.
2: Guten Morgen.
0: Die CDU-Spitze kommt nämlich aus der Sommerpause zurück.
2: Ja, nach 4 Wochen Urlaub geht's in Berlin wieder weiter. Die CDU-Spitze kommt heute zu ihren ersten regulären Sitzungen nach der Sommerpause zusammen. Wichtige Themen werden da sein: die Rentenreform, die bevorstehenden Landtagswahlen natürlich und auch der Kabinettsumbau, der ist ja noch nicht ganz abgeschlossen.
0: Da haben wir natürlich ein Auge drauf. Außerdem, Natascha, sprechen wir über Trinkgeld beim Zahlen an Kartenterminals.
2: Ja, an vielen dieser Geräte sind Trinkgeldoptionen ja voreingestellt. Mit einem Klick kann man dann auswählen, was man geben will. Und teilweise sind die Auswahlmöglichkeiten relativ hoch, liegen so zwischen 15-30%. Und 10% sind ja eigentlich üblich. Und das kritisiert die Verbraucherzentrale. Die sagt, das sei manipulativ und sorgt unterbewusst für Zahlungsdruck. Vor allem, wenn die Option, gar kein Trinkgeld zu geben, nicht sofort sichtbar bzw. erkennbar ist.
0: Außerdem hören wir auch noch, wie es gestern bei The Bossos war. Die sind beim Kunstrasen in Bonn aufgetreten. Präsentiert von uns. Dankeschön, Natascha.
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Guten Morgen, schön, dass ihr dabei seid. Wir starten gemeinsam in eine neue Woche. Montagmorgen. Und die geht los mit einem 2000er von Matterfix. Big City Life. Patrick Rickert hier.

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0: Wir starten mit Musik aus den 80ern in die neue Woche. John Farnham und You're the Voice. Schönen Montag.
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2: Danke. Ich sage dieses Wort gerade zur Ferienzeit ganz bewusst und deutlich mit einem Lächeln im Gesicht. Danke an die KassiererInnen im Supermarkt. Danke für die BusfahrerInnen. Danke für die BademeisterInnen im Freibad. Danke an die Bedienung im Café. Denn während viele Menschen gerade Urlaub machen, gibt es unendlich viele Menschen, die weiter ihrer Arbeit nachgehen und mir dadurch erst ermöglichen, dass ich abschalten kann. Die Liste dieser Menschen würde sich ins Unendliche weiterführen lassen. Und ich bin echt dankbar dafür, dass es diese Menschen gibt. Manche gucken mich ganz irritiert und überrascht an, bevor dann ein Lächeln im Gesicht erkennbar wird, wenn sie so ein aufrichtiges, aber oft unerwartetes Danke hören. Und ich möchte es heute ganz ausdrücklich euch allen sagen. Danke, dass es euch gibt. Danke, dass ihr da seid. Dankbar sein bedeutet anzuerkennen, dass es nicht selbstverständlich ist, was mir ermöglicht wird. Dankbar sein ist eine Haltung, die mich daran erinnert, dass ich die anderen brauche. Genauso dankbar bin ich aber, wenn ich spazieren gehe und die Schöpfung genieße. Oft kommt mir dabei der Gedanke, dass da ein echt kluger Kopf sich das alles ausgedacht haben muss. Ich persönlich glaube daran, dass es diesen Schöpfergott gibt, dem ich dankbar sein darf für mein Leben, für alles um mich herum, für die Menschen, die mir mein Leben erleichtern. Heute geht dieser Dank raus. An dich. Danke, dass du da bist. Max Strotzig von der Katholischen Kirche für Augenblick mal.
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0: Er spreche nur mit denen, die nicht schreien, sagte Merz, und das sorgte dann für den nächsten Ärger und Spott, der kommt seitdem vor allem übers Netz. Viele werfen Merz vor, nicht dagewesen zu sein, als es im Wald heftig brannte oder als der Rhein kaum Wasser hatte. Und auch die Wirtschaft begrüßte den Kanzler nach dem Urlaub erstmal mit einer ganzen Batterie an Kritik. Merz fehle es an Führungsprofil, schimpft der Geschäftsführer der Mittelstandsvereinigung Ahlhaus in der Neuen Osnabrücker Zeitung. Bei der Rentenreform gehe es nicht voran. In der Debatte um Steuerentlastungen würden keine intelligenten Lösungen diskutiert. Und wenn Merz nicht schnell zur klaren Führung zurückfinde, dann werde die Koalition mittelfristig auseinanderfallen, sagt der Verbandschef.
1: Und diese Themen sind heute Morgen auch noch wichtig. AOK-Chefin Reinmann hat die telefonische Krankschreibung als gutes Mittel verteidigt. Der Funke Mediengruppe sagte sie, gerade in Zeiten von Infektionswellen könnte so medizinisches Personal geschützt werden. Die schwarz-rote Koalition will die Möglichkeit zur telefonischen Krankschreibung abschaffen. 2 Jahre nach dem islamistischen Terroranschlag in Solingen mit 3 Toten und vielen Verletzten ist am Wochenende an die Opfer erinnert worden. Ministerpräsident Wüst sprach bei einer Gedenkveranstaltung von einem Akt des Terrors gerichtet gegen feiernde Menschen. Oberbürgermeister Flemm dankte den Einsatzkräften für ihre Arbeit. Einige Städte in NRW denken darüber nach, eine Verfassungsklage gegen das Land einzureichen. Es geht um die Frage, wer genau den Rechtsanspruch auf Ganztagsbetreuung an den Grundschulen bezahlen soll. Viele Kommunen fordern, dass das Land klare Finanzierungsregeln festlegt. Sie fühlen sich mit den Kosten im Stich gelassen. Eigentlich hat der Bund diesen Rechtsanspruch beschlossen. Der darf den Kommunen aber nicht direkt etwas vorschreiben. Dafür hatte das Land dem Bund gegenüber zugesagt, mit den Städten eine Einigung zu finden. Der Rechtsanspruch auf Ganztagsbetreuung für Erstklässler beginnt kommende Woche mit Ende der Sommerferien. Und das waren die Nachrichten mit José Nachsiandi.
2: José, danke dir. Das Radio Gütersloh Wetter wird wieder wärmer in dieser Woche bis heiß. Heute noch ganz geschmeidig bis 20 Grad bei euch in Kartenstrut und Versmold. Wir haben einen frischen Montagmorgen aktuell mit 7 Grad. So, und die Sonne spielt heute auch wieder mit. Heute noch begleitet von einigen Wolken. Morgen setzt sich die Sonne besser durch. Dann kriegen wir auch bis zu 25 Grad. Kleiner Haken morgen. Es wird windiger im besten Kreis der Welt. Und jetzt besser ankommen mit dem Radio Gütersloh Verkehrsservice. Um 6:15 alles frei auf euren Straßen. Dafür haben wir recht viele Blitzer schon am Start. Stehen in Schloss Holte-Stukenbrock auf der Erlinghauser Straße, in Verl auf der Gütersloher Straße, Kaunitz, Fürstenstraße, in Westerwier im Thüle wird geblitzt, in Neunkirchen auf der Detmolder Straße und in Herzebrock auf der Klarholzer Straße. Sollte da direkt gleich noch ein neuer dazukommen, bin ich mir sicher, dass ihr kurz durchfunkt. Ist ja auch kostenfrei. 0800 678 5000. Gute Fahrt euch.
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2: Mit Tanina Rottmann am Start. Ich grüße euch. Tja, jetzt haben wir einen Montagmorgen, wir haben es 6:15. Ich freue mich, dass ihr mit uns in die neue Woche startet und wir haben einiges mit euch vor. Wir gucken nämlich gleich direkt schon mal auf euren Feierabend. Heute Abend gibt es eine neue Folge von Die Verräter auf RTL. So, und Gütersloh ist ja noch mit dabei, unser Ex-Radio-Kollege Philipp Fleiter. Und mit dem sprechen wir gleich über die Show und wie das so ist, wenn man sich da so selber guckt.

0: Das sind aber auch die Einzigen, die so früh am Montagmorgen schon so viel Krach machen dürfen. Nickelback. Die dürfen das. Um fast 6:11. Schönen guten Morgen euch. Bei den Verrätern will ich unbedingt mal mitmachen. Oder bei Let's Dance. Genauso hat mir das mein guter Freund und Radio-Ex-Kollege und erfolgreicher Crime-Podcaster Philipp Fleiter bestimmt schon 20 Mal gesagt. Also ich bin froh, dass er nicht tanzt. Dafür mischt er aber gerade wirklich richtig gut mit bei den Verrätern auf RTL. Heute Abend läuft Folge 5, meine ich, ja. Und klar, das Ganze ist natürlich längst abgedreht und deshalb können wir Philipp auch fragen, ob er sich seit Beginn der Fernsehausstrahlung überhaupt noch unerkannt auf der Straße bewegen kann.
1: Ja, das ist witzig. Ich bin ja gerade erst aus dem Urlaub wiedergekommen und bin da direkt von der Hoteldirektorin angesprochen worden. Sie hätte mich abends im Fernsehen gesehen und die meisten Leute sind ja wirklich wahnsinnig nett und freuen sich einfach und sagen, hey, wir haben dich gesehen, wie cool. Also ich glaube, fernsehbekannt ist doch nochmal was anderes als Podcast bekannt.
0: Ja, und das heißt bei dir natürlich schon was als Deutschlands True Crime Podcaster Nummer 1. So Philipp, bei der ganzen Dramatik in dieser Show, dem Täuschen und Verstellen vor der Kamera, wie viel ist bei dir echt und wie viel gespielt?
1: Ich musste ja zum Glück nicht so viele Emotionen spielen, weil ich ja loyal war. Das heißt, alles, was ich gezeigt habe, war zu 100% ich. Und ich glaube nicht unbedingt, dass ich jetzt Schauspieler werden möchte. Aber das hat wahnsinnig Spaß gemacht, ein bisschen mehr von mir zu zeigen und zu zeigen, wer ich bin. Und deshalb bin ich mir ziemlich sicher, dass es nächstes Jahr noch mehr solche TV-Projekte geben wird.
0: Guck an, das klingt ja schon nach konkreteren Plänen, über die Philipp aber noch nicht sprechen darf. Ja, bei den Verrätern sieht es dann so ein bisschen übler aus für ihn im Moment. Seine Mitspieler haben ihn zum Tode verurteilt. Ob er den Kopf da nochmal aus der Schlinge ziehen kann, das sehen wir heute Abend ab 7:45 bei RTL. So, welche Szene bei Philipp am stärksten in Erinnerung geblieben ist, das hört ihr heute Morgen auch noch in der Radio Gütersloh Morning Show. Fast 6:13 jetzt. Ich grüße euch.
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Guten Morgen, Radio Gütersloh-Land. Neue Woche startet und in der wird es noch ganz schön warm. In den nächsten Tagen wieder bis 30 Grad. Also der Sommer dreht noch eine Runde und wir drehen jetzt auch eine Runde mit Topic und Becky G. 16:06.

0: Yes, diese Nummer rischt den Sommer 2026 ja ordentlich auf. Sorry, Papi, Topic und Becky G. Für euch in der Radio Gütersloh Playlist an diesem Montagmorgen. Wir haben es jetzt 19 Minuten nach 6.
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0: Da haben wir euch natürlich auch heute Morgen wieder was mitgebracht. Die Bühne steht, die Sause kann losgehen. Heute startet in Gütersloh ja eins der beliebtesten Events im besten Kreis der Welt, nämlich die Woche der kleinen Künste auf dem Dreiecksplatz. Inklusive Jubiläum zum 25. Mal Live-Musik draußen und für Umme. Kollegin Lisa-Marie Hessler, womit geht's denn da heute los?
2: Den Auftakt machen heute Blug, Granfeld und Engelin. Reinhard Beckhort von der Kulturgemeinschaft Dreiecksplatz sagt, da gibt's heute Abend
3: echten, guten, handgemachten Feelgood-Rock. Eine Band rund um den Ben Granfeld, der Gründer der Leningrad Cowboys.
2: Und das klingt dann so. Danach geht's weiter mit Iso Fitzroy. Da bekommt ihr einen Mix aus Soul, Gospel, Blues und Jazz. Und das hört sich dann so an.

0: Ohren klingt das doch alles sehr geschmeidig. Bei der Woche der kleinen Künste in Gütersloh, da sind nur Profis oben auf der Bühne. Um 19:30 heute Abend geht's los auf dem Dreiecksplatz. Eintritt ist natürlich frei und wir wünschen euch viel Spaß und eine gute Zeit.
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Guten Morgen alle, falls es nach dem Wochenende noch ein bisschen an Orientierung heute Morgen fehlt. Also ihr werdet wahrscheinlich irgendwo im besten Kreis der Welt gerade die Augen aufgeschlagen haben. Wir haben Montag, bei euch läuft Radio Gütersloh und wir haben 6.24 Uhr. Das müsste doch fürs Erste helfen.

0: Good morning, bester Kreis der Welt. Es ist Montag, wir haben es 6:35 und ich glaube, an unser Sommerloch-Thema 2026 im Kreis Gütersloh können wir jetzt einen Haken machen. Der Autoscooter aus dem Parkbad ist weg. Melanie Faulhaber aus den Radio Gütersloh News. Hoffentlich steht er jetzt nicht irgendwo neben einem Altglas-Container rum.
1: Oh, besser nicht. Dann gibt's direkt den nächsten Ärger. Ich kann euch aber sagen, dass das Thema für den Betreiber des Parkbads noch nicht ganz erledigt ist. Und auch, wo ihr den Aufreger-Autoscooter des Sommers vielleicht bald wiederfinden werdet. Die Infos dazu gleich 6:30.
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1: Und die hat Melanie Faulhaber jetzt für euch um 6:30. Guten Morgen.
2: Schönen guten Morgen. Der heiße Sommer hat Deutschland nach Berechnungen von Greenpeace mindestens 36 Milliarden Euro gekostet. Gründe sind unter anderem Ernteausfälle, Waldbrände, Gesundheitsprobleme und Arbeitsausfälle durch die Hitze. Die AOK verteidigt die telefonische Krankschreibung. Gerade bei Infektionswellen könne sie Ansteckungen verhindern und Arztpraxen entlasten. AOK-Chefin Carola Reimann hält es deshalb für unsinnig, wieder ab dem ersten Krankheitstag eine Bescheinigung zu verlangen. Genau das plant aber die schwarz-rote Koalition. Und damit zu den Meldungen aus dem Kreis Gütersloh. Heidemarie Dresing aus Reda-Wiedenbrück hat mit dem deutschen Parareiteam bei der WM in Aachen Silber gewonnen. Das deutsche Team musste sich nur den USA geschlagen geben. Simone Rea berichtet für Radio Gütersloh.
3: Heidemarie Dresing war mit ihrer Stute Poesie die erste deutsche Reiterin und legte mit 77,7% ein starkes Ergebnis vor. Für das deutsche Team bedeutet die Silbermedaille außerdem 4 Startplätze für die Paralympics 2028 in Los Angeles. Dresing selbst hat damit bei dieser WM insgesamt 3 Medaillen gewonnen: Gold im Einzel, Silber mit dem Team und Bronze in der Kür.
2: Bei einem Unfall in Riedberg ist eine 20-Jährige gestern Abend schwer, aber nicht lebensgefährlich verletzt worden. Sie kam auf der Badenhorster Straße mit ihrem Auto von der Fahrbahn ab und prallte gegen einen Baum. Die 20-Jährige wurde im Wagen eingeklemmt und musste von der Feuerwehr befreit werden. Sie kam ins Krankenhaus. Die Unfallursache ist noch unklar. Der Autoscooter im Park Bad Gütersloh ist inzwischen komplett abgebaut. Betreiber Franz Josef Füchtenschnieder hat damit eine Auflage der Stadt erfüllt. Jetzt gibt es Interesse von 2 Brüdern aus Lippstadt, die das 42 Tonnen schwere Fahrgeschäft kaufen und auf dem Uniongelände aufstellen wollen. Dafür fehlt allerdings noch die Genehmigung der Stadt Lippstadt. Wenn ihr normalerweise den Stadtring Nordhorn in Gütersloh befahrt, muss ab heute ein anderer Weg her. Denn der Stadtring Nordhorn bekommt eine neue Fahrbahndecke. Die Sanierung erfolgt in 2 Abschnitten. Lisa Marie Hessler berichtet für Radio Gütersloh.
4: Der erste Abschnitt verläuft zwischen Hülsbrockstraße und Karl-Miele-Straße. Dieser Bereich ist von heute an bis voraussichtlich Ende September vollgesperrt. Von Ende September bis voraussichtlich Mitte Oktober kommt dann die nächste Vollsperrung. Dann bekommt der Abschnitt zwischen Karl-Miele-Straße und der Karl-Bertelsmann-Straße einen neuen Fahrbahnbelag.
2: Und auch an der Siedlungsstraße in Gütersloh gibt es von heute an bis Mittwoch 2 Vollsperrungen wegen Bauarbeiten. Und zwar an den Einmündungen Melanchthonstraße und Thomas-Morus-Straße. 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
1: Ja, dann haben wir den Verkehrsservice ja schon fast abgehakt. Nein, ich habe gleich noch Blitzer für euch. Wir gucken aber erstmal aufs Radio Gütersloh Wetter. Und das arbeitet sich so langsam wieder Richtung Sommer vor in dieser Woche. Heute haben wir noch geschmeidige 20 Grad bei euch in Hasewinkel und Verl. Im Moment noch frische 8 Grad. Ja, und die Sonne kommt zurück. Die muss sich den Himmel heute noch mit einigen Wolken teilen. Morgen gewinnt sie das Duell dann deutlich besser. Und morgen wird es noch wärmer. 24, 25 Grad sind dann schon drin. Und morgen dreht dazu allerdings nur der Wind ein bisschen mehr auf.
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1: Besser ankommen mit dem Radio Gütersloh Verkehrsservice kurz nach 6:30. Wir haben eine Nachricht bekommen vom Lukas und der meldet, an der Hallerstraße Richtung Enger ist an der Kreuzung die Ampel ausgefallen. Danke für den Hinweis. Lieber Lukas, fahrt da bitte vorsichtig.
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1: Hier stehen heute Morgen die Blitzer. Vorsicht in Herzburg-Laholz auf der Klarholzer Straße. Dann haben wir einen in Verl auf der Gütersloher Straße. In Kaunitz auf der Fürstenstraße wird geblitzt. In Neunkirchen auf der Detmolder Straße. In Westerwier, im Thüle und in Schloss Holte-Stuckenbrock auf der Oerlinghauser Straße. Könnt ihr jederzeit ergänzen und dann anrufen. Über die 0800 678 5000. Und ich wünsche euch eine fantastische Fahrt und fahrt vorsichtig.
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1: Sie kann diesen kleinen Mutti-Zeigefinger einfach nicht lassen, ne? Fürchterlich, diese Frau im Radio. Tanina Rottmanner ist die.

0: Guten Morgen im besten Kreis der Welt. Hier ist Radio Gütersloh, eure Morningshow um 6.42 Uhr und wir sind in der härtesten Woche in den Sommerferien. Es ist Finalwoche, die letzte komplette Woche Ferien. Da kann man natürlich ein bisschen neidisch werden auf die Bayern. Die urlauben nämlich noch bis Mitte September. Ja, aber tröstet euch bitte, ihr habt einen starken Mann an eurer Seite.
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3: Ja, nee, ist klar.
4: So, wie stehen wir denn da? So sommertechnisch meine ich. Der ein oder andere ist gerade froh, dass er die Gummistiefel doch noch nicht in die gelbe Tonne geworfen hat. Und wo man in Niedersachsen, Hamburg und in Hessen und so weiter sagt, gut, dass die Saublagen wieder in die Schule müssen und die Lehrer mal wieder aus der Toskana zurückkommen. Ja, und da sagt man in NRW ganz entspannt, ja, wir haben ja noch gut zwei Wochen Ferien. Also offiziell eine, aber in der ersten Woche werden eh nur Filme geguckt, von denen, die da schon hingehen. Ja, und das ist doch auch gemein, wenn man in Dortmund wohnt und seinen Kindern erklären muss, dass die in Bayern gerade in der ersten Halbzeit der Ferien sind und erst Mitte September wieder in die neue Saison einsteigen. Da ist er wieder, dieser verdammte Bayern-Dusel. Warum ist das eigentlich so, dass die Bayern jedes Jahr als letztes in die Ferien gehen? Ganz einfach, wegen der traditionellen Heuernte. Das ist kein Witz, das ist der offizielle Grund. Weil nämlich der Karl, der Ferdinand, der Xaver, der Alois und die Zenzi in den Ferien alle Urlaub auf dem Bauernhof machen, um Trecker zu fahren und die Wiese zu mähen. Ja, nee, ist klar. Ey, das ist doch alles Blödsinn und Quatsch, ey. Als wenn da in Bayern noch irgendeiner mit der Sense auf die Arm geht und Heu schneidet. Das wird doch seit 10 Jahren schon von selbstfahrenden Mähdreschern und Drohnen erledigt. Ich meine, wir reden über Bayern. Das fortschrittlichste Bundesland der Welt. Die machen doch sogar die Brezen und den Leberkäse schon lange mit der KI. Es gibt nur einen vernünftigen Grund, warum die Ferien in Bayern immer bis weit in den September gehen. Man möchte einfach, dass Eltern, Lehrer, Hausmeister und teilweise auch die Schüler fit und leistungsstark zum Oktoberfest wieder da sind. Quasi ein nahtloser Übergang vom Chianti zum Bockbier.
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1: Mit José Nachsiondi. Guten Morgen. In der Debatte um die Gesundheitsreform war es in den vergangenen Wochen etwas stiller geworden. Diese Ruhe beendet jetzt die AOK. Die Krankenkasse nimmt weite Teile der Regierungspläne auseinander und fordert, sie so nicht umzusetzen. Frage an Marc Weiß aus dem News-Team. Es geht dabei unter anderem um die telefonische Krankschreibung, ne?
2: Ja, genau. Und die sollte man unbedingt beibehalten.

0: Deshalb, man ahnt es schon, hält die AOK auch nichts von dem Plan, schon ab dem ersten Tag eine AU vorlegen zu müssen. Das sei im Übrigen personell auch gar nicht zu stemmen, sagt sie. Wenn jeder mit jedem Problem schon ab dem ersten Tag zum Arzt müsse, dann bindet das eine Kapazität, die schlichtweg nicht vorhanden sei, sagt Reimann.
1: Danke, Marc. Und diese Themen sind heute Morgen auch noch wichtig. In Berlin endet heute die politische Sommerpause. Mit besonderer Aufmerksamkeit wird auf das erste Treffen der CDU-Spitze mit Kanzler Merz geschaut. Der Bundesgeschäftsführer des Mittelstandsverbands Ahlhaus hat Merz dazu aufgerufen, in der Koalition stärker durchzugreifen. Zum Nationalfeiertag in der Ukraine hat die EU dem Land weitere Hilfe zugesichert. Man werde die Ukraine weiter so lange und so umfassend wie nötig unterstützen, sagte Ratspräsident Costa. Er drohte Russlands Präsident Putin außerdem mit neuen Sanktionen. Es gibt Streit über ein Phänomen, das viele von uns kennen dürften. Wer im Restaurant oder im Café mit Karte zahlen will, bekommt auf dem Kartenlesegerät immer öfter Empfehlungen fürs Trinkgeld angezeigt. Dort stehen dann verschiedene Möglichkeiten zur Auswahl, meist Prozentzahlen. Erst danach kann gezahlt werden. Die Verbraucherzentralen kritisieren das. Sie befürchten, dass dadurch die Kunden beeinflusst werden und sprechen von manipulativen Designtricks. Die Verbraucherschützer setzen sich auf EU-Ebene für ein Verbot ein. Die Gewerkschaft Nahrung Genuss Gaststätten sieht im digitalen Trinkgeld aber auch Vorteile. Für viele Beschäftigte sei es hilfreich, weil immer mehr Gäste mit Karte zahlten und sonst teilweise gar kein Trinkgeld geben würden. Und das waren die Nachrichten mit José Nachsiandi.
2: Danke dir, José. Wir gucken aufs Radio Gütersloh Wetter. Das macht heute schon mal so die Tür auf für wärmere Tage wieder. Heute bis zu 20 Grad, die schafft ihr in Steinhagen und Langenberg. Dazu gibt's immer mal wieder Sonne zwischen den Wolken. Und morgen können wir die Wolken dann weitestgehend komplett zur Seite schieben. Gibt's viel Sonne. Es wird auch noch wärmer. Morgen schon bis 24, 25 Grad. Allerdings wird's auch windiger morgen. Besser ankommen jetzt mit dem Radio Gütersloh Verkehrsservice. Fluppt ganz gut auf unseren Straßen, es sind ja auch immer noch Ferien. Im Moment ist alles frei. Achtet bitte auf die Blitzer. Die stehen in Kaunitz auf der Fürstenstraße, in Schloss Holte-Stuckenburg auf der Oerlinghauser Straße, in Westerwier im Thüle wird geblitzt, in Neunkirchen auf der Detmolder Straße, in Verl auf der Gütersloher Straße und dann haben wir noch einen in Herzebrock auf der Klarholzer Straße. Falls da irgendwie mal Bewegung reinkommen sollte. Oh, das war mein Mikrofon. So, jetzt sitzt es auch gerade. Könnt ihr mich hören? Was wollte ich sagen? Telefonnummer. Natürlich, wenn ihr Blitzer melden möchtet. Kostenfrei ist das die 0800 678 5000.
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2: Und ich bin aus dem kleinen Urlaub wieder zurück. Entschuldigung, ihr habt es ja auch nicht leicht. Bei euch ist das Wochenende vorbei. Schönen guten Morgen, da sind wir wieder. Ich bin Talina Rottmann.

0: Also die Nummer bleibt für mich bis in alle Ewigkeit. Schützenfest, Neuenkirchen, Pussycat Express. Könnte auch der Autoscooter gewesen sein. Auf jeden Fall immer mit Softcell und Tainted Love. Schönen guten Morgen euch. Wir haben es jetzt 7:10 an diesem Montag. Moment mal. Habe ich den nicht letztens in der Gütersloher City gesehen? Und jetzt ist der im Fernsehen? Ja, ist durchaus möglich. Wenn ihr gerade bei RTL die Verräter Vertraue niemandem guckt, denn unser Ex-Kollege Philipp Fleiter, und er ist ja gleichzeitig auch Nummer 1 Crime-Podcaster, der ist bei diesem beliebten Fernsehformat mit dabei in der aktuellen Staffel. Philipp, der Dreh liegt jetzt schon so ein Jahr zurück. Wie guckst du da heute drauf?
1: Ach, das ist so eine Mischung. Also ich bin total traurig, wenn ich das sehe, weil ich weiß, dass es so eine coole Zeit war. Andererseits war es auch emotional und psychisch so herausfordernd, dass ich einfach froh bin, dass ich das überstanden habe.
0: Ja, du schlägst dich aber wirklich gut. Also wie gesagt, du bist ja heute Abend in der neuen Folge noch mit dabei. Welcher Moment vom Dreh ist dir denn bis heute so am stärksten im Gedächtnis geblieben?
1: Ich glaube, am meisten in Erinnerung geblieben sind mir die runden Tische, weil es da teilweise so hoch herging. Also das Gefühl, sich an diesen runden Tisch zu setzen und zu wissen, die Show kann jetzt jederzeit für dich vorbei sein, das werde ich wahrscheinlich nicht vergessen.
0: Ich kann das verstehen. Beim runden Tisch wird diskutiert, abgestimmt, wer rausfliegt, es wird geweint. Also feinster Nervenkitzel, und davon gibt es heute Abend wieder mehr mit Philipp Fleiter aus Gütersloh. Die Verräter um 7:45 bei RTL.

0: 17 nach 7, Radio Gütersloh hier, die Morningshow am Montag. Achtung, Hörer im Programm. Was kann ich tun? Was los?
1: Botello am Heidewald. Wir wollten nur mal wissen, ob Sie Informationen über diese nächtliche Störung hier mit Alarmanlage und zig Polizisten haben.
0: Ja, und wo mitten in der Samstagnacht auch noch so unheimliche Stimmen zu hören waren. Ja, natürlich wissen wir, was da los war. Und ihr sollt's auch erfahren. Aber erst in den Radio Gütersloh Nachrichten. Die gibt's bei uns um 7:30. Schönen guten Morgen euch.

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1: Fünf vor halb acht. Wir rasten aus bei Radio Gütersloh. Die Toten Hosen singen für uns, für euch und für Lichtblicke.
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1: Und mit hundertprozentiger Sicherheit haben wir es jetzt drei vor halb acht. Lola.

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1: 7:30, hier ist Melanie Faulhaber. Guten Morgen.
2: Schönen guten Morgen. Der Mittelstandsverband fordert von Bundeskanzler Friedrich Merz, in der Koalition stärker durchzugreifen und für klare Entscheidungen zu sorgen. Verbandschef Ahlhaus warnt, wenn weiter so viel gestritten und geredet werde, könnten wichtige Reformen scheitern und das Vertrauen von Bürgern und Wirtschaft weiter sinken. OpenAI führt bei ChatGPT jetzt auch in Deutschland Werbung ein. Betroffen sind die kostenlose Version und der günstige Bezahltarif Go. Die Werbung soll klar gekennzeichnet sein und keinen Einfluss auf die Antworten haben, heißt es. Und damit zu den Meldungen aus der Region. Gold im Einzel hat sie sich schon in der vergangenen Woche gesichert. Jetzt hat Parareiterin Heidemarie Dresing aus Reda-Wiedenbrück am Wochenende auch noch Silber und Bronze geholt. Die 71-Jährige gewann mit dem deutschen Team bei der WM in Aachen die Silbermedaille. Nur die USA waren besser. In der Kür sicherte sich die Reda-Wiedenbrückerin außerdem Bronze. Der Autoscooter im Park Bad Gütersloh ist jetzt komplett abgebaut. Damit hat Betreiber Franz Josef Füchtenschnieder eine Auflage der Stadt erfüllt. Zuvor hatte es Streit um den Abbau und sogar ein Zwangsgeld in Höhe von 6.000 Euro gegeben. Simone Reher berichtet für Radio Gütersloh.
3: Jetzt gibt es offenbar eine neue Perspektive für das Fahrgeschäft. Zwei Brüder aus Lippstadt wollen den 42 Tonnen schweren Autoscooter kaufen und auf dem ehemaligen Union-Gelände aufstellen. Dafür fehlt allerdings noch die Genehmigung der Stadt Lippstadt. Erst danach soll der Kaufvertrag unterschrieben werden.
2: Füchtenschnieder bezifferte seinen Verlust durch den Kauf des Autoscooter inklusive Zwangsgeld auf bis zu 25.000 Euro. Die Anwohner am Gütersloher Heidewald sind in der Nacht zu Sonntag unsanft geweckt worden. Gegen 3.20 Uhr ging im Stadion plötzlich der Alarm los. Das Licht ging an und eine Männerstimme forderte die Besucher auf, das Stadion ruhig zu verlassen. Dabei war natürlich niemand im Stadion, es war eine Fehlfunktion. Ein Techniker konnte die Anlage gegen 4.10 Uhr wieder ausschalten. Das Pokalaus bei Drittligist Groß-Asbach tut Arminia Bielefeld nicht nur sportlich weh, sondern auch finanziell. Durch das 2:5 nach Elfmeterschießen entgehen dem Verein insgesamt rund 700.000 Euro an möglichen Einnahmen. Lisa Marie Hessler hat die Infos.
4: Das Geld hätte Arminia gerade gut gebrauchen können. Sportchef Michael Mutzel will bis zum Ende der Transferperiode noch ein oder zwei neue Spieler holen, um den Kader zu verstärken. Durch das Pokalaus hat er dafür jetzt weniger finanziellen Spielraum. Trotzdem will Arminia die Pleite schnell abhaken und sich jetzt voll auf die zweite Bundesliga konzentrieren.
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1: Danke dir, Melanie. Wir gucken aufs Radio Gütersloh Wetter. Die Sonne ist schon da. Und die Woche bringt uns das Sommergefühl auch nochmal wieder zurück. Heute kommen wir auf bis zu 20 Grad bei euch in Schloss Holte-Stukenbrock und Halle. Zwischen den Wolken zeigt sich immer wieder die Sonne. Morgen braucht die Sonne nicht ganz so viel Anlauf. Da gibt es nämlich weniger Wolken und viel mehr Sonne. Und morgen wird es auch schon wärmer, bis 24, 25 Grad. Morgen kommt nochmal ein frischer Wind mit dazu und im Laufe der Woche wird es dann immer wärmer bei uns.
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1: Besser ankommen jetzt mit dem Radio Gütersloh Verkehrsservice um kurz nach 7:30. Auf den Straßen soweit alles in Ordnung. Achtet bitte auf Blitzer. Die stehen aktuell in Langenberg auf der Wiedenbrücker Straße. In Mastholte auf der Riedberger Straße wird geblitzt. In Neuenkirchen auf der Detmolder Straße. In Westerwier im Thüle ein Blitzer. Dann haben wir auch noch einen in Neuenkirchen auf der Gütersloher Straße. In Kaunitz auf der Fürstenstraße und in Schloss Holte-Stukenbrock stehen sie auf der Erlinghauser Straße. Seht ihr auch noch was? Dann funkt doch eben kurz hier rein, kostenfrei über diese Nummer 0800 678 5000. Gute Fahrt euch.
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1: Good morning am Montag. Und falls ihr heute Morgen in Gütersloh unterwegs seid, vielleicht lieber ein paar Minuten früher losfahren. Auf dem Stadtring Nordhorn beginnt heute eine größere Baustelle. Wo und wie lange das schwieriger wird, für euch von A nach B zu kommen, hört ihr gleich hier in der Show bei mir. Ich bin Tanina Rottmann. 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

0: Witzig, ich habe am Wochenende bestimmt 20 Michael Jackson Videos geguckt. Ist irgendwie so in meinen Algorithmus geraten. Ja, da wird man zum, also vom Fan wieder zum großen Fan. King of Bob. Schönen guten Morgen euch. Wir sind im besten Kreis der Welt am Montag, 7.42 Uhr und wir haben ab heute eine neue Baustelle. In Gütersloh auf dem Stadtring Nordhorn beginnt eine größere Baustelle. Die begleitet uns auch ein paar Wochen. Melanie Faulhaber aus den Radio Gütersloh Nachrichten. Wo genau wird das denn ab heute schwierig?
1: Zwischen der Hülsbrockstraße und der Karl-Miele-Straße, da bekommt der Stadtring eine neue Fahrbahndecke und muss dafür tatsächlich komplett gesperrt werden. Heute geht's los und dieser erste große Abschnitt, der bleibt voraussichtlich bis Ende September Baustelle.
0: Also nicht dieses typische, wir quetschen uns irgendwie einspurig an der Baustelle vorbei.
1: Nee, diesmal leider nicht. Vollsperrung heißt wirklich Vollsperrung. Die Stadt macht das Ganze allerdings nochmal in zwei Etappen. Zuerst ist der Bereich zwischen Hülsbrockstraße und der Einfahrt zu Miele-Tor 6 dran und danach wandert die Baustelle dann weiter Richtung Karl-Miele-Straße.
0: Miele-Tor 6, das dürfte für alle wichtig sein, die da zur Arbeit müssen.
1: Genau, das bleibt während der gesamten Bauzeit erreichbar, nur je nachdem, wo gerade gebaut wird, eben von der jeweils anderen Seite. Ja, und für alle anderen heißt es außenrum. Es gibt natürlich wie immer ausgeschilderte Umleitungen.
0: Merci Melanie, wir halten euch über diese neue Wanderbaustelle in Gütersloh auf dem Laufenden.

0: Moin, Radio Gütersloh Land, 11:08 jetzt. Falls ihr heute Morgen ChatGPT öffnet und plötzlich denkt, Moment mal, war da nicht gerade eine Werbung? Jawohl, das kann tatsächlich sein. Sven Sandbote aus dem Radio Gütersloh Morning Show Team. Das ist neu.
1: Yep, aber eben nicht für alle. Betroffen sind erstmal Nutzer der kostenlosen Version und des günstigen Go-Tarifs. Heißt also im Umkehrschluss, wer Plus, Pro, Business, Enterprise oder die Education-Variante nutzt, der bleibt erstmal werbefrei.
0: So, jetzt mache ich uns mal den Herbert Grönemeyer. Was soll das?
1: Naja, OpenAI schiebt's auf die Kosten. So eine KI braucht gewaltige Rechenzentren, jede Menge Rechenleistung. Werbung soll deshalb Geld reinbringen und dafür sorgen, dass möglichst viele ChatGPT weiterhin kostenlos oder günstig nutzen können. Ja, und klar, für OpenAI selbst ist das natürlich gleichzeitig ein ziemlich großer neuer Werbemarkt.
0: So, und jetzt kommt natürlich die spannende Frage. Wenn ich ChatGPT zum Beispiel frage, welchen Staubsauger soll ich kaufen, gewinnt dann automatisch der Hersteller, der am meisten Werbung da bezahlt?
1: Na, gute Frage. OpenAI sagt ganz klar, nein, Werbung soll keinen Einfluss auf die Antworten haben. Die Anzeigen laufen technisch getrennt, werden als gesponsert gekennzeichnet und können zum Beispiel unter einer Antwort auftauchen. Auch Werbekunden sollen keinen Zugriff auf unsere Chats oder die Erinnerung bekommen.
0: Hoffentlich. Danke dir, Sven. Falls ihr die kostenlose Version nutzt und trotzdem keine Werbung möchtet, dann könnt ihr die abschalten. Dafür müsst ihr aber mit weniger Nachrichten und auch mit einigen eingeschränkten Funktionen leben.

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1: Mit José Nachsiandi. Guten Morgen. Rekordhitzewellen wie in den vergangenen Wochen werden wiederkommen. Und zwar immer öfter. Davon gehen inzwischen immer mehr Klimaforscher aus. Einer davon ist Stefan Rahmsdorf vom Potsdam-Institut für Klimafolgenforschung. Und Rahmsdorf nennt auch Zahlen. Extreme, die früher alle 500 Jahre aufgetreten seien, könnten heute etwa alle 50 Jahre vorkommen. Das sagte er der Rheinischen Post. Marc Weiß mit weiteren Infos.
2: Der Klimawandel ist laut Forschung ein weltweites Ereignis. Die unmittelbaren Folgen seien aber regional unterschiedlich, sagt Rahmsdorf. Und hier gibt es leider schlechte Nachrichten für uns in Europa. Europa erwärmt sich im Moment schneller als andere Kontinente. Und genau da, wo die Erwärmung besonders stark sei, gäbe es auch stärkere Extreme und häufigere Extreme. Wer also den diesjährigen Sommer mit Hitze, Dürre, dem Niedrigwasser und den Waldbränden extrem fand, den kann Rahmsdorf leider nicht beruhigen. Es werde sich wahrscheinlich weiter verschlimmern, sagt er. Laut Rahmsdorf lässt sich das auch nicht mehr zurückdrehen. Wir können den Zustand also nicht mehr verbessern.

0: werden. Die schwarz-rote Koalition will die Möglichkeit zur telefonischen Krankschreibung abschaffen. 2 Jahre nach dem islamistischen Terroranschlag in Solingen mit 3 Toten und vielen Verletzten ist am Wochenende der Opfer gedacht worden. Ministerpräsident Wüst sprach bei einer Gedenkveranstaltung von einem Akt des Terrors gerichtet gegen feiernde Menschen. Oberbürgermeister Flemm dankte den Einsatzkräften für ihre Arbeit. Einige Städte in NRW denken darüber nach, eine Verfassungsklage gegen das Land einzureichen. Es geht um die Frage, wer genau den Rechtsanspruch auf Ganztagsbetreuung an den Grundschulen bezahlen soll. Viele Kommunen fordern, dass das Land klare Finanzierungsregeln festlegt. Sie fühlen sich mit den Kosten im Stich gelassen. Eigentlich hat der Bund diesen Rechtsanspruch beschlossen. Der darf den Kommunen aber nicht direkt etwas vorschreiben. Dafür hatte das Land NRW dem Bund gegenüber zugesagt, mit den Städten eine Einigung zu finden. Der Rechtsanspruch auf Ganztagsbetreuung für Erstklässler beginnt kommende Woche mit dem Ende der Sommerferien. Und das waren die Nachrichten mit José Narciandi.
1: Danke dir, José. Das Radio Gütersloh Wetter ist in dieser Woche wieder auf Sommerkurs. Wir vergessen alles Graue und Windige und Nasse. Es wird wieder wärmer. Heute bis 20 Grad bei euch in Kattenstrut und Versmold. Die Sonne spielt auch wieder mit. Heute noch begleitet von einigen Wolken. Morgen setzt sich die Sonne noch besser durch. Da kriegen wir auch bis zu 25 Grad. Kleiner Haken morgen, es wird noch mal windig. Besser ankommen jetzt mit dem Radio Gütersloh Verkehrsservice. Um 8:15 hätte ich aber mich auch mal drauf vorbereiten können. Hab jetzt noch gar nicht meine Blitzer- und Verkehrskarte geöffnet. So, ist aber alles prima soweit auf den Straßen aktuell. Und die Blitzer, die lauern aktuell Kaunitzer Straße. Aber dann wisst ihr das jetzt auch. Dann blitzt es in Kaunitz, auf der Fürstenstraße, in Westerwier, im Thüle, in Neunkirchen, auf der Detmolder Straße ein Blitzer und in Neunkirchen auf der Gütersloher Straße. In Verl Blitzer auf der Gütersloher Straße. In Schloss Holte-Stukenbrock stehen sie auf der Oerlinghauser Straße. Und dann haben wir noch einen, der jetzt nicht mehr da ist. Doch! Mein Gott. Langenberg auf der Wiedenbrücker Straße und Mastholte auf der Riedberger Straße. Karten muss man lesen können. Wenn ihr noch einen Blitzer ganz woanders seht, so direkt im Kontakt, ohne Karte, dann gerne petzen über die 0800 678 5000 und ich wünsche euch eine gute Fahrt.
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1: Ich grüße euch, Tanina Rottmann ist hier.

0: Moin, ihr Lieben. Es schlägt jeden Augenblick 7:45.
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0: Mein Ex-Radiokollege Philipp Fleiter, der hat mir, glaube ich, schon 100-mal erzählt, dass er entweder mal bei den Verrätern im Fernsehen mitmachen will oder bei Let's Dance. Ich persönlich bin froh, dass er sich nicht fürs Tanzen entschieden hat. So, stattdessen darf er gerade bei RTL lügen, täuschen, Leute gegeneinander ausspielen. Und das macht er bei den Verrätern ziemlich erfolgreich. Heute Abend läuft Folge 5. Da ist er noch dabei. Die Staffel ist natürlich längst abgedreht. Deswegen weiß Philipp natürlich, wie das Ganze ausgeht. Darf natürlich nichts verraten. Aber du darfst uns natürlich sagen, wie es dir geht, seitdem das Ganze ausgestrahlt wird. Kannst du dich auf der Straße überhaupt noch blicken lassen?
2: Ja. Das ist witzig. Ich bin ja gerade erst aus dem Urlaub wiedergekommen und bin da direkt von der Hoteldirektorin angesprochen worden. Sie hätte mich abends im Fernsehen gesehen und die meisten Leute sind ja wirklich wahnsinnig nett und freuen sich einfach und sagen, hey, wir haben dich gesehen, wie cool. Also ich glaube, fernsehbekannt ist doch nochmal was anderes als Podcast bekannt.
0: Und das sagt der mit dem erfolgreichsten True Crime Podcast in Deutschland. Und wir wollten von ihm auch noch wissen, wie viel in der Show Die Verräter ist eigentlich der wirkliche Philipp und wie viel ist Taktik und Fernsehen.
2: Ich musste ja zum Glück nicht so viele Emotionen spielen, weil ich ja loyal war. Das heißt, alles, was ich gezeigt habe, war zu 100% ich. Und ich glaube nicht unbedingt, dass ich jetzt Schauspieler werden möchte. Aber das hat wahnsinnig Spaß gemacht, ein bisschen mehr von mir zu zeigen und zu zeigen, wer ich bin. Und deshalb bin ich mir ziemlich sicher, dass es nächstes Jahr noch mehr solche TV-Projekte geben wird.
0: Ha, und wieder erfahren wir nichts. Klingt aber schon nach sehr konkreten Plänen bei Herrn Fleiter. Ja, bei den Verrätern hat er im Moment allerdings Probleme. Seine Mitspieler haben ihn zum Tode verurteilt. Ob er da noch irgendwie rauskommt, tja, das sehen wir heute Abend, 20:15 Uhr bei RTL.

17 nach 8 in der Radio Gütersloh Morning Show. Bleibt doch noch eben nur ein Momentchen. Ich habe gleich Tipps und Termine für euch. Und in dieser letzten vollen Ferienwoche ist richtig gut was los hier bei uns.

0: schönes Partygespann hier. David Guetta und Jennifer Lopez. Immer schön den Mann zuerst nennen, fällt mir gerade auf. Save me tonight. Hier ist Radio Gütersloh. 20 Minuten nach 8. Letzte Ferienwoche im besten Kreis der Welt. Und für die Ausrede, hier ist ja nie was los, wird's schwierig.
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0: Hier ist nämlich ganz gut was los, von Feuerwehr über Festival bis Bauernmarkt. Da ist diese Woche eigentlich alles dabei. Direkt heute Abend geht's in Gütersloh los mit der Woche der kleinen Künste. Jubiläum. Zum 25. Mal wird der Dreiecksplatz zur Festivalmeile. Und bis Freitag gibt's jeden Abend Live-Musik. Das Ganze umsonst und natürlich draußen. Und ich würde euch gerne sagen, wer da heute Abend auftritt, aber ich kann das überhaupt nicht aussprechen. Aber wir haben heute Morgen schon mal reingehört und also meine Ohren haben gefunkt. Profis auf der Bühne, wie immer bei der Woche der kleinen Künste. Also, macht's euch da gemütlich, feiert mit, los geht's heute Abend um 7:30. So, wir bleiben draußen. Ab Donnerstag wird in Reda-Wiedenbrück gleich mehrere Tage gefeiert beim Parkspektakel im Flora-Westfalica-Park. Läuft bis Sonntag, Donnerstag rocken Bosshaus auf der Bühne. Freitag tritt Johannes Oerding auf. Am Samstag gibt es da mit Feuer und Flamme Live-Musik, Walk-Acts, Essen, Trinken und ganz viel Programm. So, der Radio Gütersloh Familientipp. Am Samstag wird die Innenstadt von Halle beim Tag der Feuerwehr zur großen Erlebnismeile. Fahrzeuge angucken, Schauübungen, selbst mal ausprobieren, wie Feuerwehrtechnik funktioniert. Könnt ihr alles machen. So, und für alle, die es lieber etwas lauter mögen, in Mastholte statt am Freitag und Samstag das Getöse-Festival. Mit Indie, Punk und Alternative unter anderem mit der Band 8-Eimer. Nee, das muss man schön aussprechen, weil es schön ist. 8-Eimer Hühnerherzen. Mehr Tipps und Termine haben wir euch natürlich wieder ins Netz gestellt. 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

0: Unsere Radio-Gütersloh 80er Perle. When the rain begins to fall, Jermaine Jackson und Pia Sodora. Und damit haben wir es 8:30.
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0: Die hat Melanie Faulhaber jetzt für euch. Guten Morgen.
2: Schönen guten Morgen. Nach der Sommerpause startet Berlin wieder in die politische Woche. Heute trifft sich die CDU-Spitze mit Kanzler Merz, nachdem es zuletzt viel Kritik an ihm gegeben hatte. Morgen Mittwoch geht es dann bei der Regierungsklausur vor allem um Entlastungen für die Wirtschaft und neue Reformen. Die sogenannte Koalition der Willigen berät heute über weitere Hilfe für die Ukraine. Dabei geht es unter anderem um neue Sanktionen gegen Russland, Sicherheitsgarantien und dringend benötigte Patriot-Raketen für die ukrainische Flugabwehr. Und damit zu den Meldungen aus der Region. Wenn ihr normalerweise den Stadtring Nordhorn in Gütersloh befahrt, muss ab heute ein anderer Weg her. Denn der Stadtring Nordhorn bekommt eine neue Fahrbahndecke. Die Sanierung erfolgt in zwei Abschnitten. Die Infos hat Lisa-Marie Hessler für euch.
3: Der erste Abschnitt verläuft zwischen Hülsbrockstraße und Karl-Miele-Straße. Dieser Bereich ist von heute an bis voraussichtlich Ende September vollgesperrt. Von Ende September bis voraussichtlich Mitte Oktober kommt dann die nächste Vollsperrung. Dann bekommt der Abschnitt zwischen Karl-Miele-Straße und der Karl-Bertelsmann-Straße einen neuen Fahrbahnbelag.
2: Und auch an der Siedlungsstraße in Gütersloh gibt es von heute bis Mittwoch zwei Vollsperrungen wegen der Bauarbeiten. Und zwar an den Einmündungen Melanchthonstraße und Thomas-Morus-Straße. Bei einem Unfall in Riedberg ist eine 20-Jährige gestern Abend schwer, aber nicht lebensgefährlich verletzt worden. Sie kam auf der Bartenhorster Straße mit ihrem Auto von der Fahrbahn ab und prallte gegen einen Baum. Die Frau wurde im Wagen eingeklemmt und musste von der Feuerwehr befreit werden. Sie kam ins Krankenhaus. Die Unfallursache ist noch unklar. Rund 6.000 Menschen haben am Wochenende die Modellflugtage des Vereins Icarus in Hasewinkel besucht. Rund 130 Piloten zeigten mehr als 230 Flugzeugmodelle, vom kleinen Flieger bis zum mehr als 5 Meter großen Modell. Besonders spektakulär war die Nachtflugshow mit Licht- und Flugeffekten und einem Feuerwerk. Ein Modell schaffte sogar kurzzeitig mehr als 400 Kilometer pro Stunde. Und wir schauen auf den Fußball vom Wochenende. Für Arminia Bielefeld ist der DFB-Pokal schon vorbei. Beim Drittligisten Sonnenhof Groß-Asbach stand es nach 120 Minuten 2:2. Im Elfmeterschießen verlor die Arminia dann 0:3. Besser lief es beim FC Gütersloh. Der hat Bergisch Gladbach mit 3:1 geschlagen und bleibt Tabellenführer der Regionalliga West. Der SC Wiedenbrück holte gegen den VfB Hilden beim 1:1 zumindest einen Punkt. Und heute Abend will der SC Verl für die nächste Pokalüberraschung sorgen. Um 18 Uhr geht's in der ersten Runde gegen den Hamburger SV. 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
0: Und falls ihr Lust noch habt auf diese seit Wochen ausverkaufte Partie heute in Verl, dann schön hier dranbleiben. Wir haben da nämlich nochmal zwei Tickets für euch. Ganz spontan reingekommen und die könnt ihr gleich bei mir gewinnen. Erstmal gucken wir aufs Radio Gütersloh Wetter. Das sieht in dieser Woche deutlich freundlicher aus als in der vergangenen Woche. Es wird auch immer wärmer. Heute bis 20 Grad bei euch in Reda-Wiedenbrück und Borkholzhausen. Mal Sonne, mal Wolken. Insgesamt zunehmend nett. Morgen packt die Sonne noch mal eine Schippe drauf. Auch die Temperaturen steigen bis 25 Grad. Dafür flattert es morgen wahrscheinlich ein bisschen mehr bei euch. Der Wind frischt morgen auf.
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0: Besser ankommen mit dem Radio Gütersloh Verkehrsservice. Kurz nach 8:30. Ich habe eine Meldung von der A33. Bielefeld Richtung Brilon haben wir zwischen Stukenbrock-Senne und Paderborn Zentrum 7 Kilometer stockenden Verkehr. Das macht aktuell etwa 15 Minuten plus.
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0: Vorsicht, Blitzer in Schloss Holte-Stukenbrock auf der Oerlinghauser Straße. Sie stehen in Kaunitz auf der Fürstenstraße, in Törrömpömpömmastholte auf der Riedberger Straße. Blitzer in Westerwier im Thüle. Dann haben wir einen in Neunkirchen auf der Detmolder Straße und in Neunkirchen blitzt es auch auf der Gütersloher Straße. Verl-Gütersloher Straße, weiß ich gerade gar nicht, ob wir den schon hatten, aber jetzt haben wir ihn. Und dann ist der Rest in Bielefeld verteilt. Einen haben wir noch in Werther, im Hägerfeld. Auch da bitte vorsichtig fahren, so wie überall im Kreis. Und gerne Blitzer melden, kostenfrei über die 0800 678 5000. Ich wünsche euch eine gute Fahrt.
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0: Ihr könnt es noch einen kleinen Moment aushalten. So zwei Titel lang, ne? Dann können wir mal so ein bisschen Fußballtickets, DFB-Pokal, verlosen an euch. Da sind noch zufällig welche reingekommen für das Spiel heute Abend in Verl. Ich bin Tanina Rottmann.

0: macht's vorhin auf meinem Handy. Nachricht von Mario Lüke vom SC Verl. Willst du noch 2 Sitzplatzkarten für unser Pokalspiel heute raushauen? Hallo? Ist Paris eine Stadt? Natürlich will ich Karten raushauen. Aber doch nicht mit so einer schlodderigen WhatsApp-Nachricht. Das können wir schöner. Guten Morgen, Mario.
1: Ja, schönen guten Morgen, Tanina. Schönen guten Morgen, Radio Gütersloh-Land.
0: Mario, das soll eine fette Party heute Abend bei euch auf dem Platz in Verl werden.
1: Ja, für uns ist das heute ein Riesenspiel. Also, dass wir nach einigen Jahren mal wieder im DFB-Pokal sind, ist sowieso ein Knaller. Dass dann der Hamburger SV als Traditionsverein kommt, ist noch mehr ein Knaller. Wir sind eigentlich restlos ausverkauft bei diesem, ja, ich möchte fast sagen, Spiel des Jahres. 5200 Zuschauer werden heute da sein. Es wird ein super Wetter, es wird eine Mega-Stimmung und ich habe noch 2 Karten.
0: Ja, wir erwähnten es, die sind aber kostbare Ware.
1: Also eigentlich ist das Spiel wochenlang ausverkauft, eigentlich gar keine Chance. Und jetzt sind heute Morgen tatsächlich 2 Karten, ja, aufgetaucht und die habe ich jetzt über. Und da habe ich mir gedacht, bevor ich die jetzt irgendwie in meiner Schublade verschwinden lasse, da kriegt sie doch das Radio Gütersloh-Land. Selbstverständlich.
0: Oh, wie wunderbar. Aber wer denn wohl genau? Wer hat Bock heute Abend auf DFB? Fußball in Verl. Dann meldet euch jetzt ganz schnell über WhatsApp. Ich hätte gerne einen sprachnachrichtlichen Gruß von euch. Sprechen wird ja wohl möglich sein. Und verratet mir bitte, warum ihr da heute Abend unbedingt hin müsst. Das ist unsere Nummer. WhatsApp Gütersloh 92 3 mal die 0. 05241 92 3 mal die 0.

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1: Mit José Nachsiandi. Guten Morgen. Kanzler Merz ist zurück aus dem Urlaub und schon der erste Werktag dürfte herausfordernd für ihn werden. Heute trifft sich die CDU-Spitze unter seiner Leitung zu ihrer ersten regulären Beratung nach der Sommerpause. Bei den letzten Sitzungen im Juli hat es heftige Kritik an den Personalentscheidungen des Kanzlers gegeben. Und auch in der Bevölkerung ist Merz laut Umfragen aktuell so unbeliebt wie noch nie zuvor. Marc Weiß mit weiteren Infos.
2: Erst gestern durfte Merz erleben, wie sich Unbeliebtheit anfühlt. Beim Besuch im Brandgebiet Hürtgenwald wurde der Kanzler ausgebuht und er reagierte beleidigt. Er spreche nur mit denen, die nicht schreien, sagte Merz. Und das sorgte dann für den nächsten Ärger und Spott, der kommt seitdem vor allem übers Netz. Viele werfen Merz vor, nicht da gewesen zu sein, als es im Wald heftig brannte oder als der Rhein kaum Wasser hatte. Und auch die Wirtschaft begrüßt den Kanzler nach dem Urlaub erstmal mit einer ganzen Batterie an Kritik. Merz fehle es an Führungsprofil, schimpft der Geschäftsführer der Mittelstandsvereinigung Ahlhaus in der Neuen Osnabrücker Zeitung. Bei der Rentenreform gehe es nicht voran. In der Debatte um Steuerentlastungen würden keine intelligenten Lösungen diskutiert. Und wenn Merz nicht schnell zur klaren Führung zurückfinde, dann werde die Koalition mittelfristig auseinanderfallen, sagt der Verbandschef.
1: Und diese Themen sind heute Morgen auch noch wichtig. Europa muss sich wegen der starken Erderwärmung des Kontinents künftig auf besonders viele Extremwetterereignisse einstellen. Das schätzt der Wissenschaftler Stefan Rahmsdorf vom Potsdam-Institut für Klimafolgenforschung. Extreme, die früher alle 500 Jahre aufgetreten seien, könnten heute etwa alle 50 Jahre vorkommen. Das sagte er der Rheinischen Post. Zum Nationalfeiertag heute in der Ukraine hat die EU dem Land weitere Hilfe zugesichert. Man werde die Ukraine weiter so lange und so umfassend wie nötig unterstützen. Das sagte Ratspräsident Koster. Er drohte Russlands Präsident Putin außerdem mit neuen Sanktionen.

0: Und das waren die Nachrichten mit José Nachsiandi.
1: Das Radio Gütersloh-Wetter, da machen wir heute schon mal wieder die Tür auf für wärmere Tage. Heute kommen wir auf bis zu 20 Grad bei euch in Steinhagen und Langenberg. Dazu immer wieder Sonne zwischen Wolken und morgen können wir die Wolken dann so gut wie komplett zur Seite schieben. Viel Sonne und noch ein bisschen wärmer, bis 25 Grad. Allerdings wird es morgen auch etwas windiger. Und in den nächsten Tagen, wie gesagt, immer wärmer, bis sogar noch mal heiß. Besser ankommen jetzt mit dem Radio Gütersloh Verkehrsservice. Um kurz nach neun beschäftigt uns immer noch die A33 und zwar Bielefeld Richtung Brilon zwischen Paderborn-Sennelager und Paderborn-Zentrum. 6 Kilometer Stau macht aktuell immer noch 10 Minuten plus. Blitzer, die haben sich's gemütlich gemacht. Wir haben jetzt einen in Hasewinkel auf der Steinhäger Straße. Dann blitzt es in Verl, genauer gesagt, in Verl, auf der Gütersloher Straße. In Kaunitz, auf der Fürstenstraße ein Blitzer. Dann haben wir einen in Riedberg, im Thüle. In Neuenkirchen, auf der Detmolder Straße und auch auf der Gütersloher Straße in Neuenkirchen. Verl, Gütersloher Straße, weiß ich gar nicht, ob ich den schon gesagt habe. Irgendwie kriege ich den heute nicht auf die Kette. Auf jeden Fall haben wir noch einen bei euch in Schloss heute. Stukenbrock, Blitzer auf der Erlinghauser Straße. Und in Häger, im Hägerfeld, wird geblitzt. Und schon seid ihr dran. Seht ihr noch irgendwo Blitzer? Dann funkt sie gerne durch über die 0800 678 5000. So wie zum Beispiel auch den noch in Hasewinkel auf der Steinhägerstraße. Ich wünsche euch eine gute Fahrt.
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1: Das Wochenende hat uns einfach wieder ausgespuckt. So eine Frechheit. Aber ist ja auch schon gut was vom Montag rum. Wir haben es jetzt kurz nach neun. Ich bin Tanina Rottmann und jetzt haben wir Musik zur Sonne heute. Der Sommer kommt zurück. Bei uns jetzt mit Juanes.

0: Pinas, ihr macht es mir aber auch schwer hier heute Morgen. So viele von euch sind heiß auf die Fußballkarten. DFB-Pokalspiel heute in Verl gegen den HSV. Und da sind plötzlich bei dieser völlig ausverkauften Partie zwei Kärtchen aufgetaucht. Nochmal schöne Grüße an Mario Lüke vom SC Verl. Der hat hier heute Morgen mal eben hier in den Ring geschmissen. Ja, und so viele von euch haben mitgespielt und sich beworben und irgendwer muss es werden. Und ich habe hier zugeschlagen.
1: Guten Morgen, liebes Radio Gütersloh-Team. Einen schönen Wochenstart wünsche ich euch. Und ich wünsche mir die Karten, weil ich heute Geburtstag habe und es toll fände, mit meiner Tochter das heute im Stadion erleben zu können. Wir sind Verler und würden uns riesig freuen. Dankeschön.
0: Ja, los kommt. Eine Geburtstagsparty mit Fußball in Verl für Andrea aus Verl und ihre Tochter. Das finde ich angemessen. Andrea, herzlichste Glückwünsche von uns und die Karten gehen an dich. Ganz viel Spaß heute Abend beim DFB-Pokalspiel in Verl gegen HSV.

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1: So gerade eben noch 9:30. Hier ist Melanie Fauler, aber guten Morgen.
2: Schönen guten Morgen. Der heiße Sommer hat Deutschland nach Berechnungen von Greenpeace mindestens 36 Milliarden Euro gekostet, unter anderem durch Ernteausfälle, Waldbrände und Gesundheitskosten. Besonders teuer waren die Ausfälle bei der Arbeit. Rund 25 Hitzetage haben demnach zu Schäden von fast 11 Milliarden Euro geführt. AfD-Chef Tino Chrupalla bezeichnet den Hitzesommer als ganz normalen Sommer und sagt, er sehe beim Klimawandel viel Panikmache. Forscher sagen dagegen, Hitzewellen gab es schon immer. Sie sind durch den menschengemachten Klimawandel aber häufiger, länger und stärker geworden. Und damit zu den Meldungen aus der Region. Und noch 2 Medaillen. Heidemarie Dresing aus Reda-Wiedenbrück hat mit dem deutschen Parareiteam bei der WM in Aachen Silber gewonnen. Das deutsche Team musste sich nur den USA geschlagen geben. Lisa-Marie Hessler hat die Infos.
3: Heidemarie Dresing war mit ihrer Stute Poesie die erste deutsche Reiterin und legte mit 77,7% ein starkes Ergebnis vor. Für das deutsche Team bedeutet die Silbermedaille außerdem 4 Startplätze für die Paralympics 2028 in Los Angeles. Dresing selbst hat damit bei dieser WM insgesamt 3 Medaillen gewonnen. Gold im Einzel, Silber mit dem Team und Bronze in der Kür.
2: Die Anwohner am Gütersloher Heidewald sind in der Nacht zu Sonntag unsanft geweckt worden. Gegen 3.20 Uhr ging im Stadion plötzlich der Alarm los. Das Licht ging an und eine Männerstimme forderte Besucher auf, das Stadion ruhig zu verlassen. Dabei war natürlich niemand im Stadion. Es war ein Fehlalarm. Ein Techniker konnte die Anlage gegen 4.10 Uhr wieder ausschalten. Der Autoscooter im Gütersloher Parkbad ist inzwischen komplett abgebaut. Parkbadbetreiber Franz Josef Füchtenschnieder hat damit eine Auflage der Stadt erfüllt. Jetzt gibt es Interesse von 2 Brüdern aus Lippstadt, die das 42 Tonnen schwere Fahrgeschäft kaufen und auf dem Uniongelände aufstellen wollen. Dafür fehlt allerdings noch die Genehmigung der Stadt Lippstadt. Ab heute gibt es wieder Musik auf dem Dreiecksplatz in Gütersloh. Die Woche der kleinen Künste geht los. Jeden Abend ab 19.30 Uhr gibt's Live-Musik von Jazz bis Pop. Und in diesem Jahr wird die Woche der kleinen Künste richtig international. Reinhard Beckert von der Kulturgemeinschaft Dreiecksplatz sagte uns.
4: Ja, wir haben in diesem Jahr zum Jubiläum das erste Mal Bands aus 3 Kontinenten. Das ist natürlich Europa, Afrika und es ist zum ersten Mal auch Australien mit der Ukulele Death Squad, sodass wir da ein sehr breites Angebot wieder bieten können.
2: In diesem Jahr feiert das Festival sein 25. Jubiläum. Organisiert wird die Woche der kleinen Künste von der Kulturgemeinschaft Dreiecksplatz. Alle Konzerte sind komplett kostenlos. 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
1: 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Wir gucken aufs Radio Gütersloh Wetter. Das unterstützt sehr positiv die Woche der kleinen Künste. Es wird wieder sommerlich im besten Kreis der Welt. Und auch freundlicher Sonne ist ja jetzt schon mit dabei. Temperatur heute erstmal bis 20 Grad bei euch in Reda-Wiedenbrück und Borkholzhausen. Mal mit Sonne, mal mit Wolken. Zunehmend netter. Morgen packt die Sonne nämlich noch eine Schippe drauf. Weniger Wolken. Temperaturen steigen schon auf bis zu 25 Grad. Dafür flattert es morgen bei euch so ein bisschen mehr. Der Wind frischt auf. Ja, und die nächsten Tage werden dann immer wärmer.
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1: Besser ankommen mit dem Radio Gütersloh Verkehrsservice. Kurz nach 9:30, Meldung von der A33. Bielefeld Richtung Brilon. Da haben wir zwischen Paderborn-Sennelager und Paderborn-Zentrum 5 Kilometer stockenden Verkehr. Da muss nach einem LKW-Unfall noch die Fahrbahn gereinigt werden. Macht aktuell etwa 10 Minuten plus für euch.
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1: Hier stehen die Blitzer in Westerwier, im Thüle, in Neuenkirchen, auf der Detmolder Straße und auch auf der Gütersloher Straße. Blitzer in Kaunitz, auf der Fürstenstraße hat er sich aufgestellt. Ein Stückchen weiter auf der Kaunitzer Straße in Delbrück steht noch einer. In Verl, auf der Gütersloher Straße, in Schloss Holte-Stukenbrock, auf der Oerlinghauser Straße ein Blitzer. Im Richtung Norden des Kreises haben wir noch einen in Hasewinkel, auf der Steinhäger Straße. Und da sind wir schon in Behlen, kann aber nicht schaden, fahren ja auch einige von euch hin, auf der Klarholzer Straße. Auch da wird geblitzt. Ich vergesse jedes Mal den Wärter im Hägerfeld. Auch da Vorsicht, ansonsten meldet euch gerne, wenn ihr Blitzer habt. 0800 678 5000.
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1: Schön, dass ihr dabei seid. Montagmorgen, noch haben wir Ferien. Ich bin Tanina Rottmann.

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1: Falls ihr heute Morgen ChatGPT öffnet und plötzlich denkt, Moment mal, war da nicht gerade eine Werbung? Jawohl, das kann tatsächlich sein. Sven Sandbote aus dem Radio Gütersloh Morning Show Team. Das ist neu.
2: Yep, aber eben nicht für alle. Betroffen sind erstmal Nutzer der kostenlosen Version und des günstigen Go-Tarifs. Heißt also im Umkehrschluss, wer Plus, Pro, Business, Enterprise oder die Education-Variante nutzt, der bleibt erstmal werbefrei.
1: So, jetzt mache ich uns mal den Herbert Grönemeyer. Was soll das?
2: Naja, OpenAI schiebt's auf die Kosten. So eine KI braucht gewaltige Rechenzentren, jede Menge Rechenleistung. Werbung soll deshalb Geld reinbringen und dafür sorgen, dass möglichst viele ChatGPT weiterhin kostenlos oder günstig nutzen können. Ja, und klar, für OpenAI selbst ist das natürlich gleichzeitig ein ziemlich großer neuer Werbemarkt.
1: So, und jetzt kommt natürlich die spannende Frage. Wenn ich ChatGPT zum Beispiel frage, welchen Staubsauger soll ich kaufen, gewinnt dann automatisch der Hersteller, der am meisten Werbung da bezahlt?
2: Na, gute Frage. OpenAI sagt ganz klar, nein, Werbung soll keinen Einfluss auf die Antworten haben. Die Anzeigen laufen technisch getrennt, werden als gesponsert gekennzeichnet und können zum Beispiel unter einer Antwort auftauchen. Auch Werbekunden sollen keinen Zugriff auf unsere Chats oder die Erinnerungen bekommen.
1: Hoffentlich. Danke dir, Sven. Falls ihr die kostenlose Version nutzt und trotzdem keine Werbung möchtet, dann könnt ihr die abschalten. Dafür müsst ihr aber mit weniger Nachrichten und auch mit einigen eingeschränkten Funktionen leben.

0: War gar nicht mal so schlimm mit euch heute Morgen.
1: Ich hatte es mir irgendwie grausamer vorgestellt, weil ich ja nun auch 2 Wochen im Urlaub war. Ihr wisst ja, wie es ist. Der erste Arbeitstag ist immer so, geh weg. Nö, ich fand's ganz schön, hat mir Spaß gemacht und ich spiele durchaus mit dem Gedanken, hier morgen früh wieder aufzutauchen. Würde mich freuen, wenn ihr auch da seid. Ich bin Tanina Rottmann, einen schönen Montag euch und wir hören uns dann, wenn Dienstag ist.

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1: Mit José Nachsiandi. Guten Morgen. Die extreme Hitze und Trockenheit der vergangenen Wochen kosten die deutsche Wirtschaft wohl mindestens 36 Milliarden Euro. Das hat Greenpeace ausgerechnet. Die Umweltschützer haben bei ihrer Rechnung nach eigenen Angaben die wirtschaftlichen Schäden durch Ernteausfälle, durch Waldbrände, Gesundheitskosten und auch die Produktivitätsverluste berücksichtigt. Frage an Marc Weiß. Laut Greenpeace ist das sogar eine eher vorsichtige Schätzung, ne?
2: So sagen sie, ja. Greenpeace geht davon aus, dass die Folgekosten noch viel höher sind. Nur kann man das noch gar nicht einschätzen. Da geht es vor allem um zum Beispiel Ausfälle in Fabriken, weil Kühlwasser fehlte. Da fehlen noch verlässliche Zahlen. Noch wissen wir auch nicht, welche Schäden und Kosten die erhöhte Ozon- und Feinstaubbelastung zum Beispiel in der Hitzewelle verursacht haben. Also da kommt wohl noch was auf die Gesamtsumme drauf, sagt Greenpeace. Die Umweltschützer sprechen von einem erschütternden Ergebnis und darauf müsse die Bundesregierung jetzt endlich reagieren und den Klimaschutz auch wirklich ernst nehmen. Ein weiter so dürfe es nicht geben. So ähnlich hat sich heute auch schon der Klimaforscher Stefan Rahmstorf vom Potsdam-Institut für Klimafolgenforschung geäußert. Rahmstorf sagte in der Rheinischen Post, wir müssen jetzt handeln, sonst werde es immer schlimmer. Sonst würde also der aktuelle Hitzesommer, den wir jetzt aus den vergangenen Wochen kennen, bald zum Normalzustand und die extremen Hitzewellen, ja, dann eben noch heißer.
1: Danke, Marc. Und diese Themen sind heute Vormittag auch noch wichtig. In Berlin endet heute die politische Sommerpause. Mit besonderer Aufmerksamkeit wird auf das erste Treffen der CDU-Spitze mit Kanzler Merz geschaut. Der Bundesgeschäftsführer des Mittelstandsverbands Ahlhaus hat Merz dazu aufgerufen, in der Koalition stärker durchzugreifen. Die Vorsitzende des AOK-Bundesverbandes Reimann hat sich gegen die geplante Abschaffung der telefonischen Krankschreibung gestellt. Gerade bei Infektionswellen sei sie ein gutes Mittel, um Ansteckungen zu vermeiden und medizinisches Personal zu schützen, sagte sie. Die Ukraine feiert heute den 35. Jahrestag ihrer Unabhängigkeit von der Sowjetunion. Auch in NRW gibt es deshalb Veranstaltungen. Die größten in Köln. Hier wird das Friedensgebet im Kölner Dom am Mittag zum Beispiel im Zeichen des Krieges stehen. Am Nachmittag soll dann eine Menschenkette rund um den Dom den Zusammenhalt mit der Ukraine symbolisieren. Aus Köln berichtet Frank Waltel.
3: Wenn sich Menschen rund um den Kölner Dom an den Händen halten, entstehe ein starkes Bild. Europa halte zusammen, so die Vorsitzende des Blau-Gelben Kreuzes Linda May. Und die Ukraine sei Teil davon. Bei der Kundgebung wird unter anderem auch NRW-Europaminister Liminski sprechen, genau wie die stellvertretende NRW-Ministerpräsidentin Neubauer. Sie erklärt im Vorfeld, Solidarität brauche Haltung, Präsenz und Ausdauer. Man werde nicht weichen und stehe weiter fest an der Seite der Ukraine, so die Grünen-Politikerin.
1: Und das waren die Nachrichten mit José Nachsiandi.
4: Das Wetter. Ihr bekommt heute viel Sonne ab, bis zu 24 Grad sind drin. Nachts dann wieder echt kühl, 14 bis 10 Grad nur noch, dazu weiter wenig Wolken und trocken. Und morgen mal Sonne, mal Wolken, vereinzelt Regen, bis 24 Grad.

0: der Fürstenstraße, Schloss Holte-Stukenbrock, Blitzer auf der Oerlinghauser Straße. Seht ihr mehr, dann meldet euch gerne kostenfrei 0800 678 5000. Kommt gut an.
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2: Einen wunderschönen guten Tag euch allen und wir haben eine richtig krasse Überraschung für euch. Es wird eine richtig, richtig fette Sache. Also so richtig fett. Sagte ich schon, dass es fett wird? Nee, oder? Es wird geil, Leute. Ich darf aber erst gleich drüber reden und das mache ich auch in einem Viertelstündchen, ja? Dann wisst ihr Bescheid. Ich bin Laura Potting. Hallo zusammen.

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0: 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So, und hier sind die Hosen jetzt für euch.
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1: Mit Melanie Faulhaber. Guten Tag. In Riedberg musste die Feuerwehr gestern Abend eine 20-Jährige aus ihrem Auto befreien. Sie war auf der Badenhorster Straße in einer Kurve von der Fahrbahn abgekommen und gegen einen Leitpfosten und einen Baum geprallt. Die junge Frau wurde schwer verletzt ins Krankenhaus gebracht. Für die Unfallaufnahme war die Badenhorster Straße in Riedberg voll gesperrt. Rund 6.000 Menschen haben am Wochenende die Modellflugtage des Vereins Icarus in Hasewinkel besucht. Rund 130 Piloten zeigten mehr als 230 Flugzeugmodelle, vom kleinen Flieger bis zum mehr als 5 Meter großen Modell. Besonders spektakulär war die Nachtflugshow mit Licht- und Flugeffekten und einem Feuerwerk. Das Pokalaus bei Drittligist Groß Asbach tut Arminia Bielefeld nicht nur sportlich weh, sondern auch finanziell. Durch das 2:5 nach Elfmeterschießen entgehen dem Verein insgesamt rund 700.000 Euro an möglichen Einnahmen. Lisa Marie Hessler hat die Infos.
2: Das Geld hätte Arminia gerade gut gebrauchen können. Sportchef Michael Mutzel will bis zum Ende der Transferperiode noch ein oder zwei neue Spieler holen, um den Kader zu verstärken. Durch das Pokalaus hat er dafür jetzt weniger finanziellen Spielraum. Trotzdem will Arminia die Pleite schnell abhaken und sich jetzt voll auf die zweite Bundesliga konzentrieren.
1: Für den SC Verl ist im DFB-Pokal noch alles möglich. Um 18 Uhr geht's in der ersten Runde gegen den Hamburger SV. 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
3: Das Wetter.
4: Mal Sonne, mal leicht bewölkt, bis 24 Grad und kein Regen, so sieht das heute aus. Nachts dann kühl, 14 bis 10 Grad, dazu weiter trocken und meist heiter. Und morgen teils bewölkt, aber auch hier kommt immer mal wieder die Sonne raus. Es kann aber auch vereinzelt mal regnen, bis 24 Grad morgen.
5: Besser ankommen jetzt mit dem Radio Gütersloh Verkehrsservice. A33 Bielefeld Richtung Brilon zwischen Paderborn Sennelager und Paderborn Zentrum. Aber immer noch 5 Kilometer stockenden Verkehr nach einem Unfall. Und hier, da lauern die Blitzer auf euch. Vorsicht, in Schlosshold-Stuckenbrock stehen sie auf der Erlinghauser Straße. In Kaunitz auf der Fürstenstraße. In Westerwier im Thüle. 2 Blitzer in Riedberg-Neuenkirchen und zwar einmal auf der Gütersloher Straße und auf der Detmolder Straße. In Verl blitzt es auf der Gütersloher Straße und in Gütersloh auf der Verler Straße. Das ist sowas wie ausgleichende Gerechtigkeit. Und dann haben wir noch einen Blitzer in Harsewinkel auf der Steinhäger Straße und in Häger im Hägerfeld. Habt ihr mehr? Dann ruft gern durch, kostenfrei. Die Nummer kennt ihr. 0800 678 5000. Gute Fahrt.
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6: Hallo zusammen an diesem Montag. Ich hänge ein bisschen durch heute. Ich war am Samstag auf einer Party und ganz ehrlich, inzwischen hängt mir sowas ungefähr eine Woche nach. Älter werden ist echt nichts für Anfänger, oder? Falls einer mit mir durchhängt von euch, ich versuch's mal mit Musik. Also da irgendwie gegenzuarbeiten. Hier ist für euch Sophie Alice Baxter mit Murder on the Dance Floor. Und ich bin Laura Potting. Also das, was von mir übrig geblieben ist. Hallo zusammen.

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0: Candle in the Wind, Elton John. Hallo zusammen. Vielleicht geht ihr ja gleich los und kauft euch irgendwo was zum Mittagessen. Ihr kennt das bestimmt, ihr wollt zahlen und dann kommt auf dem Gerät die Frage, ihr wollt mit Karte zahlen, ne? Wie viel Trinkgeld willst du denn geben? 7%, 10%, 20%. Und so manch einen setzt das unter Druck und Verbraucherschützer kritisieren das inzwischen auch und wollen auf europäischer Ebene dagegen vorgehen. Sie sagen, dass Kunden dadurch manipuliert werden und unter Druck geraten, mehr zu geben, als sie eigentlich möchten. Und außerdem sei die Option, kein Trinkgeld zu geben, oft auf den Geräten nicht immer sofort ersichtlich. Und diese Aufforderung zum Trinkgeld auf den Geräten, ne, muss man sagen, das betrifft mittlerweile nicht nur die Gastros, also nicht nur in Restaurants so. Auch bei immer mehr Geschäften im Einzelhandel wird diese Option angezeigt. Also zum Beispiel, wenn du neue Schuhe kaufst, ein neues Buch, eine Brille. Und wir wollten von euch mal wissen, würdet ihr das machen? Für den guten Service beim Schuh anprobieren extra noch was drauflegen?
1: Nein, möchte ich nicht. Also es ist üblich in der Gastronomie, okay, aber im Einzelhandel nein. Man muss es ja jetzt nicht übertreiben.
2: Ja, warum nicht? Wenn es weiterhin freiwillig bleibt und man irgendwie nicht so suggeriert bekommt, dass man es machen sollte.
3: In dem Einzelhandel geht man an die Kasse, bezahlt und wem soll ich das Trinkgeld geben?
4: Finde ich an sich gar nicht mal so eine schlechte Idee. Und das ist ja auch ein bisschen das, was den Einzelhandel noch so von dem Onlinehandel unterscheidet. Und als Wertschätzung finde ich das auf jeden Fall gut.
0: Ja, und am Ende kann es ja auch einfach jeder machen, wie er mag, ne?
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0: Mit José Nachciandi. Guten Tag. In der Debatte um die Gesundheitsreform war es in den vergangenen Wochen etwas stiller geworden. Diese Ruhe beendet jetzt die AOK. Die Krankenkasse nimmt weite Teile der Regierungspläne auseinander und fordert, sie so nicht umzusetzen. Frage an Marc Weiß aus dem News-Team. Es geht dabei unter anderem um die telefonische Krankschreibung, ne?
1: Ja, genau. Und die sollte man unbedingt beibehalten, sagt AOK-Chefin Reimann in den Funke-Zeitungen. Die telefonische Krankschreibung sei gerade in Zeiten von Infektionswellen ein sehr gutes Mittel. So könnte man Ansteckungen in den Praxen vermeiden und auch das medizinische Personal schützen. Das wird ja oft vergessen. Wir reden meistens über Ansteckungen im Wartezimmer, aber auch das Personal kann sich natürlich infizieren. Reimann kann auch die ganze Begründung der Bundesregierung absolut nicht verstehen, denn sie sieht gar keinen Missbrauch von Regelungen bisher. Weder bei der telefonischen Krankschreibung noch bei der AU ab dem dritten Tag. Die AOK habe gar keine Veränderungen beim Krankschreibungsverhalten der Ärzte gesehen, sagt Reimann, auch in der Corona-Pandemie nicht. Und deshalb, man ahnt es schon, hält die AOK auch nichts von dem Plan, schon ab dem ersten Tag eine AU vorlegen zu müssen. Das sei im Übrigen personell auch gar nicht zu stemmen, sagt sie. Wenn jeder mit jedem Problem schon ab dem ersten Tag zum Arzt müsse, dann bindet das eine Kapazität, die schlichtweg nicht vorhanden sei, sagt Reimann.
0: Danke, Marc. Und diese Themen sind heute Vormittag auch noch wichtig. Die EU hat zum Unabhängigkeitstag der Ukraine neue Rüstungshilfen im Wert von 6,1 Milliarden Euro genehmigt. Die Mittel sind für Flugabwehrsysteme, Raketen, Munition und Radaranlagen vorgesehen, heißt es von der EU-Kommission. Hintergrund sind die russischen Angriffe mit ballistischen Raketen und Drohnen. Die Folgen der extremen Hitze und wochenlanger Trockenheit kosten die deutsche Wirtschaft mindestens 36 Milliarden Euro. Das schätzt die Naturschutzorganisation Greenpeace. Sie hat die Schäden durch Ernteausfälle, Waldbrände, Gesundheitskosten und Verluste in der Produktivität eingerechnet. In den Niederlanden ist ein Bus verunglückt, in dem auch Schüler aus Deutschland an Bord waren. Der Bus mit österreichischem Kennzeichen prallte nordöstlich von Amsterdam mit einem Kleintransporter zusammen. Woher die deutschen Schüler stammen, wissen wir momentan noch nicht. In Hannover steht am Mittag ein mutmaßlicher Bankräuber vor Gericht, der bei seinem Überfall ganze 10 Euro erbeutet hatte. Es war wohl mehr geplant, dafür hatte sich der 28-Jährige aber offenbar die falsche Bank ausgesucht. Laut Anklage hatte er einen Bankmitarbeiter mit einem Messer bedroht und Bargeld gefordert. In der Filiale gibt es allerdings keine Bargeldbestände und auch keine Kasse. Nach einigen Wortgefechten soll der Mann schließlich von anderen Kunden überwältigt worden sein. Einer habe ihm 10 Euro angeboten, wenn er ihm das Messer übergebe, heißt es. Darauf ließ er sich ein und konnte später ohne Messer, aber um 10 Euro reicher, festgenommen werden. Das Motiv ist nach Angaben eines Gerichtssprechers unklar. Der Mann soll drogensüchtig sein. Und das waren die Nachrichten mit José Nachciandi.
2: Das Wetter. Das sieht heute echt schön aus. Heiter, nur leicht bewölkt. Viel Sonne dabei, kein Regen bei angenehmen 24 Grad maximal. Morgen ähnlich warm wie heute. Dazu mehr Wolken, aber nur stellenweise Regen.
3: Und jetzt besser ankommen mit dem Radio Gütersloh Verkehrsservice. Vorsicht bitte auf der A33 zwischen Bielefeld-Senne und Bielefeld.

Weg, die anderen schon längst wieder zurück aus den Sommerferien. Die 6 Wochen sind fast vorbei. Nächste Woche geht die Schule wieder los. Krass, oder? Wie schnell das gegangen ist. Also, falls ihr noch frei habt, genießt die letzten Tage und ansonsten kommt gut in die neue Arbeitswoche mit uns. Das hier ist Musik für euch von Teddy Swims, Mr. Know-It-All. Und ich bin Laura Potting. Hallo zusammen.

0: Sag mal, Frage, habt ihr bei euch im Bekanntenkreis gerade auch so einen Boom? Gefühlt kaufen sich gerade alle so ein Mountainbike und kacheln dann irgendwo durch die Gegend, oder? Comedian Hannes Höfer hat auch eine Meinung zum Downhill Mountainbike.
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2: Wer Downhill Mountainbike fährt, braucht eigentlich keinen Helm. Ja, wenn du das machst, hast du ja schon den maximalen Nagel im Kopf. Wie schlimm soll's denn noch werden? Durch den Wald kacheln, über Felsen springen und dann mit bis zu 80 Stuckis Bäumen ausweichen. Da bist du bekloppt, aber fully. Ja. Kleiner Mountainbiker-Witz. Ich glaube, selbst mit einem wilden Bären in die Badewanne steigen ist ungefährlicher. Vor allem, früher haben Downhill ja nur so 20-Jährige gemacht, die es nicht besser wussten. Die Alten waren raus, weil für Downhill musste ja erstmal Uphill kommen. Aber dank elektrischer Trampelhilfe trittst du eine steile Stotterpiste mit 25 Sachen und einem Lächeln auf den Lippen hoch. Gut, Knochenbrechen kannst du dir meistens eh nicht mehr, weil viele sind ja schon Titanersatzteile. Aber ich sage ehrlich, mir ist das alles zu wild. Wenn Downhill, dann nur mit dem Liegefahrrad. Ist bequemer. Auch der Abtransport ist leichter, wenn sich mal wieder das Schlüsselbein verabschiedet. Also immer dran denken, runter kommen sie alle. Aber mein Tipp, aufhören, bevor was passiert. Wer sein Rad liebt, der schiebt.
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1: Mit Melanie Faulhaber, guten Tag. Der Autoscooter im Parkbad Gütersloh ist jetzt komplett abgebaut. Damit hat Betreiber Franz Josef Füchtenschnieder eine Auflage der Stadt Gütersloh erfüllt. Zuvor hat es mit der Stadt Streit um den Abbau und sogar ein Zwangsgeld von 6.000 Euro gegeben. Simone Rea hat die Infos.
2: Jetzt gibt es offenbar eine neue Perspektive für das Fahrgeschäft. Zwei Brüder aus Lippstadt wollen den 42 Tonnen schweren Autoscooter kaufen und auf dem ehemaligen Union-Gelände aufstellen. Dafür fehlt allerdings noch die Genehmigung der Stadt Lippstadt. Erst danach soll der Kaufvertrag unterschrieben werden.
1: 30.000 Musikfans sind zu den Sommer-Open-Airs im Bielefelder Park gekommen. Samstagabend hatte Montez ein Heimspiel auf der Bühne. Er hatte als Überraschungsgäste Nico Santos und Casper eingeladen. Die Tage vorher standen Fury und Nina Chuba auf der Bühne. Und wir schauen auf den Fußball vom Wochenende. Für Arminia Bielefeld ist der DFB-Pokal schon vorbei. Beim Drittligisten Sonnenhof Groß-Asbach stand es nach 120 Minuten 2:2. Im Elfmeterschießen verlor die Arminia dann mit 0:3. Besser lief es für den FC Gütersloh. Der hat Bergisch Gladbach mit 3:1 geschlagen und bleibt Tabellenführer der Regionalliga West. Der SC Wienbrück holte gegen den VfB Hilden beim 1:1 zumindest einen Punkt. Und heute Abend will der SC Verl für die nächste Pokalüberraschung sorgen. Um 18 Uhr geht's in der ersten Runde gegen den Hamburger SV. 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
3: Das Wetter.
4: Mal sonnig, mal leicht bewölkt. Dazu trocken heute bis 24 Grad. So sieht es aus, das Wetter. Morgen auch bis 24 Grad. Dazu aber mehr Wolken. Und vereinzelt kann es morgen auch mal regnen. Aber die Sonne kommt morgen auch immer mal wieder raus.
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4: Ey, wisst ihr, was richtig schlimm ist? In ein paar Wochen stehen schon die ersten Weihnachtsmänner aus Schoki in den Regalen. Ist krass, oder? Und falls ihr jetzt sagt, nee, sorry, einfach nee. Bleibt mir fort mit dem Thema, ich habe die Osterhasen noch nicht mal aufgegessen. Tja, dann stellt euch mal vor, ihr würdet das beruflich machen. Schoko-Weihnachtsmänner herstellen. Wir haben mal in einer Firma vorbeigeschaut. Da läuft die Weihnachtsmänner-Produktion gerade schon auf Hochtouren. Hört ihr in einem Viertelstündchen mehr zu hier bei uns.

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0: So, Moment, ich brauche jetzt hier mal so ein bisschen passende Musik. Ah. Leute, in exakt 4 Monaten ist Weihnachten, ne? Und alle so, bah! Es sind ja noch Sommerferien, was soll denn das Thema jetzt? Viel zu früh darüber nachzudenken. Ja, es gibt aber auch Menschen, die müssen da jetzt schon dran denken. Nämlich die Leute, die dafür sorgen, dass wir in ein paar Wochen schon Schoko-Weihnachtsmänner kaufen können. Unser Reporter Stefan Räk war in Bochum beim Ruth Schokoladenwerk. Da ist die Weihnachtsproduktion nämlich seit ein paar Tagen in vollem Gang.
1: Mit Arbeitsuniform, heißt mit Kittel und Haarnetz, geht's jetzt für mich direkt ins Werk. Und überall fließt hier Schokolade. Mir läuft wirklich das Wasser im Mund zusammen. Bei welchem Arbeitsschritt sind Sie hier gerade?
2: Ich bereite jetzt vor, Karamell abzufüllen. Der wird jetzt auf Temperatur gebracht und dann hole ich mir die Hohlkugeln und dann wird Karamelltrüffel abgefüllt.
1: Aha, und da erblicken wir die fertigen Weihnachtsmänner.
3: Da ist schon die erste Armee. Teddy Chris heißt er bei uns. Der wird jetzt verköstigt.
4: Wir müssen ja eine Qualitätskontrolle.
1: Genau, Qualitätskontrolle kommt jetzt. Der erste Schoko-Weihnachtsmann der Saison. Prost.
4: Prost. Kommt die Weihnachtsstimmung langsam bei dir?
1: Die kommt auf jeden Fall auf. Mhm. Sehr geil. Ist das denn auch eine andere Zusammensetzung?
4: Bei uns nicht. Das soll immer eine gleichbleibende Qualität sein. Und deswegen hat mein Opa schon damals entschieden, in der ersten Generation, alles wird in der gleichen Qualität produziert, egal ob Geschenkartikel oder Genussartikel.
1: Ich kriege hier eine Praline nach der anderen zugesteckt. Eine weihnachtlicher als die andere. Es schmeckt wirklich total nach weihnachtlichen Gewürzen. Das ist jetzt welcher genau?
5: Amaretto.
1: Wenn es denn so in Richtung Weihnachten geht, merkt man denn da auch ein größeres Arbeitspensum?
5: Ja, auf jeden Fall. So August bis Dezember. Aber wir schaffen das im Team ganz gut zusammen und dann geht das ganz gut.
1: Und wenn jetzt so die ersten Weihnachtsprodukte hier über die Fließbänder laufen, bringt das so ein bisschen Weihnachtsstimmung?
6: Ja, eigentlich schon. Also in der Ausbildung hatte ich das damals auch schon, dass man Lebkuchen gemacht hat im August. Also ich könnte auch jetzt schon Weihnachtslieder hören.
7: Wenn man ein bisschen was Weihnachtliches schon vorbereitet, dann kommt man auch schon so ein bisschen in die Stimmung.
1: Und hält die an bis Weihnachten oder ist es dann irgendwann nervig?
7: Also bei mir hält sie auf jeden Fall an.
0: Ich sag's euch, der Stefan ist da nur hingefahren, weil der Schokolade naschen wollte. So sieht's aus. Und wehe, Stefan, du bringst uns nichts mit.
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1: Mit José Nachciandi. Guten Tag. Ab morgen sollen bei VW die Wochen der Wahrheit beginnen. Für die nächsten Tage sind 9 außerordentliche Betriebsversammlungen angesetzt. Die Konzernspitze will die Mitarbeiter über die Zukunft informieren. Dabei geht es vor allem um den weiteren Stellenabbau und um Werksschließungen. Zehntausende Arbeitsplätze und die Standorte Emden, Hannover, Zwickau und Neckarsulm stehen auf der Kippe. Marc Weiß mit den Details.
2: Die VW-Mitarbeiter haben nach eigenen Angaben in den vergangenen Wochen nicht nur um ihre Jobs gekämpft, sondern vor allem um Informationen. Die Konzernspitze hält sich sehr bedeckt und beschreibt vor allem die Krise, nicht aber die geplanten Reaktionen. Dem Betriebsrat reicht das nicht, deshalb hat die Arbeitnehmervertretung zu Betriebsversammlungen eingeladen, bei denen der Vorstand der Belegschaft Rede und Antwort stehen soll. In internen Umfragen zur Stimmung in der Belegschaft schneidet die Kommunikation der VW-Spitze katastrophal schlecht ab. Leider gilt das laut VW-Chef Blume aber auch für die Verkaufszahlen. Blume sagt, VW verdiene zu wenig, um damit die Zukunft finanzieren zu können. Die bisherigen Einsparungen reichten nicht aus. Als größte Herausforderungen nennt Blume die US-Zölle, den Einbruch des chinesischen Marktes, geopolitische Konflikte wie im Persischen Golf, den immer härteren Wettbewerb in Europa und massive Regulierungen durch die Politik.
1: Und diese Themen sind heute Mittag auch noch wichtig. Die AOK ist gegen die geplante Abschaffung der telefonischen Krankschreibung. AOK-Chefin Reimann sagte der Funke Mediengruppe, gerade bei Infektionswellen sei sie ein gutes Mittel, um Ansteckungen zu vermeiden und medizinisches Personal zu schützen. Während der Corona-Pandemie habe man keine Veränderungen im Krankschreibungsverhalten der Ärzte gesehen. Hinweise auf einen Missbrauch lägen nicht vor. Die EU hat neue Rüstungshilfen für die Ukraine im Wert von 6,1 Milliarden Euro genehmigt. Laut EU-Kommission ist das Geld für Flugabwehrsysteme, Raketen, Munition und Radaranlagen vorgesehen. Das Interesse am klassischen Festnetz geht weiter zurück. Im vergangenen Jahr gab es einen besonders starken Rückgang. Laut Vergleichsportal Verivox hatten im vergangenen Jahr nur 61% der Nutzer Interesse am Festnetz. Im DFB-Pokal wird heute weitergespielt. 3 Fußball-Bundesligisten sind am Abend im Einsatz und kämpfen um den Einzug in die zweite Runde. Der Hamburger SV und der 1. FC Köln sind jeweils bei Drittligisten zu Gast. Der HSV beim SC Verl, die Kölner bei den Würzburger Kickers. Zur gleichen Zeit tritt Zweitligist VfL Wolfsburg beim Regionalligisten VSG als Glienicke an. Abgerundet wird der Pokalabend mit dem Auftritt von FC Schalke 04. Schalke tritt beim Viertligisten Hallescher FC an. Und das waren die Nachrichten mit José Nachciandi.
3: Das Wetter. Ihr bekommt heute viel Sonne ab, bis zu 24 Grad sind drin. Nachts dann wieder echt kühl, 14 bis 10 Grad nur noch, dazu weiter wenig Wolken und trocken. Und morgen mal Sonne, mal Wolken, vereinzelt Regen, bis 24 Grad.
4: Besser ankommen jetzt noch mit dem Radio Gütersloh Verkehrsservice. Es staut sich auf der A33 Brilon Richtung Bielefeld. Zwischen Bielefeld-Sanne und Bielefeld-Zentrum 3 Kilometer Stau. Hier müsst ihr gerade 11 Minuten mehr einplanen. Geblitzt wird in Gütersloh auf der Ferler Straße, in Kaunitz auf der Fürstenstraße, in Neunkirchen wird auf der Gütersloher Straße geblitzt, in Schlossholde-Stukenbrock auf der Oerlinghauser Straße, in Verl auf der Gütersloher Straße, in Versmold am Zoll, in Westerwier auf der Westerwier Straße und zwischen Neunkirchen und Österwier auf der Detmolder Straße. Blitzerstaus und Störungen meldet ihr uns kostenlos über die 0800 678 5000.
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3: Einen schönen Montag wünsche ich euch. Und während wir alle mit Pansenlähmung 3000 das Mittagessen verarbeiten, wird's hier jetzt ramontisch. Das ist Bon Jovi und Always. Und mein Name ist Laura Potting.
5: Ah, hallo,

0: Das ist schon krass, oder? Wie schnell 6 Wochen Sommerferien einfach rum sind. Nächste Woche geht die Schule wieder los, aber bevor das geschieht, schwelgen wir hier nochmal in Erinnerungen. Wo ging es denn für euch hin in den Urlaub?
1: Ja, Mallorca. Ja, wir waren in einem Wasserpark gewesen, haben den Geburtstag von der Jüngsten gefeiert. Im Aquarium waren wir auch gewesen, sehr richtig, ja. Ja, wo war es noch gut?
2: Im Pool. Der war groß und man konnte viel planschen. Und vom Beckenrand springen.
3: Nach Korfu, Griechenland. Ja, wir haben uns Fahrräder ausgeliehen und sind einmal so die Nordküste entlang gefahren. Und da waren auch so schöne Klippen und so, die wir uns angeguckt haben. Also echt schön.
4: Also unser Leben in Barcelona war sehr kompliziert. Wir haben bis 18, 19 Uhr geschlafen. Und dann sind wir abends nur an den Strand gegangen. Mehr gab es da für uns nicht.
0: Ganz ehrlich, manchmal braucht es ja auch nicht mehr im Urlaub, oder?
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1: Mit Melanie Faulhaber. Guten Tag. Die Polizei Gütersloh sucht nach neuen Hinweisen zu den Raubüberfällen auf 6 Tankstellen und ein Wettbüro. Tatverdächtig ist ein 17-Jähriger aus Reda-Wiedenbrück, der seit Anfang August in Urhaft sitzt. Nach den bisherigen Ermittlungen war der 17-Jährige bei einigen Überfällen offenbar nicht mit einem schwarzen Audi A6 unterwegs, sondern mit einem Motorrad. Die Polizei sucht deshalb Zeugen, die rund um die Tatorte in Oelde, Beelen, Hövelhof, Riedberg, Neunkirchen und Hasewinkel ein verdächtiges Motorrad gesehen haben. Unser ehemaliger Radio Gütersloh-Kollege Philipp Fleiter ist noch im Rennen bei Die Verräter vertrauen niemanden. In der RTL-Show weiß niemand der Prominenten, wer Freund und wer Feind ist. Dabei geht es darum, möglichst loyal zu erscheinen und von den Mitspielern nicht rausgewählt zu werden. Philipp Fleiter, dich kennt man ja vor allem als Podcaster von Verbrechen von nebenan. Bist du jetzt ein richtiger Schauspieler?
2: Ich musste ja zum Glück nicht so viele Emotionen spielen, weil ich ja loyal war. Das heißt, alles, was ich gezeigt habe, war zu 100% ich. Und ich glaube nicht unbedingt, dass ich jetzt Schauspieler werden möchte. Aber das hat wahnsinnig Spaß gemacht, ein bisschen mehr von mir zu zeigen und zu zeigen, wer ich bin. Und deshalb bin ich mir ziemlich sicher, dass es nächstes Jahr noch mehr solche TV-Projekte geben wird.
1: Die Verräter vertrauen niemanden läuft heute Abend ab 20.15 Uhr bei RTL. Mit dabei sind auch andere Promis, wie zum Beispiel Sänger Gabriel Kelly oder Moderatorin Mareike Amado. Auf dem Gütersloher Dreiecksplatz startet heute Abend die Woche der kleinen Künste. Bis Freitag gibt es jeden Abend kostenlos Live-Musik mit Künstlern aus Europa, Afrika und Australien. Australien ist zum ersten Mal auf dem Dreiecksplatz vertreten. Ab 19.30 Uhr spielt das Gitarrenmatch Made in Heaven feinsten Feelgood Rock. Danach steht die britische Soul-Sängerin und Pianistin Iso Fitzroy mit ihrer Band auf der Bühne. 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
3: Das Wetter. Mal Sonne, mal leicht bewölkt, bis 24 Grad und kein Regen, so sieht das heute aus. Nachts dann kühl, 14 bis 10 Grad, dazu weiter trocken und meist heiter. Und morgen teils bewölkt, aber auch hier kommt immer mal wieder die Sonne raus. Es kann aber auch vereinzelt mal regnen, bis 24 Grad morgen.
4: Jetzt noch besser ankommen mit dem Radio Gütersloh Verkehrsservice. Es staut sich noch etwas auf der A33 Brilon Richtung Bielefeld. Zwischen Bielefeld-Senne und Bielefeld-Zentrum 2 Kilometer Stau. Hier müsste gerade circa 5 Minuten mehr einplanen. Blitzer meldet ihr uns, die stehen in Gütersloh auf der Ferlerstraße. In Kaunitz wird auf der Fürstenstraße geblitzt, in Neunkirchen auf der Gütersloher Straße, in Schloss Holte auf der Oerlinghauser Straße, in Verl auf der Gütersloher Straße, in Versmold am Zoll, in Westerwier wird auf der Westerwier Straße geblitzt und zwischen Neunkirchen und Österwier auf der Detmolder Straße. Blitzerstaus und Störungen meldet ihr uns kostenlos über die 0800 678 5000.
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6: Einen schönen guten Mittag wünsche ich euch an diesem Montag. Und ich habe für euch jetzt den besten Filmsong 2026 ausgezeichnet. Mit einem Oscar. Ein Grammy hat er auch noch bekommen und einen Golden Globe. Hier ist Golden. Und ich bin Laura Potting. Hallo zusammen.

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0: Ganz ehrlich, so ein Konzert, ne? Das hat ja seinen ganz eigenen Charme. Du siehst irgendwie deine Stars live, du kannst mitsingen, mittanzen. Das ist einfach geil. Und noch krasser ist es, was Carina erlebt hat. Sie hat bei uns beim Ticket Call gewonnen, und zwar VIP-Karten fürs Bosshaus-Konzert beim Kunstrasen in Bonn mit allem drum und dran. Und tatsächlich mit mehr als zuerst erwartet, Kollegin Katrin Teske aus der Musikredaktion hat sie begleitet.
1: Getroffen haben wir uns am Einlass. Da haben wir uns erst einmal die schicken VIP-Bändchen abgeholt. Und Carina und ihre Schwester Melanie waren schon sehr gespannt und hatten eine genaue Wunschvorstellung vom Abend.
2: Natürlich die von nah zu sehen, das wäre halt total cool. Und ich hoffe, dass das Essen gut ist.
1: Und genau diese Kombination, die haben sie bekommen. Carina und Melanie hatten total Glück. Sie durften mit uns ins Backstage und The Bosshaus treffen.
2: Ich bin gerade völlig geflasht. Sowas habe ich noch nie erlebt und kann mir noch gar nicht vorstellen, die echt zu treffen.
1: Die Aufregung war ganz groß. Tourbusse, die Bühne von hinten, der Catering-Bereich der Stars. Es gab so viel zu sehen, aber das Highlight war natürlich dieser Moment.
3: Hallo, willkommen.
2: Hi.
1: Hallo. Elek und Sascha von The Bosshaus persönlich zu treffen.
2: Ich bin völlig überwältigt. Oh mein Gott, ich kann die Tattoos im Detail sehen.
1: Das hat die Vorfreude auf das Konzert natürlich noch größer gemacht. Aber nicht nur unsere Gewinnerinnen haben sich dann darauf gefreut. Elek meinte das hier.
4: Also wir sind sehr gerne hier. Ich glaube, das dritte oder vierte Mal. Ich weiß nicht genau. Und es ist immer wieder wunderschön, weil es eine tolle Location ist, super gelegen im Park hier am Rhein. Und die Bühne ist grandios. Die Bedingungen von den Veranstaltern her sind top.
1: Und Top-Bedingungen nach einem Top-Treffen schaffen natürlich ein Megakonzert. The Bosshaus haben 21 Lieder gerockt, mitsamt Pyrotechnik, Konfettikanonen, einem Handylichtermeer bei Jolene, tollen Fan-Momenten. Es war sogar ein Fan extra aus Amerika, aus Idaho angereist. Überall waren Cowboy-Hüte, Cowboy-Boots, Holzfällerhemden. Es hat sich ein bisschen wie ein Konzert im Wilden Westen angefühlt. Und das abgerundet mit leckeren Drinks und Snacks, ein totales Highlight.
2: Das war fantastisch, absolut großartig und super Event. Auch dieser VIP-Bereich, sowas habe ich noch nie erlebt.
1: Also Fazit, gutes Konzert, super schönes spontanes Treffen mit The Bosshaus und ein Abend, den man einfach wiederholen will.
0: Ach schön, ja so muss das sein. So, und wir hören The Bosshaus jetzt natürlich auch nochmal. Hier ist für euch Don't Gimme That.
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1: Mit Malte Albrecht, guten Tag. Ob jetzt in der Mittagspause oder später nach Feierabend, wer im Café oder Restaurant mit Karte zahlen will, bekommt immer öfter Trinkgeldempfehlungen auf dem Kartenlesegerät angezeigt. Verbraucherschützer kritisieren das jetzt. Sie sagen, Kunden könnten durch die Geräte beeinflusst werden. Thorsten Aldolfs aus dem News-Team, was genau stört denn die Verbraucherschützer?
2: Sie sagen, wenn man an der Kasse steht und das Terminal Werte wie 7, 10 oder 20% anzeigt, dann könne das Kunden schon mal unter Druck setzen. Manche Geräte könnten uns bei diesen Trinkgeldentscheidungen dann zu Summen drängen, die wir vielleicht gar nicht zahlen wollen, sagt die Chefin des Bundesverbandes der Verbraucherzentralen POP. Sie kritisiert, dass die Auswahlfelder für hohe Trinkgeldbeträge oft viel größer oder bunter gestaltet seien als der Button für kein Trinkgeld. Die Verbraucherschützer fordern deshalb, dass wir an solchen Kassensystemen jederzeit absolut frei entscheiden können und die Möglichkeit, nichts zu zahlen oder einen selbstgewählten Betrag zu geben, genauso leicht zu finden sein muss wie die vorgegebenen Trinkgeldfelder.
1: Was sagen die Gastronomen und die Gewerkschaft zu diesem digitalen Trinkgeldtrend?
2: Ja, die Branche sieht das Ganze eher als praktischen Service, weil immer mehr von uns bargeldlos mit Handy oder Karte bezahlen. Der Hotel- und Gaststättenverband sagt aber auch, dass ein Trinkgeld natürlich immer ein freiwilliges Dankeschön bleibt und jeder Gast selbst entscheidet, ob und wie viel er geben möchte. Die Gewerkschaft NGG sieht in den digitalen Funktionen einen Vorteil für das Personal. Dort heißt es, oft gäbe es für die Beschäftigten gar kein Trinkgeld, wenn mit der Karte oder dem Smartphone bezahlt wird. Entscheidend sei aber, dass das Geld auch wirklich transparent bei den Beschäftigten ankomme und das System nicht zur Manipulation genutzt werde, so die Gewerkschaft. Sie sagt auch ganz klar, das Trinkgeld ist zwar ein schönes Zeichen für guten Service, die Arbeit müsse aber in erster Linie vom Arbeitgeber fair bezahlt werden.
1: Danke, Thorsten. Und das sind weitere Themen. Die SPD lobt den Kurswechsel von Gesundheitsminister Lindemann bei pflegenden Angehörigen. Es sei ein wichtiger Schritt, auf die geplante Kürzung bei Rentenansprüchen um 30% zu verzichten, sagte der gesundheitspolitische Sprecher der SPD. Bundestagsfraktion Pantazis. Jetzt braucht es aber eine verbindliche Regelung zur Gegenfinanzierung. Beschäftigte von VW werfen dem Konzernvorstand eine desaströse Kommunikation vor. Die Mitarbeitenden und ihre Familien seien verunsichert und verängstigt, heißt es in einem Schreiben des Gesamtbetriebsrats im Intranet, das der AfP vorliegt. Konzernchef Blume hatte erst von weltweit etwa 50.000 Stellen gesprochen, die abgebaut werden könnten. Später sagte er dann, dass er keine feste Zielgröße. Viele ChatGPT-Nutzer bekommen seit heute Werbung angezeigt. Betroffen sind in Deutschland und anderen europäischen Ländern alle, die die kostenlose Version oder den günstigsten Bezahltarif Go verwenden. Der US-Betreiber OpenAI hatte diesen Schritt schon vor einigen Tagen angekündigt. Demnach erscheinen die Anzeigen unter den Antworten und werden als gesponsert gekennzeichnet. Laut OpenAI haben Anzeigenkunden keinen Einfluss auf die Antworten des Chatbots. OpenAI sucht schon länger nach Wegen, mit dem Dienst Geld zu verdienen. In den USA gibt es solche Werbung schon seit Anfang des Jahres. Und das waren die Nachrichten mit Malte Albrecht.
3: Das Wetter. Das sieht heute echt schön aus. Heiter, nur leicht bewölkt. Viel Sonne dabei, kein Regen bei angenehmen 24 Grad maximal. Morgen ähnlich warm wie heute. Dazu mehr Wolken, aber nur stellenweise Regen.
4: Und jetzt besser ankommen mit dem Radio Gütersloh Verkehrsservice. Es wird geblitzt in Gütersloh, Ferlerstraße. In Kaunitz an der Fürstenstraße steht der Blitzeranhänger. In Neunkirchen an der Gütersloher Straße wird geblitzt. In Schloss Holte an der Oerlinghauser Straße, auch da steht ein Blitzanhänger. In Ferl an der Gütersloher Straße wird geblitzt. In Versnold am Zoll. In Westerwiehe, Westerwieher Straße. Und zwischen Neunkirchen und Österwiehe, da an der Detmolder Straße. Ich wünsche euch eine gute Fahrt.
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3: Habt ihr schon gesehen? Der Haaland hat die Haare kurz. Hat sich seine blonde Mähne abgeschnitten, beziehungsweise das abschneiden lassen. Und das Internet rastet aus. Und es ist wirklich krass, ne? Die Welt dreht sich ja trotzdem einfach weiter. Verrückt. Laura Potting hier, hallo zusammen.

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0: Nächste Woche ist es soweit. Da geht für die i-Dötzchen bei uns im Land der Ernst des Lebens los, das Schulleben. Und in diesem Jahr gibt es neben der Schultüte auch irgendwie gewissermaßen auch eine Wundertüte, denn ab der kommenden Schulzeit haben die Erstklässler einen Rechtsanspruch auf Ganztagsbetreuung. Der Betreuungsanspruch wird dann nach und nach erweitert, auch auf andere Grundschulklassen. Und darüber gibt es gerade heftigen Zoff. Einige Kommunen prüfen sogar eine Verfassungsklage gegen den Bund. Es geht da um die Finanzierung der Betreuung. Thorsten Ortmann aus dem News-Team, was bringt die Länder denn jetzt genau auf die Palme?
1: Ja, es geht wie so oft ums Geld. Der Bund hat den Rechtsanspruch auf Ganztagsbetreuung für Grundschüler beschlossen, lässt die Kommunen bei den Kosten aber im Stich, sagen sie. Und das Geld reicht aktuell nicht, um ein vernünftiges Ganztagsangebot vor Ort zu organisieren, sagt Ayla Çelik, Landesvorsitzende der Bildungsgewerkschaft GEW in NRW.
2: Der Bund darf die Verantwortung jetzt nicht einfach an Länder und Kommunen weiterreichen. Wer bestellt, der bezahlt. Wir brauchen eine verlässliche Beteiligung des Bundes, eine Fachkräfteoffensive.
1: Dabei wird das Ganztagsangebot immer beliebter. Im vergangenen Jahr hatten es 68% der Erstklässler in NRW in Anspruch genommen.
0: Okay, aber heißt das, die Kids werden dann ab nächster Woche bloß, sagen wir mal, verwahrt, anstatt irgendwie vernünftig betreut oder wie?
1: Ja, das ist eben genau die Wundertüte. Der Rechtsanspruch umfasst grundsätzlich 40 betreute Wochenstunden, Unterrichtszeit inklusive. Aber es gibt keine festgelegten Qualitätsstandards, wie die Betreuung denn genau aussehen soll. Und das kritisierte Ayla Çelik von der GEW auch.
2: Und da haben wir als Bildungsgewerkschaft große Sorgen. Es fehlen Fachkräfte, es fehlen geeignete Räume. Gleichzeitig gibt es weder verbindliche pädagogische Qualitätsstandards noch flächendeckend tarifliche Beschäftigungsverhältnisse. Und unter diesen Umständen besteht die Gefahr, dass Kinder zwar einen Platz bekommen, aber keinen pädagogisch wertvollen Ganztag.
1: Ja, und dann befürchtet die Gewerkschaft eben auch Betreuung nach Kassenlage der Kommunen. Also je klammer sie ist, desto schlechter das Betreuungsangebot. Und das wäre in vielen klammen Kommunen ein besonderes Problem, weil dort eh schon viele arme Familien wohnen, die besonders gefördert werden müssten, so die GEW.
0: Es gibt Streit um die Ganztagsbetreuungsmöglichkeit der Erstklässler. Die startet ab kommender Woche. Es gibt aber noch viele Unklarheiten. Thorsten Ortmann war das mit den Infos. Danke dir.

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1: Mit Mike Matthes, guten Tag. Bei den Ermittlungen zur Raubüberfallserie auf 6 Tankstellen und ein Wettbüro in der Region haben die Ermittler weitere Fragen. Das haben Polizei und Staatsanwaltschaft heute mitgeteilt. Demnach gibt es auch neue Erkenntnisse. Ina Artig hat die Infos.
2: Bisher waren die Ermittler davon ausgegangen, dass der 17-jährige Tatverdächtige mit einem schwarzen Audi A6 zu den Tatorten gefahren sein könnte. Davon rücken sie nun ab. Vielmehr geht es um ein Motorrad, das der Jugendliche genutzt haben könnte. Die Polizei fragt jetzt, wer zum Zeitpunkt der Überfälle dort ein verdächtiges Motorrad gesehen hat.
1: Eine Komplettübersicht der Tatorte, der Tattage und der Tatzeiten findet ihr bei uns im Netz auf radiogütersloh.de. In Gütersloh startet heute die Woche der kleinen Künste. Ab 19.30 Uhr gibt's Live-Musik von Jazz bis Pop. In diesem Jahr gibt's viele internationale Künstler auf dem Dreiecksplatz. Die Woche der kleinen Künste feiert in diesem Jahr ihr 25-jähriges Bestehen. Organisiert wird sie von der Kulturgemeinschaft Dreiecksplatz. Die Konzerte sind allesamt kostenlos. Seit Tagen steigt beim SC Verl die Vorfreude. Heute Abend findet der DFB-Pokalkracher gegen den Hamburger SV statt. Der Bundesligist kommt als Favorit in die Sportclub-Arena. Genau das wollen die Gastgeber aber nutzen. Sie beschwören den Geist von 2019. Damals hatte der SC Verl den FC Augsburg und Holstein Kiel geschlagen. Erst im Achtelfinale war gegen Union Berlin Schluss. Anstoß heute Abend ist um 18 Uhr. 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
3: Das Wetter.
4: Mal sonnig, mal leicht bewölkt. Dazu trocken heute bis 24 Grad. So sieht es aus, das Wetter. Morgen auch bis 24 Grad. Dazu aber mehr Wolken. Und vereinzelt kann es morgen auch mal regnen. Aber die Sonne kommt morgen auch immer mal wieder raus.
5: Und jetzt besser ankommen mit dem Radio Gütersloh Verkehrsservice. Es wird geblitzt in Gütersloh, Ferlerstraße. In Kaunitz an der Fürstenstraße steht der Blitzeranhänger. In Neunkirchen an der Gütersloher Straße wird geblitzt. In Schloss Holte an der Oerlinghauser Straße, auch da steht ein Blitzanhänger. In Verl an der Gütersloher Straße wird geblitzt. In Versmold am Zoll. In Westerwier, Westerwier Straße. Und zwischen Neunkirchen und Österwier, da an der Detmolder Straße. Ich wünsche euch eine gute Fahrt.
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4: Wo ist eigentlich die Zeit geblieben, bitte? Eine Woche Sommerferien, nur noch ein bisschen mehr als eine Woche und dann geht die Schule wieder los. Und falls ihr sagt, gut, mir egal, ich musste eh arbeiten. Ja, aber was sagt ihr denn dann zu dieser Tatsache? In 4 Monaten ist auch schon Weihnachten. Oh Gott, Laura Potting hier. Zeit geht viel zu schnell rum, ich mag das.

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0: Es ist schon irgendwie die härteste Woche in den Sommerferien, oder? Also für die Kiddies, weil irgendwie das Ende der Sommerferien unaufhaltsam auf sie zurast. Für die Eltern, weil ja, die Kiddies müssen ja auch so langsam wieder in so einen normalen Schlafrhythmus kommen, ein bisschen früher ins Bett und so. Naja, die Schüler in Bayern, die lachen sich ins Fäustchen. Bei denen hat noch nicht mal der erste Erholungseffekt eingesetzt. Die haben ja später Ferien. Aber tröstet euch, ihr habt einen starken Mann an eurer Seite.
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3: Ja, nee, ist klar.
4: So, wie stehen wir denn da? So sommertechnisch meine ich. Der ein oder andere ist gerade froh, dass er die Gummistiefel doch noch nicht in die gelbe Tonne geworfen hat. Und wo man in Niedersachsen, Hamburg und in Hessen und so weiter sagt, gut, dass die Saublagen wieder in die Schule müssen und die Lehrer mal wieder aus der Toskana zurückkommen. Ja, und da sagt man in NRW ganz entspannt, ja, wir haben ja noch gut 2 Wochen Ferien. Also offiziell eine, aber in der ersten Woche werden eh nur Filme geguckt, von denen, die da schon hingehen. Ja, und das ist doch auch gemein, wenn man in Dortmund wohnt und seinen Kindern erklären muss, dass die in Bayern gerade in der ersten Halbzeit der Ferien sind und erst Mitte September wieder in die neue Saison einsteigen. Da ist er wieder, dieser verdammte Bayern-Dusel. Warum ist das eigentlich so, dass die Bayern jedes Jahr als letztes in die Ferien gehen? Ganz einfach, wegen der traditionellen Heuernte. Das ist kein Witz, das ist der offizielle Grund. Weil nämlich der Karl, der Ferdinand, der Xaver, der Alois und die Zenzi in den Ferien alle Urlaub auf dem Bauernhof machen, um Trecker zu fahren und die Wiese zu mähen. Ja, nee, ist klar. Ey, das ist doch alles Blödsinn und Quatsch, ey. Als wenn da in Bayern noch irgendeiner mit der Sense auf die Arme geht und Heu schneidet. Das wird doch seit 10 Jahren schon von selbstfahrenden Mähdreschern und Drohnen erledigt. Ich meine, wir reden über Bayern. Das fortschrittlichste Bundesland der Welt. Die machen doch sogar die Brezen und den Leberkäse schon lange mit der KI. Es gibt nur einen vernünftigen Grund, warum die Ferien in Bayern immer bis weit in den September gehen. Man möchte einfach, dass Eltern, Lehrer, Hausmeister und teilweise auch die Schüler fit und leistungsstark zum Oktoberfest wieder da sind. Quasi ein nahtloser Übergang vom Chianti zum Bockbier.
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1: Mit Malte Albrecht, guten Tag. Der Streit um den Rechtsanspruch auf eine Ganztagsbetreuung für Grundschulkinder geht weiter. Mehrere Kommunen prüfen eine Verfassungsklage. Die Bundesregierung hatte das Betreuungsangebot beschlossen. Die Kommunen sagen, der Bund beteilige sich aber nicht ausreichend an den Kosten. Eine erste Klage von 15 NRW-Kommunen vor dem Verwaltungsgericht Düsseldorf hatte keinen Erfolg, da sich das Gericht dafür nicht zuständig sieht. Der Städtetag prüft deshalb jetzt den Gang nach Karlsruhe. Die Gewerkschaft Erziehung und Wissenschaft lobte den Plan. Man habe gar keine andere Wahl, sagte GEW-Landeschefin Celik im Interview bei uns.
2: Aus meiner Sicht ist es völlig nachvollziehbar, dass die Kommunen diesen Weg der Klage prüfen. Der Bund schafft einen Rechtsanspruch, aber vor Ort müssen Städte und Gemeinden ihn umsetzen und einen erheblichen Teil der Kosten tragen. Die Landesregierung verspricht ein Ausführungsgesetz dazu mit klaren Mindeststandards und liefert nicht. Ich würde sagen, das ist keine gute Ausgangslage. Bund und Land müssen dafür sorgen, dass die Kommunen mit dieser Aufgabe finanziell nicht alleingelassen werden.
1: Ein weiteres Problem ist laut GEW die Qualität einer Ganztagsbetreuung. Selbst wenn man Plätze zur Verfügung stellen könnte, sei die Qualität der Betreuung Stand heute nicht gut. Es fehle vor allem an Personal und verbindlichen Qualitätsstandards, sagte Celik. Und das sind weitere Themen. Auf einer Autobahn in den Niederlanden ist ein Reisebus mit 2 Schulklassen aus Schleswig-Holstein verunglückt. Nach Angaben der Polizei wurden 8 Menschen verletzt, einige von ihnen schwer. Der Bus war am frühen Morgen mit einem Kleintransporter zusammengestoßen und anschließend umgekippt. Die USA haben ein für September geplantes großes Militärmanöver mit Südkorea abgesagt. Das teilte die südkoreanische Marine mit. Die US-Armee habe ihre Absage damit begründet, dass wegen der Lage im Nahen Osten nicht genug Truppen zur Verfügung stehen. Eigentlich üben südkoreanische und US-amerikanische Soldaten seit Jahren gemeinsam, einen nordkoreanischen Angriff abzuwehren. In Deutschland wird immer weniger übers Festnetz telefoniert. Das zeigt eine Umfrage des Portals Verivox. Demnach gaben im vergangenen Jahr nur noch 61% der Menschen an, gelegentlich das Festnetz zu nutzen. Im Jahr davor waren es noch 71%. Besonders stark sei die Festnetznutzung bei Menschen unter 29 Jahren zurückgegangen, heißt es. Die erste Runde im DFB-Pokal ist noch nicht zu Ende. Heute Abend gibt es noch einmal 4 Partien. Unter anderem müssen 2 Traditionsclubs aus NRW antreten. Aus der Sportredaktion Udo Kreuer.
3: Beide spielen in der Bundesliga und beide haben den DFB-Pokal schon in der Vereinsvitrine stehen. Die beiden Traditionsclubs, der 1. FC Köln und Schalke 04, sind heute aber erst einmal in der ersten Pokalrunde gefordert. Die Kölner müssen da bei den Würzburger Kickers auflaufen. Und bei Schalke 04 fiebert man nach dem Aufstieg dem Ligastart entgegen. Ein Pokalerfolg heute beim Hallischer FC aus der Regionalliga würde die Stimmung noch einmal steigern. Der SC Verl aus Liga 3 ist der 3. NRW-Club, der heute gefordert ist. Sie haben es zum ersten Mal in der Vereinsgeschichte mit dem Hamburger SV zu tun.
1: Und das waren die Nachrichten mit Malte Albrecht.
4: Das Wetter ist heute mal ganz schön frisch. Bei einer Mischung aus Sonne und Wolken erreichen wir nicht mehr als 21 Grad. Regen ist aber immerhin auch nicht eingeplant. Und jetzt besser ankommen mit dem Radio Gütersloh Verkehrsservice. Es wird geblitzt in Kaunitz an der Fürstenstraße, in Neunkirchen an der Gütersloher Straße, in Schloss Holte an der Oerlinghauser Straße, in Verl an der Gütersloher Straße, in Versmold am Zoll, in Westerwier an der Westerwier Straße und zwischen Neunkirchen und Österwier an der Detmolder Straße. Ich wünsche euch eine gute Fahrt.
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4: Schönen guten Tag zusammen. Ich bin Jenny Heimann und bringe euch diese Woche durch den Nachmittag. Und da starten wir direkt mal nach der Mittagspause mit einem kleinen Käffchen. Mit einem Espresso von Sabrina Carpenter.

0: Die Woche der kleinen Künste ist ja jedes Jahr so ein echtes Sommerhighlight hier bei uns im Kreis Gütersloh. Dieses Jahr feiert sie sogar schon ihr 25-jähriges Jubiläum und sie startet heute, wie gewohnt, auf dem Dreiecksplatz. Und da bekommt ihr natürlich diese Woche wieder jeden Abend Live-Musik vom Feinsten.
1: Den Auftakt machen heute Blug, Granfeld und Engelin. Reinhard Beckhort von der Kulturgemeinschaft Dreiecksplatz sagt, da gibt's heute Abend
2: echten, guten, handgemachten Feel-Good-Rock. Eine Band rund um den Ben Granfeld, der Gründer der Leningrad Cowboys.
1: Und das klingt dann so. Danach geht's weiter mit Iso Fitzroy. Da bekommt ihr einen Mix aus Soul, Gospel, Blues und Jazz. Und das hört sich dann so an.
0: Oh, das klingt gut. Das gefällt mir sehr. Also, heute Abend gibt es auf dem Dreiecksplatz Live-Musik. Erst Rock von Blug Granfeld und Engelin und danach Soul von Iso Fitzroy. 19:30 Uhr geht's los, der Eintritt ist frei und ich glaube, das lohnt sich sehr.

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1: Mit Mike Matthes, guten Tag. Polizei und Staatsanwaltschaft haben neue Erkenntnisse zur Raubüberfallserie auf Tankstellen und ein Wettbüro in der Region. Demnach könnte der Tatverdächtige nicht wie bisher gedacht mit einem schwarzen Audi A8 zu den Tatorten gefahren sein. Vielmehr haben die Ermittler jetzt ein Motorrad im Blick. Daher fragen Polizei und Staatsanwaltschaft, wer an den Tatorten ein verdächtiges Motorrad gesehen hat. Eine Übersicht der Tatorte, der Tattage und der Tatzeiten findet ihr bei uns im Netz auf radiogütersloh.de. In Gütersloh startet heute die Woche der kleinen Künste. Ab 19.30 Uhr gibt's Live-Musik von Jazz bis Pop. In diesem Jahr gibt's viele internationale Künstler auf dem Dreiecksplatz. Die Woche der kleinen Künste feiert in diesem Jahr ihr 25-jähriges Bestehen. Organisiert wird sie von der Kulturgemeinschaft Dreiecksplatz. Alle Konzerte sind draußen und kostenlos. Ist der ehemalige Radio Gütersloh-Kollege Philipp Fleiter ein Verräter oder doch loyal? Genau das ist die Frage in der RTL-Show Die Verräter. Vertraue niemandem. Lisa Marie Hessler aus dem News-Team hat die Infos.
2: Von Philipp Fleiter kennt man eigentlich nur seine Stimme, nämlich aus seinem Podcast Verbrechen von nebenan. Jetzt kann man ihn auch sehen, und zwar bei der RTL-Show Die Verräter. Dort treten zwei Gruppen gegeneinander an, die Loyalen und die Verräter. Das Problem, niemand weiß, wer zu welcher Gruppe gehört. Also wird getäuscht und gelogen, was das Zeug hält.
1: Die Verräter vertrauen niemandem mit Philipp Fleiter läuft heute Abend ab 20.15 Uhr bei RTL. 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
3: Das Wetter ist nicht besonders warm heute. Mehr als 21 Grad sind nicht drin. Und dazu gibt es eine Mischung aus Sonne und Wolken. Auch heute Nacht eher frisch. Dann rutschen die Temperaturen sogar bis auf 11 Grad runter. Morgen aber dann schon wieder sommerlicher mit deutlich mehr Sonnenschein und bis zu 24 Grad.
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3: Und jetzt besser ankommen mit dem Radio Gütersloh Verkehrsservice. Geblitzt wird in Kaunitz in der Fürstenstraße, in Schloss Holte in der Oerlinghauser Straße, da steht der Blitzeanhänger, in Verl in der Gütersloher Straße, in Westerwiehe in der Westerwieher Straße, zwischen Neunkirchen und Österwiehe an der Detmolder Straße. Und das war's. Ich wünsche euch eine gute Fahrt.
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3: Jetzt geht's zurück in die Zeit, als Techno ganz groß geworden ist. Und da gab es auch diesen ganz sutschen, sanften, leisen, wie den von Robert Miles. Children aus dem Jahr 1995. Ich bin Jenny Heimann, wünsche euch einen schönen Montagnachmittag.

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0: Danke. Der Montagnachmittag im Kreis Gütersloh. Noch ein bisschen mehr als eine Woche haben wir Gott sei Dank Sommerferien. Das heißt, noch ein bisschen mehr als eine Woche ausschlafen, zocken, ins Schwimmbad gehen und alles machen, wofür man sonst keine Zeit hat. Und das ist auch genau richtig so. Ja, und dann geht's wieder los mit der Schule. Und auch in diesem Jahr wollen wir euren Schulweg natürlich wieder sicher machen. Mit den großen roten Achtung Kinderplakaten, die gibt's ab sofort und die sind auch schon wieder heiß begehrt.
1: Ja, hallo, mein Name ist Linda Ruttmann, ich komme aus Brockhagen, wir wohnen da in der Riegelstraße und es ist ganz interessant, da sind ganz viele Kinder, die viel auf der Straße spielen und es ist jetzt nicht sehr befahren, aber doch fahren da manche sehr schnell und dann ist es, finde ich, eine tolle Aktion und schön, wenn man die Plakate da aufhängen kann und eben dann die Kinder geschützt sind.
0: Finde ich auch super. 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Wenn ihr so ein Plakat noch braucht, könnt ihr euch das gerne abholen. Kostenlos, entweder hier bei uns bei Radio Gütersloh in der Ringstraße, bei der Welle oder bei den

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1: Mit Malte Albrecht, guten Tag. Viele Rauchmelder in Wohnungen und Häusern in NRW sind in die Jahre gekommen. Weil sie nicht ewig halten, müssen sie von Zeit zu Zeit ausgetauscht werden. Thorsten Adolfs aus dem News-Team, warum müssen ausgerechnet jetzt so viele Rauchmelder in NRW raus?
2: Weil vor genau 10 Jahren, Ende 2016, fast alle Wohnungen in NRW mit solchen Rauchmeldern ausgestattet werden mussten. Viele haben damals Geräte mit einer fest eingebauten Batterie gekauft und diese Batterien geben jetzt nach und nach den Geist auf. Das ist auch gut so, sagt der Verband Haus und Grund. Nicht nur die Batterie werde nach 10 Jahren schwächer, sondern auch die Technik im Inneren des Rauchmelders altere und verschmutze. Deshalb sei bei vielen Geräten ein einfacher Batteriewechsel oft gar nicht möglich und auch nicht sinnvoll.
1: Wer kümmert sich um den Austausch? Was müssen wir da beachten?
2: Diejenigen, die zur Miete wohnen, müssen gar nichts machen. Für den Austausch ist der Vermieter zuständig. Das heißt, er muss die alten Melder auf seine Kosten ersetzen. Man muss dann halt nur den Handwerkern den Zugang zur Wohnung ermöglichen, wenn die Geräte durch eine Firma ausgetauscht werden. Und wer Eigentümer ist oder in den eigenen 4 Wänden lebt, der ist natürlich selbst für den Austausch verantwortlich. Wichtig ist, beim Kauf darauf zu achten, dass die neuen Geräte ein CE-Zeichen haben und die geltenden Normen erfüllen. Übrigens, wer unsicher ist, ob der Rauchmelder überhaupt noch funktioniert, der kann das mit einem Knopfdruck am Gerät testen. Ertönt dann kein lautes Signal, ist es Zeit für einen Wechsel.
1: Dankeschön, Thorsten. Und das sind weitere Themen heute Nachmittag. Unionsfraktionschef Frei sieht die schwarz-rote Koalition vor einem arbeitsreichen Herbst. Viele Gesetzesvorhaben müssten bis Jahresende umgesetzt werden, sagte Frei vor einer CDU-Präsidiumssitzung in Berlin. Bei der Kabinettsklausur morgen und übermorgen soll es vor allem um die Wettbewerbsfähigkeit gehen, hieß es aus Teilnehmerkreisen. Die Weltmeere haben einen neuen Wärmerekord erreicht. Am Samstag lag die weltweite Durchschnittstemperatur an den Meeresoberflächen bei 21,1 Grad. Das sei der höchste Wert seit Beginn der Messungen vor fast 50 Jahren, meldet der EU-Klimadienst Copernicus. Die Experten warnen, je wärmer die Ozeane sind, desto größer sei das Risiko für Extremwetter. In China ruft Tesla fast 3 Millionen Autos zurück. Grund sind die versenkbaren Türgriffe. Sie können dazu führen, dass sich Autotüren bei einem Stromausfall nach einem Unfall nur schwer öffnen lassen. Auch 8 chinesische Hersteller rufen deshalb zig Autos zurück. Die mechanischen Notentriegelungen sollen nun besser gekennzeichnet werden. Gegen Herbert Grönemeyer wird es keine Ermittlungen geben. Das hat die Staatsanwaltschaft Dortmund nach 2 Strafanzeigen entschieden. Anlass war ein Konzert im Februar, bei dem sich Grönemeyer gegen Rechtsextremismus positioniert hatte. Die Anzeigen hatten ihm unter anderem Volksverhetzung vorgeworfen, weil er alle Mitglieder und Wähler der AfD rechte Ratten genannt haben soll. Die Auswertung eines Tonmitschnitts bestätigte zwar, dass Grönemeyer von rechten Ratten und Rassisten sprach, einen direkten Bezug zur AfD bestehe aber nicht, teilte die Staatsanwaltschaft mit. Demnach richtete sich die Aussage allgemein gegen Rechte. Deshalb sieht die Behörde keinen Anfangsverdacht. Und das waren die Nachrichten mit Malte Albrecht.
3: Also ich muss wirklich sagen, das Wetter sieht heute schon mal ganz schön herbstlich aus. Das Licht, die Wolken und mehr als 21 Grad sind auch nicht drin. Morgen dann schon wieder viel sommerlicher, viel mehr Sonnenschein dann und auch schon wieder bis zu 24 Grad. Und jetzt besser ankommen mit dem Radio Gütersloh Verkehrsservice. Es wird geblitzt in Kaunitz an der Fürstenstraße, in Schloss Holte an der Erlinghauser Straße, in Verl an der Gütersloher Straße, in Westerwier an der Westerwierer Straße und zwischen Neunkirchen und Österwier an der Detmolder Straße. Ich wünsche euch eine gute Fahrt.

0: Wir sprechen heute über das Thema Trinkgeld, zum Beispiel beim Essen gehen. Da wird das ja in der letzten Zeit häufiger angewendet. Wenn man mit Karte bezahlt, kann man mit einem Klick auswählen, wie viel Trinkgeld man geben möchte. Das betrifft aber mittlerweile nicht nur die Gastro, auch immer mehr Geschäfte im Einzelhandel nutzen das. Da wird die Option auch angezeigt. Also wenn man zum Beispiel neue Schuhe kauft, eine Brille oder ein Buch, kann man Trinkgeld geben? Und da wollten wir von euch wissen, würdet ihr das machen für den guten Service?
1: Nein, möchte ich nicht. Also es ist üblich in der Gastronomie, okay, aber im Einzelhandel nein. Man muss es ja jetzt nicht übertreiben.
2: Ja, warum nicht? Wenn es weiterhin freiwillig bleibt und man irgendwie nicht so suggeriert bekommt, dass man es machen sollte.
3: In dem Einzelhandel geht man an die Kasse, bezahlt und wem soll ich das Trinkgeld geben?
4: Finde ich an sich gar nicht mal so eine schlechte Idee. Und das ist ja auch ein bisschen das, was den Einzelhandel noch so von dem Onlinehandel unterscheidet. Und als Wertschätzung finde ich das auf jeden Fall gut.
0: Ja, das ist auf jeden Fall so. Und dann ist es ja auch so, am Ende kann es jeder so machen, wie er mag.

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1: Mit Mike Matthes, guten Tag. Die Ukraine feiert heute ihren 35. Unabhängigkeitstag. Zu den Feierlichkeiten sind viele Staats- und Regierungschefs in Kiew zu Gast. EU-Ratspräsident Koschta sagte der Ukraine weitere Unterstützung zu und drohte Russland mit weiteren Sanktionen. Durch die Trockenheit und die Hitze befürchtet Greenpeace Schäden in Milliardenhöhe. Allein in der Arbeitswelt gäbe es wegen Produktivitätsverlusten und Ausfällen Schäden von fast 11 Milliarden Euro, teilte die Umweltorganisation mit. Und jetzt das Wichtigste für den Kreis Gütersloh. Polizei und Staatsanwaltschaft haben neue Erkenntnisse zur Raubüberfallserie auf Tankstellen und ein Wettbüro in der Region. Demnach könnte der Tatverdächtige nicht wie bisher gedacht mit einem schwarzen Audi A6 zu den Tatorten gefahren sein. Vielmehr haben die Ermittler jetzt ein Motorrad im Blick. Daher fragen Polizei und Staatsanwaltschaft, wer hat an den Tatorten ein verdächtiges Motorrad gesehen. Eine komplette Übersicht der Tatorte, der Tattage und der Tatzeiten findet ihr bei uns im Netz auf radiogütersloh.de. Ab heute gibt's wieder Live-Musik auf dem Dreiecksplatz. Die Woche der kleinen Künste startet. Jeden Abend stehen zwei Acts auf dem Programm. Lisa-Marie Hessler aus dem News-Team hat die Infos.
2: Los geht's um 19.30 Uhr. Der zweite Act folgt um 21.15 Uhr. Heute Abend gibt es Rock mit Blug, Granfeld und Engelin und später Soul mit Iso Fitzroy. Die Gastronomie öffnet täglich schon ab 18 Uhr.
1: Organisiert wird das Festival von der Kulturgemeinschaft Dreiecksplatz. Der Eintritt ist frei. Der Endspurt für den neuen Gütersloher Integrationspreis läuft. Noch bis nächsten Montag können sich Vereine, Unternehmen oder auch engagierte Privatpersonen bewerben. Die Stadt Gütersloh und der Ausschuss für Chancengerechtigkeit suchen Projekte und Menschen, die das vielfältige Miteinander in der Stadt stärken und echte Vorbilder sind. Insgesamt ist der Integrationspreis mit 3.000 Euro dotiert. Das Geld kann aber auch auf mehrere Gewinne aufgeteilt werden. 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
3: Das Wetter ist heute tagsüber gut zum Durchatmen und nachts gut zum Durchschlafen. Heute tagsüber nämlich eine Mischung aus Sonne und Wolken und 21 Grad. Heute Nacht dann angenehm kühle 11 Grad. Morgen schon wieder sommerlicher, dann viel Sonne und bis zu 24 Grad.
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3: Und jetzt besser ankommen mit dem Radio Gütersloh Verkehrsservice. Es wird geblitzt in Hasewinkel in der Steinhäger Straße, in Kaunitz in der Fürstenstraße, in Schloss Holte in der Erlinghauser Straße, in Verl in der Gütersloher Straße, in Westerwiehe in der Neunkirchner Straße und zwischen Neunkirchen und Österwiehe in der Detmulder Straße. Ich wünsche euch eine gute Fahrt.
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3: Ich bin Jenny Heimann und habe jetzt für euch Musik aus Fellbad von Kamrat. Hier ist Viele Live.

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1: Mit Malte Albrecht. Guten Tag. Das neue Heizungsgesetz der schwarz-roten Bundesregierung sorgt für hitzige Debatten. Ein Gutachten kommt jetzt zu dem Ergebnis, dass das Gesetz verfassungsrechtlich auf wackeligen Beinen steht. Thorsten Adolfs aus den Nachrichten. Was genau kritisiert denn der wissenschaftliche Dienst der Bundesregierung an dem neuen Gesetz?
2: Ja, das Problem ist, dass eine verbindliche Regelung für das Ende fossiler Brennstoffe bis zum Jahr 2045 im aktuellen Gesetz nur als Auftrag an die Regierung formuliert ist. Festgeschrieben ist das im Gesetzestext nicht. Und die Gutachter sagen jetzt, so eine Aufforderung sei rechtlich nicht bindend. Erschwerend hinzu kommt, dass es große Fragezeichen gibt, ob die Versorgung mit grünen Brennstoffen in Zukunft überhaupt in ausreichendem Maße klappt. Das ist nämlich alles andere als sicher. Außerdem sehen die Experten Konflikte mit dem EU-Recht. Sie konnten durch die bisherigen Anpassungen bei der Neugestaltung des Gesetzes nicht ausgeräumt werden, sagen sie.
1: Wie geht es jetzt weiter? Was bedeutet das für die Betroffenen?
2: Ja, die Lage bleibt für alle, die planen, ihre Heizung zu modernisieren, erstmal unübersichtlich. Weil das Gesetz jetzt rechtlich so stark unter Beschuss steht, haben Umweltorganisationen wie die Deutsche Umwelthilfe schon juristische Schritte dagegen angekündigt. Der grünen Abgeordnete Kellner, der das Gutachten in Auftrag gegeben hat, sagt, für Union und SPD seien die Ergebnisse hochnotpeinlich. Er fordert von der Regierung, die Missstände im Gesetzestext zu beheben. Wer gerade vor einer Investition in eine neue Heizungsanlage steht, sollte sich auf jeden Fall gut beraten lassen, ob die gewählte Technik langfristig wirklich auf der sicheren Seite ist. Denn seit heute wissen wir, dass sich die gesetzlichen Vorgaben durch Klagen oder Nachbesserungen kurzfristig auch noch ändern könnten.
1: Dankeschön, Thorsten. Und nun weitere Nachrichten. Die AOK warnt vor milliardenschweren Kosten, falls Abnehmspritzen Kassenleistung werden sollten. Je nach Patientenzahl könnten bis zu 45 Milliarden Euro pro Jahr fällig werden, sagte Bundesverbandschefin Reimann den Funke-Zeitungen. Zuvor hatte die Vorsitzende des gemeinsamen Bundesausschusses Obten-Drenk eine Kostenübernahme von Abnehmspritzen bei schwerer Adipositas ins Gespräch gebracht. Pünktlich zum Unabhängigkeitstag der Ukraine hat die EU neue Rüstungshilfen genehmigt. Für Flugabwehrsysteme, Raketen, Munition und Radaranlagen gibt es 6,1 Milliarden Euro extra. EU-Kommissionspräsidentin von der Leyen sagte, so zeige Europa, dass die Unterstützung unerschütterlich und konkret sei. Die Menschen in Deutschland haben offenbar wieder richtig Lust auf große Kinoerlebnisse. Die Kinobetreiber feiern das beste Halbjahr seit der Corona-Pandemie. Insgesamt wurden seit Januar fast 48 Millionen Kinotickets verkauft. Das entspricht einem Umsatz von mehr als 500 Millionen Euro. Für den Rest des Jahres sieht die Prognose sogar noch etwas besser aus. Die Branche hofft auf insgesamt 100 Millionen verkaufte Tickets. Grund für den Optimismus sind die neuen Blockbuster, wie etwa der neue Spider-Man-Film. Ganz vorne in der Gunst der Kinobesucher liegen im Moment unter anderem Animationsfilme und Fortsetzungen von Kultklassikern. Und das waren die Nachrichten mit Malte Albrecht.
3: Das Wetter ist heute mal ganz schön frisch. Bei einer Mischung aus Sonne und Wolken erreichen wir nicht mehr als 21 Grad. Regen ist aber immerhin auch nicht eingeplant. Und jetzt besser ankommen mit dem Radio Gütersloh Verkehrsservice. Es wird geblitzt in Hasewinkel an der Steinhäger Straße, in Kaunitz an der Fürstenstraße, in Schloss Holte an der Erlinghauser Straße, in Verl an der Gütersloher Straße, in Westerwier an der Neunkirchner Straße und zwischen Neunkirchen und Österwier an der Detmolder Straße. Kommt gut durch und gute Fahrt.
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3: Ich bin Jenny Heimann. Mach mal kurz den Wettercheck aus dem Fenster. Jo, Sonne scheint, Sonnenbrille auf. Passt perfekt zu Will Smith und dem Man in Black.

Heute ist der 24. August und als ich das heute festgestellt habe, habe ich gedacht, Mensch, das gibt's ja gar nicht. In 4 Monaten ist schon wieder Weihnachten. Es geht natürlich auch demnächst wieder los, dann stehen wieder Schoko-Weihnachtsmänner, Baumkuchen und Adventskalender zum Beispiel im Laden. Und ich frage mich da immer, kommt bei irgendjemand überhaupt jetzt schon bei dem Wetter und so früh Weihnachtsstimmung auf?

0: Und wie ist das wohl bei denen, die die Weihnachtsmänner produzieren? Das ist ja noch früher. Unser Reporter Stefan Rejek, der war in Bochum beim Schokoladenwerk Ruth und ist dieser Frage genau mal nachgegangen. Da ist nämlich vor ein paar Tagen schon die Weihnachtsproduktion gestartet.
1: Mit Arbeitsuniform, heißt mit Kittel und Haarnetz, geht's jetzt für mich direkt ins Werk. Und überall fließt hier Schokolade. Mir läuft wirklich das Wasser im Mund zusammen. Bei welchem Arbeitsschritt sind Sie hier gerade?
2: Ich bereite jetzt vor, Karamell abzufüllen. Der wird jetzt auf Temperatur gebracht und dann hole ich mir die Hohlkugeln und dann wird Karamelltrüffel abgefüllt.
1: Aha, und da erblicken wir die fertigen Weihnachtsmänner.
3: Da ist schon die erste Armee. Teddy Chris heißt der bei uns. Der wird jetzt verköstigt.
4: Wir müssen ja eine Qualitätskontrolle.
1: Genau, Qualitätskontrolle kommt jetzt. Der erste Schoko-Weihnachtsmann der Saison. Prost.
4: Prost. Kommt die Weihnachtsstimmung langsam bei dir?
1: Die kommt auf jeden Fall auf. Sehr geil. Ist das denn auch eine andere Zusammensetzung?
4: Bei uns nicht. Das soll immer eine gleichbleibende Qualität sein. Und deswegen hat mein Opa schon damals entschieden, in der ersten Generation, alles wird in der gleichen Qualität produziert, egal ob Geschenkartikel oder Genussartikel.
1: Ich kriege hier eine Praline nach der anderen zugesteckt. Und eine weihnachtlicher als die andere. Das schmeckt wirklich total nach weihnachtlichen Gewürzen. Das ist jetzt welcher genau?
5: Amaretto.
1: Wenn es denn so in Richtung Weihnachten geht, merkt man denn da auch ein größeres Arbeitspensum?
5: Ja, auf jeden Fall. So August bis Dezember. Aber wir schaffen das im Team ganz gut zusammen und dann geht das ganz gut.
1: Und wenn jetzt so die ersten Weihnachtsprodukte hier über die Fließbänder laufen, bringt das so ein bisschen Weihnachtsstimmung?
6: Ja, eigentlich schon. Also in der Ausbildung hatte ich das damals auch schon, dass man Lebkuchen gemacht hat im August. Also ich könnte auch jetzt schon Weihnachtslieder hören. Wenn man ein bisschen was Weihnachtliches schon vorbereitet, dann kommt man auch schon so ein bisschen in die Stimmung.
1: Und hält die an bis Weihnachten oder ist es dann irgendwann nervig?
6: Also bei mir hält sie auf jeden Fall an.
0: Das klingt gut. So ein bisschen wie bei Charlie und die Schokoladenfabrik. Ist ja so ein Film, bei dem ich übrigens immer Weihnachtsstimmung bekomme.
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1: Mit Mike Matthes, guten Tag. Die Ukraine feiert heute ihren 35. Unabhängigkeitstag. Zu den Feierlichkeiten sind viele Staats- und Regierungschefs in Kiew zu Besuch. EU-Ratspräsident Kosta sagte der Ukraine weitere Unterstützung zu und drohte Russland mit weiteren Sanktionen. Durch die Trockenheit und durch die Hitze befürchtet Greenpeace Schäden in Milliardenhöhe. Allein in der Arbeitswelt gäbe es wegen Produktivitätsverlusten und wegen Ausfällen Schäden von fast 11 Milliarden Euro, heißt es. Und jetzt das Wichtigste für den Kreis Gütersloh. Polizei und Staatsanwaltschaft haben neue Erkenntnisse zu der Raubüberfallserie auf Tankstellen und ein Wettbüro bei uns in der Region. Demnach könnte der Tatverdächtige möglicherweise mit einem Motorrad zu den Tatorten gefahren sein. Bisher waren die Ermittler davon ausgegangen, dass er einen schwarzen Audi A6 genutzt hat. Polizei und Staatsanwaltschaft fragen jetzt, wer hat an den Tatorten ein verdächtiges Motorrad gesehen? Eine komplette Übersicht der Tatorte, der Tattage und der Tatzeiten findet ihr bei uns im Netz auf radio-gütersloh.de. Der Endspurt für den neuen Gütersloher Integrationspreis läuft. Noch bis nächsten Montag, den 31. August, können sich Vereine, Unternehmen und auch engagierte Privatpersonen für die Auszeichnung bewerben. Carsten Schoßmeier berichtet.
2: Die Stadt Gütersloh vergibt den Preis in diesem Jahr erstmals zusammen mit dem Ausschuss für Chancengerechtigkeit. Gesucht werden Projekte und Menschen, die das vielfältige Miteinander in unserer Stadt stärken und echte Vorbilder sind. Dabei ist es egal, ob es sich um eine Einzelperson, eine neue Initiative oder ein tolles Kooperationsprojekt handelt. Insgesamt ist der Integrationspreis mit 3.000 Euro dotiert, die auch auf mehrere Gewinner aufgeteilt werden können.
1: In Gütersloh startet heute die Woche der kleinen Künste. Ab 19.30 Uhr gibt's Live-Musik von Jazz bis Pop. In diesem Jahr gibt es viele internationale Künstler auf dem Dreiecksplatz. Die Woche der kleinen Künste feiert in diesem Jahr ihr 25-jähriges Bestehen. Organisiert wird sie von der Kulturgemeinschaft Dreiecksplatz. Alle Konzerte sind kostenlos. Wieso nicht ein zweites Mal, fragt der SC Verl und träumt vom Einzug in die zweite Runde des DFB-Pokals. Heute Abend spielt der Sportclub zu Hause gegen den Hamburger SV und will dafür kämpfen, dass sich die Geschichte wiederholt. Alisa Klinert berichtet für Radio Gütersloh.
3: 7 Jahre ist es her, dass sich der SC Verl regelrecht als Pokalschreck präsentierte. In der ersten Runde warf der Sportclub als krasser Außenseiter den FC Augsburg mit 2:1 raus. In der zweiten Runde gab es einen 8:7-Sieg im Elfmeter-Krimi gegen Holstein Kiel. Erst im Achtelfinale war Schluss, da unterlag Verl knapp mit 0:1 gegen Union Berlin. Mit dem Geist von 2019 sagt der Sportclub, es ist Zeit, eine neue Geschichte zu schreiben.
1: Anstoß in der Sportclub-Arena. Die Arena ist heute Abend um 18 Uhr und unsere Lokalnachrichten gibt's auch jederzeit online auf radio-gütersloh.de und in unserer App.
4: Das Wetter ist nicht besonders warm heute, mehr als 21 Grad sind nicht drin und dazu gibt es eine Mischung aus Sonne und Wolken. Auch heute Nacht eher frisch, dann rutschen die Temperaturen sogar bis auf 11 Grad runter, morgen aber dann schon wieder sommerlicher mit deutlich mehr Sonnenschein und bis zu 24 Grad. Und jetzt besser ankommen mit dem Radio Gütersloh Verkehrsservice. Es wird geblitzt in Hasewinkel an der Steinhäger Straße, in Kaunitz an der Fürstenstraße, in Schloss Holte an der Erlinghauser Straße, in Verl an der Gütersloher Straße, in Westerwehr an der Neunkirchner Straße und zwischen Neunkirchen und Österwehr an der Detmolder Straße. Kommt gut durch und gute Fahrt.
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4: Ich bin Jenny Heimann auf dem Weg in den Feierabend und jetzt mal ganz gechillt. Fenster runter, Ellenbogen raus und genießen Tropical House von Kygo, Khalid und Griffin. Hier ist Save My Love.

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1: Mit Malte Albrecht, schönen guten Tag. Schon seit Monaten rumort es bei Volkswagen. Jetzt sind Teile der Belegschaft aber so richtig sauer auf den Konzern. Sie kritisieren offen den Kurs, den der Vorstand fährt. Thorsten Adolfs aus dem News-Team. Was genau beschäftigt die VW-Mitarbeiter gerade so sehr?
2: Also so richtig angespannt ist die Stimmung, seit der Betriebsrat eine interne Umfrage unter den Beschäftigten durchgeführt hat. Und darin haben sie ihrem Unmut über den Vorstand Luft gemacht. Die Mitarbeiter fühlen sich durch die Kommunikation von oben herab total verunsichert. Desaströs sei das, was da öffentlich verbreitet wurde, heißt es. Und sie haben schlichtweg Angst um ihre Jobs. Die Mitarbeiter interessiert vor allem, wie es mit den Standorten in Zukunft weitergehen soll. Ob der VW-Konzern noch mehr Stellen abbauen muss und wie VW in Zukunft eigentlich wieder Kunden überzeugen will. Diese Themen haben nach Angaben des Betriebsrats im Intranet von VW besonders viele Likes bekommen.
1: Wie reagiert das Unternehmen auf die krisenhafte Stimmung?
2: Konzernchef Blume macht keinen Hehl daraus, dass die Lage mehr als kritisch ist. Er sagt ganz offen, dass VW aktuell einfach zu wenig verdient, um den Umbau aus eigener Kraft finanzieren zu können. Der Konzern ist demnach zu groß, zu langsam und viel zu kompliziert aufgebaut. Bald muss Blume den Beschäftigten Antworten auf die drängendsten Fragen geben. Gleich 9 außerordentliche Betriebsversammlungen stehen an, um Klarheit zu schaffen. Los geht es schon morgen mit einem Treffen in Wolfsburg. Dann wird sich zeigen, wie der Vorstand das Vertrauen der Mitarbeiter zurückgewinnen will.
1: Thorsten, vielen Dank. Und das sind weitere Themen. In Berlin ist heute unter Leitung von Parteichef und Bundeskanzler Merz die CDU-Spitze zu ihrem ersten Treffen nach der Sommerpause zusammengekommen. Aus Teilnehmerkreisen hieß es, Merz habe die Präsidiumsrunde auf die anstehenden Reformen eingeschworen. Bei der Kabinettsklausur morgen und übermorgen wolle er den Fokus auf die Wettbewerbsfähigkeit der deutschen Wirtschaft legen. Israel hat weitere mutmaßliche Mitglieder der islamistischen Terrororganisation Hamas getötet, die am Massaker vom 7. Oktober 2023 beteiligt gewesen sein sollen. Das teilte die israelische Armee mit. Israel will nach Medienberichten alle am Massaker Beteiligten aufspüren und gezielt töten. 2700 von insgesamt 5000 Terroristen seien schon getötet worden, heißt es. In Köln formiert sich wieder Protest gegen den Rüstungskonzern Rheinmetall. Das Antikriegsbündnis Rheinmetall entwaffnen schlägt vom 1. bis zum 6. September ein Protestcamp auf. Geplant sind auch 2 Demos, das hat die Polizei bestätigt. Im vergangenen Jahr war es bei Protesten zu Zusammenstößen mit der Polizei gekommen. Fast jeder oder jede Zweite in Deutschland kann sich vorstellen, künftig einen menschenähnlichen Roboter im Haushalt zu haben. Das ist das Ergebnis einer Umfrage des Digitalverbands Bitkom. Besonders gefragt wäre demnach Hilfe beim Aufräumen, Putzen oder beim Einräumen der Einkäufe. Aber ein bisschen gruselig finden viele das dann doch. 46% finden menschenähnliche Roboter in den eigenen 4 Wänden unheimlich. Mehr als die Hälfte fürchtet außerdem, die Kontrolle über das eigene Zuhause zu verlieren. Und das waren die Nachrichten mit Malte Albrecht.
3: Also ich muss wirklich sagen, das Wetter sieht heute schon mal ganz schön herbstlich aus. Das Licht, die Wolken und mehr als 21 Grad sind auch nicht drin. Morgen dann schon wieder viel sommerlicher, viel mehr Sonnenschein dann und auch schon wieder bis zu 24 Grad. Und jetzt besser ankommen mit dem Radio Gütersloh Verkehrsservice. Es wird geblitzt in Hasewinkel an der Steinhäger Straße, in Kaunitz an der Fürstenstraße, in Schloss Holte an der Erlinghauser Straße, in Verl an der Gütersloher Straße, in Westerwiehe an der Neunkirchner Straße und zwischen Neunkirchen und Österwiehe an der Detmolder Straße. Kommt gut durch und gute Fahrt.
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3: Ich bin Jenny Heimann und ich finde ja echt, in den letzten Tagen merkt man das, wie sich das Licht verändert, wie es auf einmal von den Farben her etwas brauner wird. Und ich finde auch, dass es anders riecht. Nach Herbst, ja? Herbst, ich höre dir Traps und trotzdem habe ich jetzt nochmal für euch den Sommerhit des Jahres. Hier ist Shakira mit Dai Dai.

Die Geschichte finde ich echt so lustig. Ein 28-Jähriger muss sich seit heute wegen eines Banküberfalls in Hannover vor Gericht verantworten. Er soll im letzten Juli eine Bank überfallen haben, und zwar mit einem fetten Messer in der Hand als Waffe. Dumm nur, die Filiale hatte gar keine Kasse. Es gab da gar kein Geld. Am Ende war das wohl so, dass ein Besucher der Bank Mitleid mit dem Bankräuber hatte und ihm einen 10-Euro-Schein in die Hand gedrückt hat. 10 Euro Beute für einen Banküberfall. Das hat sich ja mal so

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1: Mit Mike Matthes. Guten Tag. Die Ukraine feiert heute ihren 35. Unabhängigkeitstag. Zu den Feierlichkeiten sind viele Staats- und Regierungschefs aus aller Welt in Kiew zu Gast. EU-Ratspräsident Kosta sagte der Ukraine weitere Unterstützungen zu. Gleichzeitig drohte er Russland mit weiteren Sanktionen. Der Unternehmer und Milliardär Klaus-Michael Kühne ist tot. Er starb in der vergangenen Nacht im Alter von 89 Jahren in der Schweiz. Kühne war einer der reichsten Deutschen und war auch als Geldgeber und Funktionär des Hamburger Sportvereins bekannt. Und jetzt das Wichtigste für den Kreis Gütersloh. In Riedberg wird's für nicht angemeldete Hunde ernst. Ab Montag, den 7. September, schickt die Stadt Kontrolleure von Haus zu Haus, um die Hundesteuer zu überprüfen. Schon die Ankündigung der Aktion hat zu einer Welle von Nachmeldungen geführt. Carsten Schoßmeier hat die Infos.
2: Im Auftrag der Stadt Riedberg gehen Mitarbeiter der Firma Springer durch die Ortsteile und befragen alle Haushalte. Die Prüfer können sich dabei ausweisen. Ziel ist schlichtweg Steuergerechtigkeit gegenüber allen Haltern, die brav zahlen. Wer seinen Hund bisher vergessen hat, bekommt jetzt aber noch eine letzte Schonfrist. Bis zum Start der Zählung Anfang September kann die Anmeldung straffrei nachgeholt werden. Danach droht neben der Steuernachzahlung ein saftiges Bußgeld.
1: Die Anmeldung geht online über riedberg.de oder direkt im Bürgerbüro. Bei den Ermittlungen zur Raubüberfallserie auf 6 Tankstellen und ein Wettbüro bei uns in der Region haben die Ermittler weitere Fragen. Das haben Polizei und Staatsanwaltschaft mitgeteilt. Demnach gibt's aber auch neue Erkenntnisse. Ina Artig berichtet für Radio Gütersloh.
3: Bisher waren die Ermittler davon ausgegangen, dass der 17-jährige Tatverdächtige mit einem schwarzen Audi A6 zu den Tatorten gefahren sein könnte. Davon rücken sie nun ab. Vielmehr geht es um ein Motorrad, das der Jugendliche genutzt haben könnte. Die Polizei fragt jetzt, wer zum Zeitpunkt der Überfälle dort ein verdächtiges Motorrad gesehen hat.
1: Eine Komplettübersicht der Tatorte, der Tattage und der Tatzeiten findet ihr auf radiogütersloh.de. Der Endspurt für den neuen Gütersloher Integrationspreis läuft. Noch bis nächsten Montag können sich Vereine, Unternehmen und auch engagierte Privatpersonen bewerben. Die Stadt Gütersloh und der Ausschuss für Chancengleichheit suchen Projekte und Menschen, die das vielfältige Miteinander in der Stadt stärken und echte Vorbilder sind. Insgesamt ist der Integrationspreis mit 3.000 Euro dotiert. Das Geld kann aber auch auf mehrere Gewinner aufgeteilt werden. Seit Tagen steigt beim SC Verl die Vorfreude. Heute Abend findet der Pokalkracher gegen den Hamburger SV statt. Der Bundesligist kommt als Favorit in die Sportclub-Arena. Genau das wollen die Gastgeber aber nutzen. Sie beschwören den Geist von 2019. Damals hatte der SC Verl den FC Augsburg und Holstein Kiel geschlagen. Erst im Achtelfinale war gegen Union Berlin Schluss. Anstoß ist gleich um 18 Uhr. Und unsere Lokalnachrichten gibt's auch jederzeit online auf radiogütersloh.de.
4: Das Wetter ist heute tagsüber gut zum Durchatmen und nachts gut zum Durchschlafen. Heute tagsüber nämlich eine Mischung aus Sonne und Wolken und 21 Grad. Heute Nacht dann angenehm kühle 11 Grad. Morgen schon wieder sommerlicher, dann viel Sonne und bis zu 24 Grad. Und jetzt besser ankommen mit dem Radio Gütersloh Verkehrsservice. Es wird geblitzt in Hasewinkel an der Steinhäger Straße, in Kaunitz an der Fürstenstraße, in Schloss Holte an der Erlinghauser Straße, in Verl an der Gütersloher Straße, in Westerwiehe an der Neunkirchner Straße und zwischen Neunkirchen und Österwiehe an der Detmolder Straße. Kommt gut durch und gute Fahrt.
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4: Ich bin Jenny Heimann. Ja, ich hoffe, ihr hattet nicht einen allzu stressigen ersten Arbeitstag diese Woche. Kommt gut in den Feierabend. Jetzt mit Teddy Swims, Mr. Know-It-All.

0: So, den Montag haben wir schon mal so gut wie rumgekriegt. Kurz vor Feierabend habe ich hier im Studio nochmal Besuch von der Kollegin Tanina Rottmann. Du bist ja morgen dran, am Morgen. Und bei dir ist eine ganze Menge los morgen früh, ne?
1: Jenny, mein Engel, morgen reden wir über die Kraft der Sonne. Stichwort Photovoltaik. Solaranlagen hat ja irgendwie gefühlt jeder Zweite mittlerweile auf dem Dach im besten Kreis der Welt. Und ausgerechnet jetzt will die Bundesregierung ran an die sogenannte Einspeisevergütung. So, und wer bisher noch keine Photovoltaikanlage hat, fragt sich vielleicht, bin ich jetzt zu spät dran? Oder könnte sich das doch noch rechnen? Das besprechen wir morgen mit einem Fachmann aus dem besten Kreis der Welt. Und ansonsten werden wir noch mit vielen anderen Sachen Spaß haben. Ich freue mich auf jeden Fall. Bis morgen.
0: Also ab 6 dann wieder die Kollegin Tanina Rottmann. Ich sehe jetzt zu, dass ich zu Hause bin, bevor die Sonne untergeht. Ich wünsche euch noch einen schönen Feierabend und wir hören uns dann morgen Nachmittag wieder.

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1: Mit Malte Albrecht. Schönen guten Abend. Der Streit um den Rechtsanspruch auf eine Ganztagsbetreuung für Grundschulkinder geht weiter. Mehrere Kommunen prüfen eine Verfassungsklage. Die Bundesregierung hatte das Betreuungsangebot beschlossen, der Bund beteilige sich aber nicht ausreichend an den Kosten, sagen die Kommunen. Eine erste Klage von 15 NRW-Kommunen vor dem Verwaltungsgericht Düsseldorf hatte keinen Erfolg, da sich das Gericht dafür nicht zuständig sieht. Der Städtetag prüft deshalb jetzt den Gang nach Karlsruhe. Die Gewerkschaft Erziehung und Wissenschaft lobte den Plan. Man habe gar keine andere Wahl, sagte GIW-Landeschefin Schelig im Interview bei uns.
2: Aus meiner Sicht ist es völlig nachvollziehbar, dass die Kommunen diesen Weg der Klage prüfen. Der Bund schafft einen Rechtsanspruch, aber vor Ort müssen Städte und Gemeinden ihn umsetzen und einen erheblichen Teil der Kosten tragen. Die Landesregierung verspricht ein Ausführungsgesetz dazu mit klaren Mindeststandards und liefert nicht. Ich würde sagen, das ist keine gute Ausgangslage. Bund und Land müssen dafür sorgen, dass die Kommunen mit dieser Aufgabe finanziell nicht alleingelassen werden.
1: Ein weiteres Problem ist laut GIW auch die Qualität einer Ganztagsbetreuung. Selbst wenn man Plätze zur Verfügung stellen könnte, sei die Qualität der Betreuung Stand heute nicht gut. Es fehle vor allem an Personal und verbindlichen Qualitätsstandards, sagte Celik. Und das sind weitere Themen. Die Ukraine feiert heute ihren 35. Unabhängigkeitstag. Präsident Zelensky nutzte seine Rede an die Nation für eine Kampfansage an Kreml-Chef Putin. Er kündigte weiteren Widerstand gegen die russische Invasion an. Die EU stellte der Ukraine weitere 6,1 Milliarden Euro für Flugabwehrsysteme, Raketen, Munition und Radaranlagen bereit. Nach den schweren Stürmen am Wochenende sind in Litauen und Lettland noch immer Zehntausende Haushalte ohne Strom. Laut den nationalen Versorgern hatten vor allem umgestürzte Bäume für Schäden am Netz gesorgt. Die Aufräumarbeiten könnten noch mehrere Tage dauern, heißt es. Bei den Stürmen waren 2 Menschen ums Leben gekommen, mehrere weitere wurden verletzt. In Bochum ist ein Auto in einen Straßenbahntunnel gefahren. Laut Feuerwehr hatte die 63-jährige Fahrerin einen medizinischen Notfall. Sie fuhr orientierungslos etwa 1 Kilometer durch den Tunnel und hatte Glück, dass ihr keine Straßenbahn entgegenkam. Die Frau wurde vom Rettungsdienst versorgt. Für die Bergung des Autos blieb die Strecke gut 4 Stunden gesperrt. Viele ChatGPT-Nutzer bekommen seit heute Werbung angezeigt. Betroffen sind in Deutschland und anderen europäischen Ländern alle, die die kostenlose Version oder den günstigsten Bezahltarif Go verwenden. Der US-Betreiber OpenAI hatte diesen Schritt schon vor einigen Tagen angekündigt. Demnach erscheinen die Anzeigen unter den Antworten und werden als gesponsert gekennzeichnet. OpenAI betont, Anzeigenkunden hätten keinen Einfluss auf die Antworten des Chatbots. Das Unternehmen sucht schon länger nach Wegen, mit dem Dienst Geld zu verdienen. In den USA gibt es solche Werbung schon seit Anfang des Jahres. Und das waren die Nachrichten mit Malte Albrecht.
3: Diese Woche wieder ein richtig schön angenehmer Mix für uns drin. Morgen um die 23 Grad, ein paar Wolken am Himmel, vor allem gegen Abend zieht sich dazu. Regen kommt dann erst ab Mittwoch dazu und zum Sommerregen kommt am Donnerstag dann auch noch Sommergewitter. Dafür wird's aber schön warm mit 28 Grad und zum Ende der Woche kühlt's dann wieder ein bisschen runter. Am Samstag 22 und Sonntag noch 21 Grad für uns. Jetzt besser ankommen mit dem Radio Gütersloh Verkehrsservice. Da blitzt es heute Abend noch in Verl an der Gütersloher Straße, Kaunitz an der Fürstenstraße, dann steht noch ein Blitzer zwischen Neunkirchen und Österwehr an der Detmolder Straße und in Schlosshölte an der Oerlinghauser Straße. Alle Updates von unseren Straßen wie immer auch auf radiogütersloh.de oder in der Radio Gütersloh App. Kommt gut durch!
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3: Das ist die Spätschicht am Montagabend. Marlene bin ich, darf hier wieder mit euch reinstarten in die neue Woche, in den ersten Feierabend der Woche. Wir machen es uns hier richtig gemütlich zusammen, quatschen heute noch über neue Musik bei uns im besten Mix und am Broadway, über Schoko-Weihnachtsmänner und über Tickets, die es bei uns demnächst wieder abzustauben gibt. Wo, was, wie, wann und für wen erzähle ich euch nach 3 Hits hier im besten Mix. Geht los mit Nick Kamen. I Promised Myself. Kommt gut in den Abend. 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

Also heutzutage an Tickets für ein Konzert zu kommen, ist ja eine Wissenschaft für sich. Schon Wochen vor dem eigentlichen Ticketverkauf gibt es dann Presale-Codes, dann muss man mit 4 Geräten gleichzeitig in eine Warteschlange und wartet dann auf Platz 40.000, bis man irgendwann blind irgendwelche Plätze kauft, bevor man gar nichts hat. Naja, und ungefähr so läuft's auch bei den Tickets für unser Lichtblicke-Konzert im Dezember, mit dabei die Toten Hosen. Also wir machen es nicht ganz so kompliziert. Ihr braucht keinen Presale-Code für Warteräume, sondern nur ein bestimmtes Codewort. Und das Codewort verrät euch Campino höchstpersönlich hier im Radio. Und wenn ihr das dann habt, dann könnt ihr damit über unsere Homepage Tickets für das Lichtblicke-Konzert kaufen. Und das Beste,

0: Mit dem Ticket Geld unterstützt ihr auch noch Familien in NRW in Not. Das machen wir mit der Aktion Lichtblicke ja schon seit Jahren. Also wenn ihr Bock auf die Toten Hosen habt, auf eine gute Zeit beim Konzert im Dezember, dann gut zuhören. Los geht's damit nächste Woche hier bei uns. Die Toten Hosen gibt's aber heute schon im besten Mix mit ihrem neuesten Hit Nur nach vorn, nur hier in der Spätschicht.
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1: Mit Mike Matthes, schönen guten Abend. Heute in 2 Wochen beginnt die Stadt Riedberg damit, Kontrolleure von Haus zu schicken. Sie können sich ausweisen und sollen die Hundesteuer überprüfen. Nach der ersten Ankündigung vor einigen Wochen habe es eine Welle der Nachmeldungen gegeben, heißt es aus dem Rathaus. Wer bisher vergessen hat, seinen Hund anzumelden, bekommt jetzt eine letzte Schonfrist. Bis zum Start der Zählung ist die Anmeldung straffrei möglich. Die Anmeldung funktioniert online auf der Website der Stadt oder im Bürgerbüro. Nach der Raubüberfallserie auf Tankstellen und ein Wettbüro in der Region haben Polizei und Staatsanwaltschaft weitere Fragen. Sie gehen jetzt davon aus, dass der tatverdächtige 17-Jährige mit einem Motorrad zu den Tatorten gefahren sein könnte. Bisher hatten die Ermittler einen schwarzen Audi im Blick. Polizei und Staatsanwaltschaft suchen jetzt Zeugen, die ein verdächtiges Motorrad zur jeweiligen Tatzeit an den Tatorten gesehen haben. Eine Übersicht inklusive der Tattage findet ihr auf radiogütersloh.de. Der Endspurt für den neuen Gütersloher Integrationspreis läuft. Noch bis nächsten Montag können sich Vereine, Unternehmen und auch engagierte Privatpersonen bewerben. Die Stadt Gütersloh und der Ausschuss für Chancengerechtigkeit suchen nach Projekten und Menschen, die das vielfältige Miteinander in der Stadt stärken und echte Vorbilder sind. Insgesamt ist der Integrationspreis mit 3.000 Euro dotiert. Das Geld kann aber auch auf mehrere Gewinner aufgeteilt werden. 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
2: Geht jetzt noch mal trocken Richtung Montagnacht. Morgen dann ein paar Wolken am Himmel. Sonne guckt aber auch immer wieder durch. Vor allem am Nachmittag. Gegen Abend zieht sich dann wieder etwas zu. Und dann könnt ihr euch ab Mittwoch schon den Regenschirm ins Auto legen. Da kommen im Laufe der Woche immer wieder ein paar Schauer vorbei. Temperaturen bewegen sich die Woche über zwischen 23 und 27 Grad. Jetzt besser ankommen mit dem Radio Gütersloh Verkehrsservice. Der Blitz ist heute Abend noch in Verl an der Gütersloher Straße, Kaunitz an der Fürstenstraße. Dann steht noch ein Blitzer zwischen Neunkirchen und Österwil an der Detmolder Straße und in Schlossholte an der Oerlinghauser Straße. Alle Updates von unseren Straßen wie immer auch auf radiogütersloh.de oder in der Radio Gütersloh App. Kommt gut durch!
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2: Die Spätschicht am Montagabend, und wenn er gerade im Auto sitzt auf dem Weg nach Hause und ihr sagt, ah, warte mal, jetzt habe ich eben gar nicht richtig aufgepasst beim Verkehr, wo jetzt bei uns geblitzt wird, wo der Stau ist bei uns in der Ecke, ist doch gar kein Problem. Könnt ihr euch alles nochmal in Ruhe auf unserer Homepage angucken. Da haben wir alle Infos von unseren Straßen und dem Umkreis, also checkt das gerne mal ab und kommt gut nach Hause. Schönen Feierabend wünsche ich euch.

0: Das ist der Montagabend hier in der Spätschicht mit Musik von Disturbed im besten Mix. Und der beste Mix heißt natürlich, dass wir euch hier einmal alles durcheinander würfeln. Neue Musik, alte Musik, All-Time-Favorites, 80er, 90er. Und da sind natürlich auch immer wieder Hits dabei, die lösen richtig viel Nostalgie aus. Einer davon ist zum Beispiel der hier. Call Me Maybe von Carly Rae Jepsen und ich bin direkt wieder in 2011. Aber Carly Rae Jepsen gab es natürlich nicht nur 2011, nein, auch heute ist die Frau noch ordentlich am Arbeiten. Am Freitag kam ihre neue Single Motivation raus. Ist übrigens richtig geil geworden, also hört da unbedingt mal rein. Ist aber auch nur ein Teaser für ihr neues Album Day and Night, was Mitte September kommt. Und parallel dazu arbeitet die Frau einfach an Musik für den Broadway. Nächstes Jahr kommt nämlich das Broadway-Musical zum Film 10 Dinge, die ich an dir hasse. Vielleicht kennt er den, absolute Klassiker-Romcom. Und die Geschichte wird als Musical umgesetzt mit Musik von Carly Rae Jepsen. Also richtig wilde Kombination, geile Musik, geiler Film. Das wird, glaube ich, richtig, richtig schön. Ja, und ich weiß jetzt, welchen Film ich heute Abend auf dem Sofa gucke, ne?
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2: Und David Puentes, Golden Summer.
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1: Mit Malte Albrecht. Schönen guten Abend. Aus den Weltmeeren werden Temperaturrekorde gemeldet und das ist kein Grund zur Freude. Experten des EU-Klimadienstes Copernicus warnen jetzt vor den Folgen für Klima und Natur. Thorsten Adolfs aus dem News-Team. Die Forscher haben neue Zahlen veröffentlicht.
2: Ja, und sie sagen, dass wir am vergangenen Wochenende die Marke von durchschnittlich 21,1 Grad geknackt haben. Das ist ein neuer Rekordwert, der den bisherigen Höchststand von vor knapp 2,5 Jahren nochmal übertrifft. Seit 1979 beobachten sie die Entwicklung, dass die Weltmeere immer wärmer werden. Und das sei ein sehr deutliches Zeichen, dass die Ozeane massiv unter Druck stehen, sagen sie. Auch der Zeitpunkt erstaunt die Fachleute, denn normalerweise sind die Werte im Frühjahr am höchsten. Sie begründen die aktuelle Entwicklung mit dem Klimawandel und sagen, dass die Meere zusätzlich durch das Wetterphänomen El Niño angeheizt werden.
1: Was bedeutet dieser Rekord für unsere Umwelt und unser Wetter?
2: Die Erwärmung der Ozeane hat handfeste Folgen für uns alle. Das Potsdam-Institut für Klimafolgenforschung zum Beispiel warnt, dass wir beim weltweiten Korallensterben schon den Kipppunkt überschritten haben. Außerdem gefährdet die Wärme nach Angaben der Wissenschaftler empfindliche Ökosysteme und Küstenregionen. Weil wärmeres Wasser mehr Feuchtigkeit an die Luft abgibt, müssen wir in Zukunft öfter mit extremen Niederschlägen und stärkeren Stürmen rechnen. Gleichzeitig verlieren die Ozeane ihre wichtige Funktion als natürlicher Puffer, weil sie Kohlendioxid schlechter aufnehmen können. Das ist eine direkte Folge des CO2-Ausstoßes, der die Erde durch die Verbrennung von Öl, Gas und Kohle langfristig weiter aufheizen wird.
1: Dankeschön, Thorsten. Und das sind weitere Nachrichten. Die Sommerpause ist vorbei, auch für Bundeskanzler Merz und die Union. Beim ersten regulären Treffen der CDU-Spitze ging es unter anderem um die Kabinettsklausur morgen. Die Bundesregierung stehe vor einem arbeitsreichen Herbst, sagte der neue Unionsfraktionschef Frei. In Frankreich gilt künftig auch für die Oberstufe ein Handyverbot an Schulen. Präsident Macron hat ein entsprechendes Gesetz in Kraft gesetzt. Bisher galt das Verbot schon für die Grund- und Mittelstufe. Die EU-Kommission will die Heringsbestände in der westlichen Ostsee besser schützen. Dafür sollen die Fangmöglichkeiten stark eingeschränkt werden. Geplant ist, dass im kommenden Jahr die bisherige Ausnahme für die kleine Küstenfischerei wegfällt. Sie betrifft den Großteil der deutschen Ostseefischer. In Großbritannien sorgt ein tragischer Unfall für eine hitzige Debatte über gefährliche Social-Media-Trends. Bei einem Frontalzusammenstoß waren 5 Teenager und 2 Polizisten ums Leben gekommen. Die Jugendlichen waren als Geisterfahrer auf einer Schnellstraße unterwegs. In Medien wurde zunächst über einen möglichen TikTok-Trend mit riskanten Fahrvideos spekuliert. Die Polizei sagt aber, dafür gäbe es in diesem Fall keine Hinweise. Die Regierung und die Medienaufsicht in Großbritannien forderten die Social-Media-Plattformen trotzdem auf, solche Videos sofort zu löschen. Erst vor gut einer Woche hatte in Irland ein Unfall eine ähnliche Debatte ausgelöst. Und das waren die Nachrichten mit Malte Albrecht.
3: Und wir schauen rüber auf unsere Wetterkarte. Da sieht es so langsam schon richtig schön spätsommerlich aus. Gerade zur Wochenmitte wird es nochmal wärmer mit um die 28 Grad. Gibt zur Abkühlung aber auch immer wieder kleinere Schauer am Mittwoch und Donnerstag. Für morgen sieht es aber erstmal trocken aus bei uns im Kreis. Sonne vor allem am Nachmittag und 23 Grad gibt es für uns in der Spitze.
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3: Jetzt besser ankommen mit dem Radio Gütersloh Verkehrsservice. Da blitzt es heute Abend noch in Verl an der Gütersloher Straße, Kaunitz an der Fürstenstraße. Dann steht noch ein Blitzer zwischen Neunkirchen und Österwehr an der Detmolder Straße und in Schlossholte an der Oerlinghauser Straße. Alle Updates von unseren Straßen wie immer auch auf radiogütersloh.de oder in der Radio Gütersloh App. Kommt gut durch!
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3: Wie jeden Montagabend hier für euch am Start in der Spätschicht. Und ich weiß gar nicht, was das ist mit dem Montag, warum der immer so unbeliebt ist. Klar, ne? Man kommt gerade aus dem gemütlichen Wochenende, da muss man wieder früh aufstehen oder so, verstehe ich alles. Aber irgendwie ist der Montag doch auch geil. Man startet frisch wieder rein, hat neue Energie. Ich mag den Montag, freue mich auch, dass wir den jetzt noch bis 21 Uhr zusammen verbringen. Mit dabei auch die Hits im besten Mix, nur hier in der Spätschicht.

Musik von Cat'sEye im besten Mix am Montagabend. Vielleicht seid ihr schon fertig mit der Arbeit, ihr seid schon zu Hause. Dann guckt doch mal, wie viel Zeit ihr heute schon mit eurem Hobby verbracht habt. Geht bei vielen im Alltag zwischen Arbeit, Einkaufen, Kindern leider unter. Und vor allem haben ganz viele Erwachsene auch gar keine Tätigkeit, die sie so als ihr festes Hobby bezeichnen würden. Hobbys sind aber super wichtig für unsere mentale Gesundheit, so als Ausgleich zum Alltagsstress. Und eine Methode, um Hobbys im Alltag mehr auszuleben, ist Hobby-Stacking, also das Stapeln von Hobbys. Gemeint ist damit, dass man mehrere Hobbys, die einem Spaß machen, einfach kombiniert und sie gleichzeitig macht. Oder auch neue Hobbys aus bereits bestehenden Hobbys entwickelt, indem man schaut, was zu einem ähnlichen Bereich gehört, was einem noch Spaß machen könnte. Wenn ihr zum Beispiel Kochen liebt, könntet ihr versuchen, zu jedem gekochten Essen den passenden Wein zu finden und zack, seid ihr der nächste Hobby-Sommelier. Oder bei mir, ich liebe Musik hören, ich liebe reden. Ja, und jetzt sitzen wir hier jeden Montagabend zusammen in der Spätschicht, ne? Sweat.

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1: Mit Mike Matthes. Schönen guten Abend. Heute in 2 Wochen beginnt die Stadt Riedberg damit, Kontrolleure von Haus zu schicken. Sie können sich ausweisen und sollen die Hundesteuer überprüfen. Nach der ersten Ankündigung vor einigen Wochen habe es eine Welle der Nachmeldungen gegeben, heißt es aus dem Rathaus. Wer bisher vergessen hat, seinen Hund anzumelden, bekommt jetzt eine letzte Schonfrist. Bis zum Start der Zählung ist die Anmeldung straffrei möglich. Die Anmeldung funktioniert online auf der Website der Stadt oder im Bürgerbüro. Nach der Raubüberfallserie auf Tankstellen und ein Wettbüro in der Region haben Polizei und Staatsanwaltschaft weitere Fragen. Sie gehen jetzt davon aus, dass der tatverdächtige 17-Jährige mit einem Motorrad zu den Tatorten gefahren sein könnte. Bisher hatten die Ermittler einen schwarzen Audi im Blick. Polizei und Staatsanwaltschaft suchen jetzt Zeugen, die ein verdächtiges Motorrad zur jeweiligen Tatzeit an den Tatorten gesehen haben. Eine Übersicht inklusive der Tattage findet ihr auf radiogütersloh.de. Der Endspurt für den neuen Gütersloher Integrationspreis läuft. Noch bis nächsten Montag können sich Vereine, Unternehmen und auch engagierte Privatpersonen bewerben. Die Stadt Gütersloh und der Ausschuss für Chancengerechtigkeit suchen nach Projekten und Menschen, die das vielfältige Miteinander in der Stadt stärken und echte Vorbilder sind. Insgesamt ist der Integrationspreis mit 3.000 Euro dotiert. Das Geld kann aber auch auf mehrere Gewinner aufgeteilt werden. 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
2: Diese Woche wieder ein richtig schön angenehmer Mix für uns drin. Morgen um die 23 Grad, ein paar Wolken am Himmel, vor allem gegen Abend zieht sich dazu. Regen kommt dann erst ab Mittwoch dazu und zum Sommerregen kommt am Donnerstag dann auch noch Sommergewitter. Dafür wird's aber schön warm mit 28 Grad und zum Ende der Woche kühlt's dann wieder ein bisschen runter. Am Samstag 22 und Sonntag noch 21 Grad für uns. Jetzt besser ankommen mit dem Radio Gütersloh Verkehrsservice. Der Blitz ist heute Abend noch in Verl an der Gütersloher Straße, Kaunitz an der Fürstenstraße. Dann steht noch ein Blitzer zwischen Neunkirchen und Österwehr an der Detmolder Straße und in Schlossholte an der Oerlinghauser Straße. Alle Updates von unseren Straßen wie immer auch auf radiogütersloh.de oder in der Radio Gütersloh App. Kommt gut durch!
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2: Es geht weiter durch diesen Montagabend hier in der Spätschicht. Mit mir, Marlene Sokol, bin noch bis 21 Uhr für euch am Start. Zusammen mit den Hits im besten Mix. Und das ist nicht immer nur so dahergesagt. Es ist wirklich ein wilder Mix. Egal, was er heute Abend braucht, ob ihr Energie braucht, weil ihr noch arbeiten müsst, ihr schon am Abschalten seid im Feierabend, ist doch für jeden was dabei. Entspannung gibt's hier in den nächsten 10 Minuten noch von Hosier mit Take Me to Church. Vorher gibt's ein paar mehr positive Vibes von Ed Sheeran und Martin Garrix Repeated. Und was zum Mitsingen und Abdancen haben wir natürlich auch jetzt direkt da von Michael Jackson Smooth Criminal für euren Montagabend.

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0: Musik von Hosia im besten Mix hier in der Spätschicht am Montagabend. Ja, wir haben wieder Montag für alle, die vor lauter Sommerferien die Orientierung verloren haben. Wobei das ja eigentlich die beste Zeit ist, wenn man so lange Urlaub hat, dass man nicht mehr weiß, welchen Tag man eigentlich hat. Aber so langsam ist damit auch wieder Schluss bei uns in NRW. Dann heißt es wieder ab in die Schule. Und wie ihr euren Kindern das dann verklickern könnt, weiß Atze Schröder höchstpersönlich.
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2: Ja, nee, ist klar. So, wie stehen wir denn da? So sommertechnisch meine ich. Der ein oder andere ist gerade froh, dass er die Gummistiefel doch noch nicht in die gelbe Tonne geworfen hat. Und wo man in Niedersachsen, Hamburg und in Hessen und so weiter sagt, gut, dass die Saublagen wieder in die Schule müssen und die Lehrer mal wieder aus der Toskana zurückkommen. Ja, und da sagt man in NRW ganz entspannt, ja, wir haben ja noch gut 2 Wochen Ferien. Also offiziell eine, aber in der ersten Woche werden eh nur Filme geguckt, von denen, die da schon hingehen. Ja, und das ist doch auch gemein, wenn man in Dortmund wohnt und seinen Kindern erklären muss, dass die in Bayern gerade in der ersten Halbzeit der Ferien sind und erst Mitte September wieder in die neue Saison einsteigen. Da ist er wieder, dieser verdammte Bayern-Dusel. Warum ist das eigentlich so, dass die Bayern jedes Jahr als letztes in die Ferien gehen? Ganz einfach, wegen der traditionellen Heuernte. Das ist kein Witz, das ist der offizielle Grund. Weil nämlich der Karl, der Ferdinand, der Xaver, der Alois und die Zenzi in den Ferien alle Urlaub auf dem Bauernhof machen, um Trecker zu fahren und die Wiese zu mähen. Ja, nee, ist klar. Ey, das ist doch alles Blödsinn und Quatsch, ey. Als wenn da in Bayern noch irgendeiner mit der Sense auf die Arme geht und Heu schneidet. Das wird doch seit 10 Jahren schon von selbstfahrenden Mähdreschern und Drohnen erledigt. Ich meine, wir reden über Bayern. Das fortschrittlichste Bundesland der Welt. Die machen doch sogar die Brezen und den Leberkäse schon lange mit der KI. Es gibt nur einen vernünftigen Grund, warum die Ferien in Bayern immer bis weit in den September gehen. Man möchte einfach, dass Eltern, Lehrer, Hausmeister und teilweise auch die Schüler fit und leistungsstark zum Oktoberfest wieder da sind. Quasi ein nahtloser Übergang vom Chianti zum Bockbier.
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1: Ich bin Tine Klimach. Die EU hat neue Rüstungshilfen für die Ukraine im Wert von 6,1 Milliarden Euro genehmigt. Die Mittel seien für Flugabwehrsysteme, Raketen, Munition und Radaranlagen vorgesehen, teilte die EU-Kommission mit. Die Zusage aus Brüssel erreichte Kiew am 35. Unabhängigkeitstag der Ukraine, der heute mit internationalen Gästen begangen wird.
2: Präsident Zelensky nutzte seine Rede zum Unabhängigkeitstag für eine Kampfansage an Kreml-Chef Putin. Die Ukraine werde weiter um ihre Souveränität kämpfen, sagte Zelensky in Kiew. Die Welt müsse zusammenstehen, um Russland in die Knie zu zwingen. Zelensky forderte auch mehr Unterstützung für sein Land. Verlangt hatte er allein gestern von der EU 30 Milliarden Euro für die Verteidigung des Landes. Aus Moskau, Ulf Mauder.
1: AOK-Chefin Carola Reimann hat die telefonische Krankschreibung als gutes Mittel verteidigt, gerade in Zeiten von Infektionsfällen. So könnten Ansteckungen vermieden und medizinisches Personal geschützt werden, sagte sie den Zeitungen der Funke Mediengruppe. Eine missbräuchliche Nutzung könne die AOK nicht feststellen. Die Schwarz-Rote Koalition will die Möglichkeit zur telefonischen Krankschreibung abschaffen. Autobauer Volkswagen steckt tief in der Krise. Zehntausende Arbeitsplätze stehen im Zuge eines Sparprogramms auf der Kippe. In einer internen Umfrage übt die VW-Belegschaft massive Kritik am Konzernvorstand.
3: Wegen der desaströsen Kommunikation nach außen durch den Vorstand seien die Mitarbeiter und deren Familien verunsichert und verängstigt, so heißt es in einem eigentlich firmeninternen Artikel. Schon länger ist bekannt, dass bis 2030 rund 50.000 Stellen in Deutschland wegfallen sollen. Diese bereits geplanten Einsparungen reichen allerdings nicht aus. Also wie schlimm wird's tatsächlich? Ab morgen gibt's 9 Betriebsversammlungen. Hier könnte es Details auch zu möglichen Werksschließungen geben. Uli Reitinger, Nachrichtenredaktion.
1: Die Weltmeere sind so warm wie noch nie seit Beginn der Messungen im Jahr 1979. Die durchschnittliche Meeresoberflächentemperatur habe am vergangenen Samstag ihren höchsten jemals gemessenen Wert erreicht, teilte der Klimawandeldienst des EU-Programms Copernicus in Bonn mit. Der Rekord sei am 22. August mit einer Temperatur von 21,1 Grad aufgestellt worden, womit der bisherige Rekord von 21,09 Grad im März 2024 übertroffen worden sei.
4: Das waren die Nachrichten mit Tine Klimach.
5: Geht jetzt noch mal trocken Richtung Montagnacht. Morgen dann ein paar Wolken am Himmel. Sonne guckt aber auch immer wieder durch. Vor allem am Nachmittag. Gegen Abend zieht sich dann wieder etwas zu. Und dann könnt ihr euch ab Mittwoch schon den Regenschirm ins Auto legen. Da kommen im Laufe der Woche immer wieder ein paar Schauer vorbei. Temperaturen bewegen sich die Woche über zwischen 23 und 27 Grad.
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5: Jetzt besser ankommen mit dem Radio Gütersloh Verkehrsservice. Da blitzt es heute Abend noch in Verl an der Gütersloher Straße, Kaunitz an der Fürstenstraße. Dann steht noch ein Blitzer zwischen Neunkirchen und Österwehr an der Detmolder Straße und in Schlossholte an der Oerlinghauser Straße. Alle Updates von unseren Straßen wie immer auch auf radiogütersloh.de oder in der Radio Gütersloh App. Kommt gut durch!
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5: Die Spätschicht am Montagabend. Und wenn er gerade im Auto sitzt auf dem Weg nach Hause und ihr sagt, ah, warte mal, jetzt habe ich eben gar nicht richtig aufgepasst beim Verkehr, wo jetzt bei uns geblitzt wird, wo der Stau ist bei uns in der Ecke, ist doch gar kein Problem. Könnt ihr euch alles nochmal in Ruhe auf unserer Homepage angucken. Da haben wir alle Infos von unseren Straßen und dem Umkreis. Also checkt das gerne mal ab und kommt gut nach Hause. Schönen Feierabend wünsche ich euch.

0: Take It Slow von Robin Schulz. Und Leute, wenn es eine Sache gibt, die ich jetzt gerade gar nicht hören möchte, dann ist es noch so und so viele Tage bis Weihnachten. Also der Sommer hat sich nach den Hitzewellen gerade erst wieder so eingekriegt, dass man es draußen aushalten kann. Da will ich noch gar nicht über Winter nachdenken. Muss ich aber sagen, ist aber auch eine persönliche Sache. Wer nämlich jetzt schon ganz viel über Winter und Weihnachten nachdenken muss, ist die Schokoladenindustrie. Max Ruth vom Schokoladenwerk hat uns nämlich verraten, dass es bei denen schon richtig losgeht mit den Weihnachtsvorbereitungen.
1: Das sind rund 20 Tonnen Schokolade, die verarbeitet werden, nur für die nächsten 2 bis 2,5 Monate. Wenn so ein kleiner Weihnachtsmann irgendwie 75 oder 100 Gramm wiegt, eine Tonne, dann kann man sich das schon mal hochrechnen. Bei 20 Tonnen, das ist schon ordentlich.
0: Umgerechnet knapp 277.000 Weihnachtsmänner wären das. Keine Sorge, ich habe das auch nicht mal eben so hochgerechnet, das sagt mein Taschenrechner. Also Vorfreude auf Weihnachten steigt jetzt noch nicht, aber so ein Schoko-Weihnachtsmann, der würde jetzt schon gehen.

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1: Mit Mike Matthes. Schönen guten Abend. Heute in 2 Wochen beginnt die Stadt Riedberg damit, Kontrolleure von Haus zu schicken. Sie können sich ausweisen und sollen die Hundesteuer überprüfen. Nach der ersten Ankündigung vor einigen Wochen habe es eine Welle der Nachmeldungen gegeben, heißt es aus dem Rathaus. Wer bisher vergessen hat, seinen Hund anzumelden, bekommt jetzt eine letzte Schonfrist. Bis zum Start der Zählung ist die Anmeldung straffrei möglich. Die Anmeldung funktioniert online auf der Website der Stadt oder im Bürgerbüro. Nach der Raubüberfallserie auf Tankstellen und ein Wettbüro in der Region haben Polizei und Staatsanwaltschaft weitere Fragen. Sie gehen jetzt davon aus, dass der tatverdächtige 17-Jährige mit einem Motorrad zu den Tatorten gefahren sein könnte. Bisher hatten die Ermittler einen schwarzen Audi im Blick. Polizei und Staatsanwaltschaft suchen jetzt Zeugen, die ein verdächtiges Motorrad zur jeweiligen Tatzeit an den Tatorten gesehen haben. Eine Übersicht inklusive der Tattage findet ihr auf radiogütersloh.de. Der Endspurt für den neuen Gütersloher Integrationspreis läuft. Noch bis nächsten Montag können sich Vereine, Unternehmen und auch engagierte Privatpersonen bewerben. Die Stadt Gütersloh und der Ausschuss für Chancengerechtigkeit suchen nach Projekten und Menschen, die das vielfältige Miteinander in der Stadt stärken und echte Vorbilder sind. Insgesamt ist der Integrationspreis mit 3.000 Euro dotiert. Das Geld kann aber auch auf mehrere Gewinner aufgeteilt werden. 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
2: Und wir schauen rüber auf unsere Wetterkarte. Da sieht es so langsam schon richtig schön spätsommerlich aus. Gerade zur Wochenmitte wird es nochmal wärmer mit um die 28 Grad. Gibt zur Abkühlung aber auch immer wieder kleinere Schauer am Mittwoch und Donnerstag. Für morgen sieht es aber erstmal trocken aus bei uns im Kreis. Sonne vor allem am Nachmittag und 23 Grad gibt es für uns in der Spitze. Jetzt besser ankommen mit dem Radio Gütersloh Verkehrsservice. Da blitzt es heute Abend noch in Verl an der Gütersloher Straße, Kaunitz an der Fürstenstraße. Dann steht noch ein Blitzer zwischen Neunkirchen und Österwehr an der Detmolder Straße und in Schlossholte an der Oerlinghauser Straße. Alle Updates von unseren Straßen wie immer auch auf radiogütersloh.de oder in der Radio Gütersloh App. Kommt gut durch!
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2: Wie jeden Montagabend hier für euch am Start in der Spätschicht. Und ich weiß gar nicht, was das ist mit dem Montag, warum der immer so unbeliebt ist. Klar, ne? Man kommt gerade aus einem gemütlichen Wochenende, da muss man wieder früh aufstehen oder so, verstehe ich alles. Aber irgendwie ist der Montag doch auch geil. Man startet frisch wieder rein, hat neue Energie. Ich mag den Montag, freue mich auch, dass wir den jetzt noch bis 21 Uhr zusammen verbringen. Mit dabei auch die Hits im besten Mix, nur hier in der Spätschicht.

Number One von Nico Santos um gleich 8:45. Damit geht es für mich jetzt auch Richtung Feierabend. Marlene Sokol bin ich. Übergebe das Studio gleich an Niklas aus dem Team. Der begleitet euch noch weiter durch den Montagabend und wir hören uns nächsten Montag wieder hier in der Spätschicht. Freue mich sehr drauf. Bis dahin, macht's gut. Tschüssi.

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1: Ich bin Tine Klimach. Ernteausfälle, Brände und Niedrigwasser sorgen für enorme Schäden. Die extreme Hitze und Trockenheit in diesem Sommer kosten die deutsche Wirtschaft nach Schätzungen von Greenpeace 36 Milliarden Euro, sagt die Umweltorganisation.
2: Bei brütender Hitze schalten viele von uns einen Gang zurück. Wir sind weniger produktiv. Und allein das verursacht Schäden von mehr als 10 Milliarden Euro, sagt Greenpeace. Und dann sind da die Bauern, die weniger ernten, Wälder werden zu Asche. Eine Katastrophe für die Menschen und die Volkswirtschaft, nennen die Umweltschützer diesen Sommer und fordern die Regierung auf, nun schnell zu handeln. Denn, Zitat, ein Weiter-so können wir uns nicht mehr leisten. Claudia Wächter, Nachrichtenredaktion.
1: Die Ukraine bittet seit Wochen um frisches Geld für die Stärkung ihrer Flugabwehr. Zum heutigen Nationalfeiertag kommen gute Nachrichten aus Brüssel. Die EU hat zum 35. Unabhängigkeitstag der Ukraine neue Rüstungshilfen im Wert von 6,1 Milliarden Euro genehmigt.
3: Flugabwehrsysteme, Raketen, Munition und Radaranlagen sollen vor allem mit diesem EU-Geld bezahlt werden. Und zwar wegen der immer häufigeren russischen Angriffe mit ballistischen Raketen und mit Drohnen. 376 Raketenangriffe nur im Juli. Europa zeige am Unabhängigkeitstag, dass die Unterstützung für die Ukraine unerschütterlich und konkret sei, sagte Kommissionspräsidentin von der Leyen. Aus Brüssel, Dieter Ebeling.
1: Der BIWA Pflegeschutzbund weist den Verdacht der AfD zurück, in Pflegeheimen würden Angestellte oder Angehörige die Briefwahl der Bewohner manipulieren. Es lägen keinerlei Hinweise auf Wahlbetrug in Pflegeheimen oder eine unzulässige Einflussnahme bei der Stimmabgabe vor, erklärte der Verband. Zuvor hatte der AfD-Vorsitzende Tino Chrupalla vor der Landtagswahl am 6. September in Sachsen-Anhalt Zweifel daran gesät, dass bei der Briefwahl alles mit rechten Dingen zugeht. Die Verbraucherzentralen warnen vor einer Beeinflussung bei Trinkgeldoptionen auf Kartenlesegeräten. Die Chefin des Bundesverbandes, Ramona Popp, sagte der dpa, es müsse auf den ersten Blick erkennbar sein, wie Gäste Trinkgeld ablehnen oder die Höhe selbst festlegen können. Der Verband setze sich für ein Verbot manipulativer Designtricks ein. Oft sei die Option, kein Trinkgeld zu geben, versteckt oder schlecht sichtbar, so Popp. Die Felder, auf denen Vorschläge fürs Trinkgeld wie 10% oder 15% angetippt werden können, seien oft größer oder farblich auffälliger.
4: Das waren die Nachrichten mit Tine Klimach.
5: Das Wetter. Heute war es ja sehr trocken und sonnig und morgen geht es zumindest im Norden NRWs genauso weiter bei maximal 23 Grad. Am Abend kommen ein paar Wolken auf, ansonsten viel Sonnenschein. Im Süden sieht es etwas anders aus. Da haben wir den ganzen Tag ein paar dickere Wolken, die lassen auch schon ein paar Regenschauer runter. Am Mittwoch wird es auch noch so ein bisschen durchwachsener. Am Donnerstag, da wird es dann ungemütlich den ganzen Rest der Woche dann immer mal wieder mit Regenschauern und dickeren Wölkchen.
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5: Mit einer Gefahrenmeldung von der A61 Koblenz Richtung Mönchengladbach zwischen Türnich und Bergheim. Da läuft gerade ein Feuerwehreinsatz. Es kommt auch zu starker Rauchentwicklung. Ansonsten alles frei. Kommt gut durch und sicher an.
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5: Es ist ja quasi schon Alltag. Wir sitzen im Restaurant, haben gerade eine richtig schöne Salami-Pizza verdrückt. Nebenbei noch ein 0,5er Weizen. Oh, und zum Nachtisch haben wir uns noch eine schöne Creme Brûlée gegönnt. Und dann fragen wir nach der Rechnung. Der Kellner kommt, sagt, hier bitte einmal 34,80. Und dann hält er uns dieses Kartenlesegerät hin. Und dann steht da plus 10%, plus 20% und so weiter und so fort. Mittlerweile steht das ja schon auf dem Ding drauf und wir müssen einfach nur draufdrücken. Finden viele cool, die sagen, ja, da muss ich nicht so viel rechnen und noch gucken, ja, wie viel gebe ich denn jetzt. Finden andere aber scheiße und sagen, nee, das setzt mich viel zu sehr unter Druck. Sagen auch Verbraucherschützer, die kritisieren das Ganze und wollen jetzt sogar auf europäischer Ebene dagegen vorgehen. Sprechen wir gleich mal ein bisschen genauer drüber. Niklas Lüneberger ist hier. Schönen Abend.

Wie viel Trinkgeld gibt ihr so im Restaurant, in der Kneipe oder beim Pizza-Lieferservice oder wie auch immer? Mittlerweile wird es einem da ja relativ easy gemacht. Ne? Die haben ja schon das Kartenlesegerät in der Hand und da stehen dann schon Optionen drauf wie plus 10% für Trinkgeld oder so. Das finden Verbraucherschützer kacke. Die kritisieren das und wollen auf europäischer Ebene dagegen vorgehen. Der Grund, man kann zwar oft auswählen, gar kein Trinkgeld oder einen eigenen Betrag eingeben, aber das ist immer sehr versteckt. Und außerdem, viele Leute fühlen sich dann unter Druck.

0: Wolltet ihr das beim Schuhe anprobieren, plötzlich was drauflegen im Deichmann oder so?
1: Nein, möchte ich nicht. Also es ist üblich in der Gastronomie, okay, aber im Einzelhandel nein. Man muss es ja jetzt nicht übertreiben.
2: Ja, warum nicht? Wenn es weiterhin freiwillig bleibt und man irgendwie nicht so suggeriert bekommt, dass man es machen sollte.
3: In dem Einzelhandel geht man an die Kasse, bezahlt und wem soll ich das Trinkgeld geben?
4: Finde ich an sich gar nicht mal so eine schlechte Idee. Und das ist ja auch ein bisschen das, was den Einzelhandel noch so von dem Onlinehandel unterscheidet. Und als Wertschätzung finde ich das auf jeden Fall gut.
0: Das stimmt, für guten Service. Ne? Ich meine, warum nicht? Aber irgendwie diese Kartenlesedinger, also ich persönlich kann mich da nicht anfreunden, wenn so ein Kellner damit um die Ecke kommt, dann denke ich mir meistens so, naja, also jetzt erst recht nicht.
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So, mittlerweile ist ja auch schon spät, aber es ist ja trotzdem noch der Start in die Woche. Quasi, wenn wir das mit einem Marathon vergleichen. Ja, die Woche, sie ist jetzt gerade gestartet, der Startschuss fiel. Aber wir sind eben die vier Oppis hinten, die noch mal gerne einen Marathon laufen wollten. Aber das halt relativ gemütlich angehen. Und so machen wir das jetzt auch. Wir gehen es relativ gemütlich an. Ich bin Niklas Lünebach, das ist Justin Bieber mit Friends. Macht euch einen entspannten Abend.

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0: Es ist ein Problem, das hatten unsere Urgroßväter bestimmt schon. Die sind damals in ihrer Ritterrüstung in die Taverne hereingeschneit, sind zum Wirt hinübergestapft und haben gesagt, man bringe mir ein Bier. Und dann war die Frage, aber wie viel Trinkgeld gebe ich denn jetzt? Ja, mittlerweile, die Frage stellen wir uns immer noch, jedes Mal, wenn wir im Restaurant, im Café oder wo auch immer sind. Bisschen digitaler ist das Problem aber geworden. Mittlerweile gibt es ja Trinkgeldempfehlungen auf dem Kartenlesegerät. Da gibt es dann ganz viele Möglichkeiten, ne? Hier plus 10% Trinkgeld oder wie auch immer. Verbraucherzentralen, die kritisieren das Ganze. Die fürchten nämlich, dass Kunden dadurch manipuliert werden. Fiona Reinhardt aus der Redaktion, was stört die denn genau an diesem System?
1: Es geht ihnen vor allem um das Design auf den Kartenterminals. Oft ist es ja nämlich so, dass man auf den ersten Blick erstmal in groß und bunt die Trinkgeldoptionen wie 10%, 15% oder 20% sieht. Meistens gibt es aber auch die Option, einen eigenen Betrag einzugeben oder auch gar kein Trinkgeld zu geben. Diese Tasten sind aber oft kleiner irgendwo versteckt. Die Verbraucherschützer finden, das ist manipulativ und sollte verboten werden. Das sehen übrigens auch viele Kunden so. In einer Umfrage haben 3/4 der Befragten gesagt, die Optionen kein Trinkgeld oder eigener Betrag müssen genauso gut sichtbar sein wie die Trinkgeldvorschläge.
0: Die Gewerkschaft Nahrung, Genuss, Gaststätten, die sind für die Restaurants und Cafés und so da. Die sieht natürlich Vorteile in dem Ganzen. Welche hat es denn, wenn ich eben das Trinkgeld direkt auf dem Kartenlesegerät eingeben kann?
1: Ja, für die Mitarbeiter macht es den ganzen Prozess natürlich unkomplizierter und es gibt dann wohl auch wieder mehr Trinkgeld. Es ist nämlich wohl so, dass Gäste, die mit Karte oder Smartphone bezahlen, oft gar kein Trinkgeld geben. Das beobachtet die Gewerkschaft Nahrung, Genuss, Gaststätten. Gleichzeitig steigt natürlich auch die Zahl der Menschen, die mit Karte zahlen wollen. Und für uns als Gäste kann es die Situation ja auch erleichtern. Trinkgeld geben kann den einen oder anderen ja auch in Stress versetzen. So muss man nicht mehr rumrechnen und auch nicht über den ganzen Tisch rufen, wie viel Trinkgeld man denn geben möchte. Voraussetzung ist natürlich, dass man dann auch auf dem Display die freie Wahl hat.
0: Und wenn ihr trotzdem keinen Bock darauf habt, überhaupt in diese Situation zu kommen, dann macht's vielleicht einfach wie euer Urgroßvater damals. Der hat noch keine Karte, ne? Nehmt es einfach bar mit und dann sagt ihr, Herr Ober, wie viel schulde ich euch? Was? 4 Gulden? Hier, nehmet 5.

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1: Ich bin Thomas Brock. Nach der Sommerpause ist Bundeskanzler Merz erstmals wieder mit dem engsten Führungsteam seiner Partei zusammengekommen. Dabei ging es für die CDU-Spitze auch darum, die morgige Kabinettsklausur vorzubereiten. Die Bundesregierung stehe vor einem arbeitsreichen Herbst, sagte der neue Unionsfraktionschef Frei.
2: Kurs halten und weiter reformieren, so könnte man das Motto der Regierung gerade umschreiben. Der neue Unionsfraktionschef Thorsten Frey, Nachfolger von Jens Spahn, erklärte, es gehe jetzt um die zügige Umsetzung der Reformen, die man vor der Sommerpause vereinbart habe. Das könnte aber teilweise schwierig werden, nachdem Ostministerpräsidenten der CDU, also aus Freys eigener Partei, zentrale Kompromisse wieder ins Wackeln gebracht haben. Etwa die Abschaffung der Rente mit 63. Dazu kommen die schlechten Umfragen und nur noch 2 Wochen bis zu den ersten Landtagswahlen diesen Herbst im Osten. Ronny Tohau, Nachrichtenredaktion.
1: Die Folgen der extremen Hitze und wochenlangen Trockenheit kosten die deutsche Wirtschaft nach Schätzungen von Greenpeace mindestens 36 Milliarden Euro. Das entspreche 0,8 bis 0,9% der deutschen Wirtschaftsleistung, teilte die Naturschutzorganisation mit. Greenpeace berechnete dabei die wirtschaftlichen Schäden unter anderem durch Ernteausfälle, Waldbrände und durch die Gesundheitskosten aufgrund der Hitze. Verbraucherschützer wollen per Verbandsklage gegen hohe Preise bei der Fernwärme vorgehen. Das Ziel könnten sie verfehlen. Aber das zuständige Oberlandesgericht in Hamm sieht Verstöße. Das machte die Richterin bei der Verhandlung deutlich.
3: Die Verbraucherschützer wollen gegen E.ON mit einer Sammelklage vorgehen, wegen der Preisklauseln in mehreren Bundesländern. Das sieht das Gericht aber kritisch. Vielmehr muss am Ende wohl jeder Kunde individuell sein Recht einklagen. Es geht darum, wie E.ON die Preise für die Fernwärme errechnet hat. In einigen Regionen führte das zu höheren Preisen und zwar unrechtmäßig, findet das Gericht. Gut möglich also, dass einige ihr Geld zurückbekommen werden. Thomas Bremser, Redaktion.
1: Zum Fußball im DFB-Pokal haben die Bundesligisten HSV und 1. FC Köln die 2. Runde erreicht. Die Hamburger siegten beim Drittligisten SC Verl mit 3:0. Köln gewann 2:1 bei Drittliga-Aufsteiger Würzburger Kickers. Bundesliga-Absteiger VfL Wolfsburg mühte sich zu einem 6:5 im Elfmeterschießen bei Regionalligist Altglienicke. Das waren die Nachrichten mit Thomas Brockt.
4: Das Wetter. Wir gehen frisch durch die Nacht bei um die 13 bis 10 Grad Tiefsttemperatur. Morgen starten wir dann noch sehr freundlich mit viel Sonnenschein in den Dienstag und dann teilt sich das so ein bisschen das Wetter. Im Norden NRWs, da wird es richtig freundlich mit viel, viel Sonnenschein, vielleicht am Abend mal mit ein paar Wölkchen. Im Süden NRWs, da sieht es anders aus, da kommen am Mittwoch schon etwas dickere Wolken auf und die lassen dann auch Regen runter. Der Mittwoch noch mit Sonne und Wolken, im Mix relativ trocken, ab Donnerstag dann überall Regen und dann tun wir noch mal ein bisschen was für unsere Flusspegel.
0: NRW Verkehr.
4: Ein bisschen stockender Verkehr auf der 560 Hennef St. Augustin zwischen Siegburg und Dreieck St. Augustin West. 5 Minuten dauert es da länger. Allen unterwegs. Gute Fahrt.
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4: Ich habe mich immer gefragt, ob Stars so richtig, also so Mega-Weltstars auch Angst haben, jemanden zu fragen, ob die mit dem ausgehen wollen. Und bei Lady Gaga habe ich mich das auch gefragt. Und seitdem dieser Song hier draußen ist, das ist Hold My Hand, haben wir die Antwort. Weil Hold My Hand, halt meine Hand. Guck mal, wie die hier stottert. Die ist ganz nervös, die will fragen, ob wir ihre Hand halten. Das ist schon fast ein bisschen süß.

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0: Männer gemacht werden oder Adventskalender gegossen, damit wir die eben pünktlich dann zu Weihnachten auch öffnen können. Und bei Musikern ist das ja auch ähnlich. Ja, Musiker, die im Winter ein Weihnachtsalbum veröffentlichen, die sitzen ja im Sommer da und schreiben das. War zum Beispiel bei The Boss Hoss so. Wir haben da mal nachgefragt.
1: Der Song ist im Spätsommer entstanden. Ich saß also in Badehose bei 35 Grad auf der Terrasse, schön mit Blick aufs Meer, zur Abkühlung, zwischendurch Planschen im Pool. So habe ich dann in diesem hochsommerlichen Surrounding unsere Christmas-EP fertig gemixt.
0: Ja, muss man mal drüber nachdenken, ne? Auch beim Weihnachtsalbum von den No Angels waren die wahrscheinlich gerade irgendwo schön entspannt auf den Malediven oder so im Sommerurlaub.
2: Ich habe dann den ganzen Sommer immer so Weihnachtslieder als Ohrwurm gehabt. Und es waren wirklich die heißesten Tage des Jahres. Und wir standen dann in diesem Studio so mit Kulisse und Tannenbaum und Geschenken und einem dicken Winterpulli.
0: Ja, und wenn die in Weihnachtsstimmung sein müssen im Sommer, dann können wir das ja auch. Deswegen jetzt hier die No Angels mit einem kleinen Weihnachtstitel für euch.
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0: Oder auch nicht.
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Da gibt es jetzt drei Hits am Stück für euch, unter anderem mit Metallica oder auch die Imagine Dragons mit On Top of the World. Aber erstmal, das ist Holly Humberstone mit To Love Somebody. Macht euch einen richtig entspannten, schönen Montagabend.

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0: Für jedes entspanntes, chilliges Hobby gibt es eine Variante für ja, richtige Adrenalin-Junkies. Ne? Also zum Beispiel warte ich nur darauf, dass es beim Schach auch irgendwann mal so ein lebensgroßes Schachbrett gibt, wo 32 Menschen draufstehen. Und wenn du halt K.O. bist, dann wird der Springer nicht einfach vom Feld genommen, sondern dann knüppeln die einfach mal mit irgendwelchen Baseballschlägern auf den drauf. Okay, das ist jetzt vielleicht ein bisschen sehr brutal, aber ich meine, beim Fahrradfahren ist das ja ähnlich. Normalerweise relativ schön, entspannt, im Sonnenuntergang, noch irgendwo an einem Fluss entlangfahren. Das ist die eine Variante. Die andere Variante ist zum Beispiel Downhill.
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2: Wer Downhill Mountainbike fährt, braucht eigentlich keinen Helm. Ja, wenn du das machst, hast du ja schon den maximalen Nagel im Kopf. Wie schlimm soll's denn noch werden? Durch den Wald kacheln, über Felsen springen und dann mit bis zu 80 Stuckis Bäumen ausweichen. Da bist du bekloppt, aber fully. Ja. Kleiner Mountainbiker-Witz. Ich glaube, selbst mit einem wilden Bären in die Badewanne steigen ist ungefährlicher. Vor allem, früher haben Downhill ja nur so 20-Jährige gemacht, die es nicht besser wussten. Die Alten waren raus, weil für Downhill musste ja erstmal Uphill kommen. Aber dank elektrischer Trampelhilfe trittst du eine steile Schotterpiste mit 25 Sachen und einem Lächeln auf den Lippen hoch. Gut, Knochen brechen kannst du dir meistens eh nicht mehr, weil viele sind ja schon Titanersatzteile. Aber ich sage ehrlich, mir ist das alles zu wild. Wenn Downhill, dann nur mit dem Liegefahrrad. Ist bequemer. Auch der Abtransport ist leichter, wenn sich mal wieder das Schlüsselbein verabschiedet. Also immer dran denken, runter kommen sie alle. Aber mein Tipp, aufhören, bevor was passiert. Wer sein Rad liebt, der schiebt.
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1: Ich bin Thomas Brock. Die Ukraine zeigt sich zum 35. Jahrestag der Unabhängigkeit stolz auf ihren Kampf gegen Russlands Krieg. Präsident Selenskyj nutzte seine Rede an die Nation gleichzeitig für eine Kampfansage an Kremlchef Putin und kündigte weiteren Widerstand gegen die russische Invasion an.
2: Präsident Selenskyj gibt sich trotz der schwierigen Lage für Kiew an der Front kämpferisch zum Nationalfeiertag. Die Ukraine erhält auch weitere Militärhilfen aus Großbritannien und von der EU. Die Reaktion aus dem Kreml hier in Moskau ließ nicht lange auf sich warten. Mit den Rüstungshilfen werde weiter Öl ins Feuer des Krieges gegossen. Verhindert werde so jeder Versuch, in Friedensverhandlungen zu treten, hieß es hier in Moskau. Aus Moskau Ulf Mauder.
1: Nach der Sommerpause ist Bundeskanzler Merz erstmals wieder mit dem engsten Führungsteam seiner Partei zusammengekommen. Dabei ging es für die CDU-Spitze auch darum, die morgige Kabinettsklausur vorzubereiten. Kernthemen dort sollen Wachstum, Innovation und Modernisierung Deutschlands sein. Die Bundesregierung stehe vor einem arbeitsreichen Herbst, sagte der neue Unionsfraktionschef Frei. Die Weltmeere sind so warm wie noch nie seit Beginn der Messungen vor fast 50 Jahren. Das teilte der Klimawandeldienst des EU-Programms Copernicus mit. Die weltweite Durchschnittstemperatur der Meeresoberflächen habe am Samstag ihren höchsten jemals gemessenen Wert erreicht, 21,1 Grad.
3: Nicht nur an Land, auch im Meer gibt es Hitzewellen und auch die werden durch den Klimawandel immer häufiger. Seit den 90er Jahren hat sich die Zahl sogenannter mariner Hitzewellen mehr als verdreifacht. Grund für den Temperaturrekord jetzt ist neben dem Klimawandel auch das Wetterphänomen El Niño, das die Meere zusätzlich erwärmt. Durch höhere Meerestemperaturen steigt laut Forschern das Risiko von Extremwetter, denn wärmere Ozeane geben mehr Feuchtigkeit und Wärme an die Atmosphäre ab, was zu stärkeren Niederschlägen und Stürmen führen kann. Onni Tochau, Nachrichtenredaktion.
1: Zum Fußball im DFB-Pokal haben die Bundesligisten HSV und 1. FC Köln die zweite Runde erreicht. Die Hamburger siegten beim Drittligisten SC Verl mit 3:0. Köln gewann 2:1 bei Drittliga-Aufsteiger Würzburger Kickers. Bundesliga-Absteiger VfL Wolfsburg mühte sich zu einem 6:5 im Elfmeterschießen bei Regionalligist Altklinike.
4: Das Wetter. Da wird es jetzt auch wie in der letzten Nacht sehr frisch bei um die 10 Grad, vielleicht hier und da mal ein paar Grad wärmer als gestern. Und ansonsten auch ein klarer Himmel. In den Dienstag starten wir freundlich mit Sonnenschein, aber auch ein paar Wolken hier und da. Dann teilt sich das ein bisschen im Süden NRWs mit Regenschauern. Im Norden NRWs bleibt es freundlich mit Sonnenschein. Der Mittwoch auch im Wechsel Sonne und Wolken. Ab Donnerstag dann überall Regen.
0: NRW Verkehr.
4: Da ist uns nichts gemeldet. Kommt gut durch.
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4: Ich hasse es ja, wenn Songs nicht das versprechen, was sie im Titel halten. Zum Beispiel bei Depeche Mode mit Enjoy the Silence. Weil, das heißt ja, ne, genieße die Stille. Hört ihr das? Ja? Bisschen wenig Stille.
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0: Kommunen prüfen sogar Verfassungsklagen gegen den Bund. Es geht nicht darum, dass sie das Kacke finden, sondern natürlich mal wieder ums Geld, um die Finanzierung des Ganzen. Thorsten Ortmann aus dem News-Team. Was bringt die Länder denn genau gerade auf die Palme?
1: Ja, es geht wie so oft ums Geld. Der Bund hat den Rechtsanspruch auf Ganztagsbetreuung für Grundschüler beschlossen, lässt die Kommunen bei den Kosten aber im Stich, sagen sie. Und das Geld reicht aktuell nicht, um ein vernünftiges Ganztagsangebot vor Ort zu organisieren, sagt Ayla Çelik, Landesvorsitzende der Bildungsgewerkschaft GEW in NRW.
2: Der Bund darf die Verantwortung jetzt nicht einfach an Länder und Kommunen weiterreichen. Wer bestellt, der bezahlt. Wir brauchen eine verlässliche Beteiligung des Bundes, eine Fachkräfteoffensive.
1: Dabei wird das Ganztagsangebot immer beliebter. Im vergangenen Jahr hatten es 68% der Erstklässler in NRW in Anspruch genommen.
0: Heißt das jetzt, dass wenn ich jetzt zum Beispiel meine Kids nächste Woche in die Schule schicke und in die Ganztagsbetreuung, dass sie da mehr verwahrt werden, anstatt vernünftig betreut?
1: Ja, das ist eben genau die Wundertüte. Der Rechtsanspruch umfasst grundsätzlich 40 betreute Wochenstunden, Unterrichtszeit inklusive. Aber es gibt keine festgelegten Qualitätsstandards, wie die Betreuung denn genau aussehen soll. Und das kritisierte Ayla Çelik von der GEW auch.
2: Und da haben wir als Bildungsgewerkschaft große Sorgen. Es fehlen Fachkräfte, es fehlen geeignete Räume. Gleichzeitig gibt es weder verbindliche pädagogische Qualitätsstandards noch flächendeckend tarifliche Beschäftigungsverhältnisse. Und unter diesen Umständen besteht die Gefahr, dass Kinder zwar einen Platz bekommen, aber keinen pädagogisch wertvollen Ganztag.
1: Ja, und dann befürchtet die Gewerkschaft eben auch Betreuung nach Kassenlage der Kommunen. Also je klammer sie ist, desto schlechter das Betreuungsangebot. Und das wäre in vielen klammen Kommunen ein besonderes Problem, weil dort eh schon viele arme Familien wohnen, die besonders gefördert werden müssten, so die GEW.
0: Also es gibt mal wieder Streit. Diesmal geht es um die Ganztagsbetreuungsmöglichkeiten bei Erstklässlern. Stellt sich heraus, wenn der Bund einfach die ganze Zeit nur sagt, ja, wir machen das jetzt so, aber ihr müsst es bezahlen, geht es irgendwann nach hinten los.

Niklas Lünebach ist hier für euch heute Abend und morgen Abend genauso. Morgen dann auch mit Special Guest, dann ist Lotte hier bei mir in der Sendung und dann sprechen wir über neue Musik von ihr. Es ist ja noch ein neues Album draußen. Der einzige Special Guest heute bei mir im Studio ist mein Milchreis. Den habe ich mir heute Mittag gekauft und gerade eben dachte ich mir, so einen kleinen Mitternachtssnack, ist doch wunderbar. Dann habe ich so den ersten Löffel gegessen, dann dachte ich mir, Niklas, du magst doch überhaupt gar keinen Milchreis.

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0: Niklas Lünebach ist hier für eure Nacht und ich bin jetzt raus. Morgen hören wir uns dann wieder morgen Abend und ich lasse euch noch gute und neue Musik da von Lea. Die hat mal wieder was Neues rausgehauen. Es geht darum, ja, wenn man jemanden trifft und man denkt nur noch an diese Person und man will die ganze Zeit sehen und man will mit dir allein sein, so heißt der Song. Und es gibt auch ein Video auf Instagram dazu, natürlich promotet ihr das, ist ja klar. Da läuft sie durch eine Tiefgarage und lehnt sich ganz verträumt an ein Auto und singt dann ihr Lied. Und das kannst du aber glauben, wenn das mein Auto gewesen wäre, da hättest du aber was zu hören bekommen, Lea, ja? Aber wenn du mir dann deinen neuen Song vorgesungen hättest, hätte ich das vielleicht vergessen, weil er ist wirklich sehr schön.
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1: Ich bin Thomas Brock. Nach der Sommerpause ist Bundeskanzler Merz erstmals wieder mit dem engsten Führungsteam seiner Partei zusammengekommen. Dabei ging es für die CDU-Spitze auch darum, die morgige Kabinettsklausur vorzubereiten. Die Bundesregierung stehe vor einem arbeitsreichen Herbst, sagte der neue Unionsfraktionschef Frei.
2: Kurs halten und weiter reformieren, so könnte man das Motto der Regierung gerade umschreiben. Der neue Unionsfraktionschef Thorsten Frey, Nachfolger von Jens Spahn, erklärte, es gehe jetzt um die zügige Umsetzung der Reformen, die man vor der Sommerpause vereinbart habe. Das könnte aber teilweise schwierig werden, nachdem Ostministerpräsidenten der CDU, also aus Freys eigener Partei, zentrale Kompromisse wieder ins Wackeln gebracht haben. Etwa die Abschaffung der Rente mit 63. Dazu kommen die schlechten Umfragen und nur noch 2 Wochen bis zu den ersten Landtagswahlen diesen Herbst im Osten. Ronny Tohau, Nachrichtenredaktion.
1: Die Folgen der extremen Hitze und wochenlangen Trockenheit kosten die deutsche Wirtschaft nach Schätzungen von Greenpeace mindestens 36 Milliarden Euro. Das entspreche 0,8 bis 0,9% der deutschen Wirtschaftsleistung, teilte die Naturschutzorganisation mit. Greenpeace berechnete dabei die wirtschaftlichen Schäden unter anderem durch Ernteausfälle, Waldbrände und durch die Gesundheitskosten aufgrund der Hitze. Verbraucherschützer wollen per Verbandsklage gegen hohe Preise bei der Fernwärme vorgehen. Das Ziel könnten sie verfehlen. Aber das zuständige Oberlandesgericht in Hamm sieht Verstöße. Das machte die Richterin bei der Verhandlung deutlich.
3: Die Verbraucherschützer wollen gegen E.ON mit einer Sammelklage vorgehen, wegen der Preisklauseln in mehreren Bundesländern. Das sieht das Gericht aber kritisch. Vielmehr muss am Ende wohl jeder Kunde individuell sein Recht einklagen. Es geht darum, wie E.ON die Preise für die Fernwärme errechnet hat. In einigen Regionen führte das zu höheren Preisen und zwar unrechtmäßig, findet das Gericht. Gut möglich also, dass einige ihr Geld zurückbekommen werden. Thomas Bremser, Redaktion.
1: Zum Fußball im DFB-Pokal haben die Bundesligisten Schalke 04, HSV und 1. FC Köln die zweite Runde erreicht. Schalke siegte bei Viertligist Hallescher FC mit 5:2 nach Verlängerung. Die Hamburger beim Drittligisten SC Verl mit 3:0. Köln gewann 2:1 bei Drittliga-Aufsteiger Würzburger Kickers. Bundesliga-Absteiger VfL Wolfsburg siegte mit 6:5 im Elfmeterschießen bei Viertligist Altklinike.
4: Das Wetter.
5: Kühl ist es draußen, 14 bis 10 Grad nur noch, dazu trocken. Tagsüber heute dann mehr Wolken als gestern. Die Sonne kommt aber auch mal raus, stellenweise kann es auch regnen, bis 24 Grad. Und am Mittwoch viele Wolken mit einzelnen Schauern oder Gewittern bis 26 Grad.
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6: A33 Brilon-Bielefeld zwischen Paderborn Zentrum und Paderborn Schloss Neuhaus. 2 Kilometer Stau, 7 Minuten Zeitverlust. Wir wünschen allen unterwegs gute Fahrt.
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5: Ja, die einen sind noch weg, die anderen schon wieder zurück aus den Sommerferien. Ja, und die 6 Wochen, die sind auch schon fast vorbei, ne? Nächste Woche geht die Schule wieder los. Falls ihr noch frei habt, genießt die letzten Tage und ansonsten kommt gut durch diese Arbeitswoche. Mein Name ist Laura Potting, hallo zusammen.

0: Frage. Habt ihr bei euch im Bekanntenkreis gerade auch so einen Boom? Gefühlt alle kaufen sich ja jetzt schon ein Mountainbike und kacheln damit irgendwie durch die Gegend. Comedian Hannes Höfer hat auch eine Meinung zu Downhill Mountainbike.
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2: Wer Downhill Mountainbike fährt, braucht eigentlich keinen Helm. Ja, wenn du das machst, hast du ja schon den maximalen Nagel im Kopf. Wie schlimm soll's denn noch werden? Durch den Wald kacheln, über Felsen springen und dann mit bis zu 80 Stuckis Bäumen ausweichen. Da bist du bekloppt, aber fully. Ja. Kleiner Mountainbiker-Witz. Ich glaube, selbst mit einem wilden Bären in die Badewanne steigen ist ungefährlicher. Vor allem, früher haben Downhill ja nur so 20-Jährige gemacht, die es nicht besser wussten. Die Alten waren raus, weil für Downhill musst du ja erstmal Uphill kommen. Aber dank elektrischer Trampelhilfe trittst du eine steile Stotterpiste mit 25 Sachen und einem Lächeln auf den Lippen hoch. Gut, Knochen brechen kannst du dir meistens eh nicht mehr, weil viele sind ja schon Titanersatzteile. Aber ich sage ehrlich, mir ist das alles zu wild. Wenn Downhill, dann nur mit dem Liegefahrrad. Ist bequemer. Auch der Abtransport ist leichter, wenn sich mal wieder das Schlüsselbein verabschiedet. Also immer dran denken, runter kommen sie alle. Aber mein Tipp, aufhören, bevor was passiert. Wer sein Rad liebt, der schiebt.
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Ey, wisst ihr, was schlimm ist? In ein paar Wochen stehen schon die ersten Weihnachtsmänner aus Schoki in den Regalen. Krass, oder? Und falls ihr jetzt sagt, nee, geh mir einfach fort mit dem Thema. Ich habe die Osterhasen doch noch nicht mal aufgegessen. Tja, dann stellt euch mal vor, ihr würdet das beruflich machen. Schoko-Weihnachtsmänner herstellen. Wir haben mal in der Firma vorbeigeschaut. Da läuft die Weihnachtsmänner-Produktion gerade auf Hochtouren. Hört ihr in einem Viertelstündchen mehr zu. Hier bei uns.

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0: So, Moment, ich brauche jetzt hier mal so ein bisschen passende Musik. Ah. Leute, in exakt 4 Monaten ist Weihnachten, ne? Und alle so, bah! Es sind doch noch Sommerferien, was soll denn das Thema jetzt? Viel zu früh darüber nachzudenken. Ja, es gibt aber auch Menschen, die müssen da jetzt schon dran denken. Nämlich die Leute, die dafür sorgen, dass wir in ein paar Wochen schon Schoko-Weihnachtsmänner kaufen können. Unser Reporter Stefan Räek war in Bochum beim Ruth Schokoladenwerk. Da ist die Weihnachtsproduktion nämlich seit ein paar Tagen in vollem Gang.
1: Mit Arbeitsuniform, heißt mit Kittel und Haarnetz, geht's jetzt für mich direkt ins Werk. Und überall fließt hier Schokolade. Mir läuft wirklich das Wasser im Mund zusammen. Bei welchem Arbeitsschritt sind Sie hier gerade?
2: Ich bereite jetzt vor, Karamell abzufüllen. Der wird jetzt auf Temperatur gebracht und dann hole ich mir die Hohlkugeln und dann wird Karamelltrüffel abgefüllt.
1: Aha, und da erblicken wir die fertigen Weihnachtsmänner.
3: Da ist schon die erste Armee. Teddy Chris heißt der bei uns. Der wird jetzt verköstigt.
4: Wir müssen ja eine Qualitätskontrolle.
1: Genau, Qualitätskontrolle kommt jetzt. Der erste Schoko-Weihnachtsmann der Saison. Prost.
4: Prost. Kommt die Weihnachtsstimmung langsam bei dir?
1: Die kommt auf jeden Fall auf. Mhm. Sehr geil. Ist das denn auch eine andere Zusammensetzung?
4: Bei uns nicht. Das soll immer eine gleichbleibende Qualität sein. Und deswegen hat mein Opa schon damals entschieden, in der ersten Generation, alles wird in der gleichen Qualität produziert, egal ob Geschenkartikel oder Genussartikel.
1: Ich kriege hier eine Praline nach der anderen zugesteckt. Eine weihnachtlicher als die andere. Es schmeckt wirklich total nach weihnachtlichen Gewürzen. Das ist jetzt welcher genau?
5: Amaretto.
1: Wenn es denn so in Richtung Weihnachten geht, merkt man denn da auch ein größeres Arbeitspensum?
5: Ja, auf jeden Fall. So August bis Dezember. Aber wir schaffen das im Team ganz gut zusammen und dann geht das ganz gut.
1: Und wenn jetzt so die ersten Weihnachtsprodukte hier über die Fließbänder laufen, bringt das so ein bisschen Weihnachtsstimmung?
6: Ja, eigentlich schon. Also in der Ausbildung hatte ich das damals auch schon, dass man Lebkuchen gemacht hat im August. Also ich könnte auch jetzt schon Weihnachtslieder hören.
7: Wenn man ein bisschen was Weihnachtliches schon vorbereitet, dann kommt man auch schon so ein bisschen in die Stimmung.
1: Und hält die an bis Weihnachten oder ist es dann irgendwann nervig?
7: Also bei mir hält sie auf jeden Fall an.
0: Ich sag's euch, der Stefan war nur in dieser Fabrik, um die ganze Zeit zu naschen. Stefan, wir haben dich durchschaut.
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1: Ich bin Thomas Brockt. Die Ukraine hat sich zum 35. Jahrestag der Unabhängigkeit stolz auf ihren Kampf gegen Russlands Krieg gezeigt. Präsident Selenskyj nutzte seine Rede an die Nation gleichzeitig für eine Kampfansage an Kremlchef Putin und kündigte weiteren Widerstand gegen die russische Invasion an.
2: Präsident Selenskyj gibt sich trotz der schwierigen Lage für Kiew an der Front kämpferisch zum Nationalfeiertag. Die Ukraine erhält auch weitere Militärhilfen aus Großbritannien und von der EU. Die Reaktion aus dem Kreml hier in Moskau ließ nicht lange auf sich warten. Mit den Rüstungshilfen werde weiter Öl ins Feuer des Krieges gegossen. Verhindert werde so jeder Versuch, in Friedensverhandlungen zu treten, hieß es hier in Moskau. Ulf Mauder, Moskau.
1: Nach der Sommerpause ist Kanzler Merz erstmals wieder mit dem engsten Führungsteam seiner Partei zusammengekommen. Dabei ging es für die CDU-Spitze auch darum, die Kabinettsklausur heute vorzubereiten. Kernthemen dort sollen Wachstum, Innovation und Modernisierung Deutschlands sein. Die Bundesregierung stehe vor einem arbeitsreichen Herbst, sagte der neue Unionsfraktionschef Frei. Die Weltmeere sind so warm wie noch nie seit Beginn der Messungen vor fast 50 Jahren. Das teilte der Klimawandeldienst des EU-Programms Copernicus mit. Die weltweite Durchschnittstemperatur der Meeresoberflächen habe am Samstag ihren höchsten jemals gemessenen Wert erreicht, 21,1 Grad.
3: Nicht nur an Land, auch im Meer gibt es Hitzewellen und auch die werden durch den Klimawandel immer häufiger. Seit den 90er Jahren hat sich die Zahl sogenannter Marina-Hitzewellen mehr als verdreifacht. Grund für den Temperaturrekord jetzt ist neben dem Klimawandel auch das Wetterphänomen El Niño, das die Meere zusätzlich erwärmt. Durch höhere Meerestemperaturen steigt laut Forschern das Risiko von Extremwetter, denn wärmere Ozeane geben mehr Feuchtigkeit und Wärme an die Atmosphäre ab, was zu stärkeren Niederschlägen und Stürmen führen kann. Onni Tochau, Nachrichtenredaktion.
1: Zum Fußball im DFB-Pokal haben die Bundesligisten Schalke 04, HSV und 1. FC Köln die zweite Runde erreicht. Schalke siegte bei Viertligist Hallescher FC mit 5:2 nach Verlängerung. Die Hamburger beim Drittligisten SC Verl mit 3:0. Köln gewann 2:1 bei Drittliga-Aufsteiger Würzburger Kickers. Bundesliga-Absteiger VfL Wolfsburg siegte mit 6:5 im Elfmeterschießen bei Viertligist Altlinicke.
4: Das Wetter.
5: Trocken, aber frisch, so sieht es jetzt aus in der Nacht. 14 bis 10 Grad sind drin. Tagsüber heute mehr Wolken, da kommt nur ab und an die Sonne durch und es kann auch vereinzelt mal regnen. Und am Mittwoch dann bis 26 Grad. Einige Wolken dabei und auch Schauer oder Gewitter möglich.
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6: Zurzeit liegen uns keine Meldungen vor. Wir wünschen allen unterwegs gute Fahrt.
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5: Eine wunderschöne Nacht mit uns. Hallo zusammen, schön, dass ihr zuhört. Ich habe jetzt Musik für euch von Mark Forster. Hier ist Wir sind groß und ich hoffe, ihr kommt gut in diesen neuen Tag, in diesen Dienstag.

0: Es ist schon irgendwie die härteste Woche in den Sommerferien, oder? Also für die Kiddies, weil irgendwie das Ende der Sommerferien unaufhaltsam auf sie zurast. Für die Eltern, weil ja, die Kiddies müssen ja auch so langsam wieder in so einen normalen Schlafrhythmus kommen, ein bisschen früher ins Bett und so. Naja, die Schüler in Bayern, die lachen sich ins Fäustchen. Bei denen hat noch nicht mal der erste Erholungseffekt eingesetzt. Die haben ja später Ferien. Aber tröstet euch, ihr habt einen starken Mann an eurer Seite.
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3: Ja, nee, ist klar.
4: So, wie stehen wir denn da? So sommertechnisch meine ich. Der ein oder andere ist gerade froh, dass er die Gummistiefel doch noch nicht in die gelbe Tonne geworfen hat. Und wo man in Niedersachsen, Hamburg und in Hessen und so weiter sagt, gut, dass die Saublagen wieder in die Schule müssen und die Lehrer mal wieder aus der Toskana zurückkommen. Ja, und da sagt man in NRW ganz entspannt, ja, wir haben ja noch gut 2 Wochen Ferien. Also offiziell eine, aber in der ersten Woche werden eh nur Filme geguckt, von denen, die da schon hingehen. Ja, und das ist doch auch gemein, wenn man in Dortmund wohnt und seinen Kindern erklären muss, dass die in Bayern gerade in der ersten Halbzeit der Ferien sind und erst Mitte September wieder in die neue Saison einsteigen. Da ist er wieder, dieser verdammte Bayern-Dusel. Warum ist das eigentlich so, dass die Bayern jedes Jahr als letztes in die Ferien gehen? Ganz einfach, wegen der traditionellen Heuernte. Das ist kein Witz, das ist der offizielle Grund. Weil nämlich der Karl, der Ferdinand, der Xaver, der Alois und die Zenzi in den Ferien alle Urlaub auf dem Bauernhof machen, um Trecker zu fahren und die Wiese zu mähen. Ja, nee, ist klar. Ey, das ist doch alles Blödsinn und Quatsch, ey. Als wenn da in Bayern noch irgendeiner mit der Sense auf die Arme geht und Heu schneidet. Das wird doch seit 10 Jahren schon von selbstfahrenden Mähdreschern und Drohnen erledigt. Ich meine, wir reden über Bayern. Das fortschrittlichste Bundesland der Welt. Die machen doch sogar die Brezen und den Leberkäse schon lange mit der KI. Es gibt nur einen vernünftigen Grund, warum die Ferien in Bayern immer bis weit in den September gehen. Man möchte einfach, dass Eltern, Lehrer, Hausmeister und teilweise auch die Schüler fit und leistungsstark zum Oktoberfest wieder da sind. Quasi ein nahtloser Übergang vom Chianti zum Bockbier.
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Es ist noch ganz, ganz früh an diesem Dienstag. Wir machen uns eine entspannte Nacht zusammen, jetzt mit Musik von One Republic. Das ist All the Right Moves. Schönen Dienstag euch.

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0: Das ist schon krass, oder? Wie schnell 6 Wochen Sommerferien einfach rum sind. Nächste Woche geht die Schule wieder los, aber bevor das geschieht, schwelgen wir hier nochmal in Erinnerungen. Wo ging es denn für euch hin in den Urlaub?
1: Ja, Mallorca.
2: Ja, wir waren in einem Wasserpark gewesen, haben den Geburtstag von der Jüngsten gefeiert. Im Aquarium waren wir auch gewesen, sehr richtig, ja. Ja, wo war es noch gut?
3: Im Pool. Der war groß und man konnte viel planschen. Und vom Beckenrand springen.
4: Nach Korfu, Griechenland. Ja, wir haben uns Fahrräder ausgeliehen und sind einmal so die Nordküste entlang gefahren. Und da waren auch so schöne Klippen und so, die wir uns angeguckt haben. Also echt schön.
5: Also unser Leben in Barcelona war sehr kompliziert. Wir haben bis 18, 19 Uhr geschlafen. Und dann sind wir abends nur an den Strand gegangen. Mehr gab es da für uns nicht.
0: Ganz ehrlich, manchmal braucht es ja auch nicht mehr im Urlaub, oder?
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